Heute liegt auf der René aus Erfurt. Und ihr habt es ja vorhin schon gehört bei den ersten drei Platten. Jede zweite knistert ungemein. Wir haben sowas gedacht, es ist ein Nadelproblem, aber wir wissen es auch nicht so richtig. Entweder ist es die Nadel oder ist es der Mixer. Deswegen wollen wir uns schon mal entschuldigen für die rauschenden Störgeräusche auf dem linken Ohr. Es liegt nicht an eurer Anlage, auch nicht an euren Tinnitus, sondern es liegt an uns, an unserer Technik. Entschuldigung, sagt die Schlafstörung.

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0: Hallo, liebe Märchenfreunde aus nah und fern. Hier ist der Leseopa Richard vom Rumpumpel-Märchenzug. Und der Zug rollt heute durch das Land der Kleinen. Und ich habe Geschichten herausgesucht, in denen es um kleine Tiere, kleine Menschen, kleine Wesen geht. Und wir beginnen mit der Geschichte Der glückliche kleine Vogel. Danach kommt die Geschichte von dem kleinen Jungen und seinem Magen, mit dem er einige Probleme hat. Danach hören wir die Geschichte Der kleine Tag und die kleine Marie.
1: Der glückliche kleine Vogel. Der glückliche kleine Vogel Zizibä saß in einem kahlen Fliederbusch und fror. Zizibä war ein kleiner Vogel. Er hatte sein Federkleid dick aufgeplustert, weil's dann ein wenig wärmer war. Da saß er wie ein dicker, runder Ball und keiner ahnte, wie dünn sein Körper drunter aussah. Zizibä hatte die Augen zu. Er mochte schon gar nicht mehr hinsehen, wie die Schneeflocken endlos vom Himmel herunterfielen und alles zudeckten. Alle Futterplätze waren zugeschneit. Ach, und Hunger tat so weh. Zwei Freunde von Zizibä waren schon gestorben. Stellt euch mal vor, ihr müsstet in einem kahlen Strauch sitzen, ganz allein im Schnee und hättet nichts zu essen. Kein Frühstück, kein Mittagessen und abends müsstet ihr hungrig einschlafen, ganz allein draußen im leeren Fliederbusch, wo es dunkel ist und kalt. Das wäre doch schlimm. Zizibä musste das alles erleiden. Er saß da und rührte sich nicht. Nur manchmal schüttelte er den Schnee aus den Federn. Wieder ging ein hungriger Tag zu Ende. Zizibä wollte einschlafen. Er hörte plötzlich ein liebliches Geklingel. Dann wurde es hell und warm und Zizibä dachte, oh, das ist gewiss der Frühling. Aber es war der Weihnachtsengel. Er kam daher mit einem Schlitten voller Weihnachtspakete. Er sang vergnügt, morgen, Kinder, wird's was geben, und leuchtete mit seinem Laternchen den Weg. Da entdeckte er auch unseren Zizibä. Guten Abend, sagte der Engel. Warum bist du so traurig? Ich hab so Hunger, piepste Zizibä und machte vor Kummer wieder die Augen zu. Du armer Kleiner, sagte der Engel. Ich habe auch nichts zu essen dabei. Woher kriegen wir nur was für dich? Aber das war's ja, was Zizibä auch nicht wusste. Doch dann hatte der Engel eine himmlische Idee. Warte, sagte er, ich werde dir helfen. Bis morgen ist alles gut. Schlaf nur ganz ruhig weiter. Aber Zizibä war schon eingeschlafen und merkte gar nicht, wie der Engel weiterzog und im nächsten Haus verschwand. Im nächsten Haus wohnte Franzl. Das war ein kleiner, netter Bub. Jetzt lag er im Bett und schlief und träumte von Weihnachten. Der Engel schwebte leise herzu, wie eben Engel schweben, und beugte sich über ihn. Leise flüsterte er ihm etwas ins Ohr, und was Engel sprechen, das geht gleich ins Herz. Der Franzl verstand auch sofort, um was sich's handelt, obwohl er fest schlief. Als er am nächsten Morgen wach wurde, rieb er sich die Augen und guckte zum Fenster hinaus. »Ei, so viel Schnee«, rief er, sprang aus dem Bett, riss das Fenster auf und fuhr

0: Da wird der arme Zizibä statt an Hunger an Bauchschmerzen sterben. Die Mutter ging und holte eine Tüte Sonnenblumenkerne. Die sind viel besser, sagte sie. Der Franzl streute die Kerne aufs Fensterbrett und rief, Guten Appetit, Zizibä. Dann musste er sausen, um noch rechtzeitig zur Schule zu kommen. Als die Schule aus war, kam er auf dem Nachhauseweg beim Samenhändler Korn vorbei. Der Franzl ging in den Laden und sagte, Ich hätte gern Futter für die Vögel im Garten. Er legte sein ganzes Taschengeld auf den Tisch. Dafür bekam er eine große Tüte voll Samen und Meisenringe. Nun rannte er nach Hause zu seinem Fensterbrett. Aber, oh weh, da war alles zugeschneit. Doch die Körner waren verschwunden. Die hatte Zizibä noch rechtzeitig entdeckt. Er hatte seine Vettern und Cousinen herbeigeholt und sie hatten sich einen guten Tag gemacht, während der Franzl in der Schule war. Es darf nicht wieder alles zuschneien, dachte der Franzl. Und als sein Vater am Nachmittag heimkam, machten sie sich gleich daran und zimmerten ein wunderschönes Futterhaus. Das hängten sie vor dem Fenster auf. Am nächsten Tag sprach sich's bei der ganzen Vogelgesellschaft herum, dass es beim Franzl etwas Gutes zu essen gab. Das war eine große Freude, denn kein Vogel brauchte mehr vor Hunger zu sterben. Und abends, wenn der Engel vorbeikam, sah er nur satte und zufriedene Vögel friedlich schlummern. Dafür legte er dem Franzl noch ein extra Geschenk unter den Weihnachtsbaum und es wurde ein wunderschönes Fest.
1: Der kleine Junge und sein Magen. Es war einmal ein kleiner Junge, der hatte einen Magen. Wenn nun auch alle Jungen einen Magen haben, so besonders ist das nicht, so waren dieser Junge und dieser Magen doch ganz besonders merkwürdig. Sie waren stets miteinander verfeindet, und zwar, obwohl der Junge ein guter Junge und der Magen ein guter Magen war. Man hat ja so etwas schon öfter gehört, selbst unter ordentlichen Menschen. Was sie veruneinigte, war nicht mehr und nicht weniger als eine Pflaume. Ihr werdet lachen, doch hört weiter. Der Junge liebte Pflaumen sehr und der Magen seinerseits auch. Er wollte nur nicht zu viel auf einmal haben. Er wollte 6 haben, aber der Junge wollte 7 haben. Daraus entstand das ganze Unglück. Denn der Magen wie der Junge waren eigensinnig und keiner wollte nachgeben. Wenn der Junge dasaß und Pflaumen verzehrte, so ging es bei den ersten 6 ausgezeichnet. Der Junge ließ es sich schmecken und der Magen sagte kein Sterbenswörtchen. Dann nahm der Junge die 7. Und da er die Ansicht des Magens in dieser Angelegenheit kannte und ein kleiner Spaßmacher war, rief er, »Bitte schön, Magen!« Und damit schluckte er die Pflaume mit dem Stein in aller Hast hinunter. »Bitte schön, mein Junge!« rief der Magen. Und im selben Augenblick hatte der Junge die entsetzlichsten Magenschmerzen. Dann gab man ihm Öl zu trinken. Amüsant war die Sache also nicht. Trotzdem begann er von Neuem, sobald die Geschichte überstanden war. Denn er aß nun mal so unglaublich gern Pflaumen. Und dann meinte er auch, es sei eine Schande für einen gesunden Jungen, sich von seinem Magen kujonieren zu lassen. Eines Abends saß er auf der Treppe und dachte nach. Er hatte seine Schularbeiten gemacht, war unten am Pflaumenbaum gewesen und hatte gezählt, dass genau noch 14 Pflaumen übrig waren. »Noch 2-mal werde ich mich mit dir zanken, du dummer Magen«, sagte er. »Und wenn ich dieses Jahr nicht mit dir fertig werde, dann wart nur, bis zum nächsten Sommer.« »Ich laufe dir nicht fort, lieber Freund«, antwortete der Magen. »Wo du bist, werde auch ich sein. Übrigens denke ich, wir sehen uns zu Weihnachten. Honigkuchen sind auch etwas Schönes. Oder hast du vergessen, wie gemütlich es im letzten Jahre war?« »Ich habe nichts vergessen«, sagte der Junge und ballte seine Fäuste. »Du bist ein garstiger, boshafter Geselle, und ich will mich mit dir herumschlagen, solange ich lebe.« »Das solltest du nicht tun«, sagte der Magen ruhig. »Es gibt genug Zank hier in der Welt, und ein kleiner, kluger Mann hält Frieden mit seinem Magen. Ich hätte dich für größer und vernünftiger gehalten.« »Danke, das kennen wir«, erwiderte der Junge. »Das sagt man immer zu einem kleinen Jungen, wenn man will, dass er etwas Langweiliges tut. Aber jetzt bin ich müde und will zu Bett. Dann kannst du rumoren, solange es dir Spaß macht. So ein Bursche, der immer nur die Leute ärgert.« »Glaubst du nicht, dass ich meine Arbeit zu verrichten habe?« fragte der Magen. »Hör einmal, darf ich dir einen

0: Vorschlag machen?
1: Handelt es sich um 6 Pflaumen dabei, so kannst du ebenso gut schweigen, erwiderte der Junge. Ich habe sie gezählt, es sind 14. Und 14 durch 2 ist gleich 7. Ich ergebe mich nicht.
0: Nein, sagte der Magen. Es handelt sich um so viele Pflaumen, wie du willst.
1: Dann handelt es sich um sehr viele, sagte der Junge. Lass mal hören.
0: Ich schlage dir vor, dass du für einen Tag meine Geschäfte übernimmst. Oder wollen wir sagen, für 24 Stunden, vom einen bis zum anderen Morgen. Dann siehst du mich vielleicht mit milderen Augen an. Der Junge saß ein Weilchen grübelnd da. Hierauf fragte er,
1: dann bestimme ich also selbst, ob ich Magenschmerzen haben soll oder nicht.
0: Du bestimmst alles selbst, war die Antwort. Du besorgst meine Geschäfte, und wie du sie besorgst, so werden sie gehen.
1: Abgemacht, rief der Junge.
0: Sie verabredeten, dass sie am nächsten Morgen beginnen wollten. Der Junge ging zu Bett und träumte die ganze Nacht davon, wie schön es sein werde. Er stand früh auf, und das Erste, was er tat, war, dass er in den Garten hinunterschlich, die 14 Pflaumen abpflückte und an einem sicheren Ort verwahrte, den nur er kannte. Darauf trank er seine warme Milch und aß wie gewöhnlich seine 3 Zwiebäcke, nahm sein Buch und begab sich auf den Weg zur Schule. Als er kaum zur Tür hinaus war, begann der Magen ganz fürchterlich zu schreien.
1: »Bist du denn nicht recht gescheit, Junge, so zu rennen?«
0: »Guten Morgen, Magen«, sagte der Junge. »Wir müssen uns sputen, sonst kommen wir zu spät in die Schule.«
1: »Und an die Milch und die 3 Zwiebäcke denkst du gar nicht?« fragte der Magen.
0: »Was ist mit ihnen? Sie haben mir recht gut gemundet.«
1: »Ja, danke schön. Das ist dein Anteil am Geschäft, dir das Essen schmecken zu lassen. Aber heute hast du außerdem auch den meinen übernommen, das Essen zu verdauen.«
0: »Na«, meinte der Junge, »mit so ein paar Zwiebäcken kann's wohl nicht allzu gefährlich sein. Wie lange dauert das?«
1: »Bis zum Frühstück«, antwortete der Magen.
0: »Dann muss damit gewartet werden«, sagte der Junge.
1: »Ich glaube, du bist nicht recht bei Trost«, sagte der Magen. »Glaubst du, ich könnte warten?«
0: »Du musst«, erwiderte der Junge. »Denn ich muss zur Schule. Vater sagt, wenn ich die Schule vernachlässige, werde ich niemals ein tüchtiger Mann werden. Also verwahren wir die Zwiebäcke bis 1 Uhr. Punktum.«
1: »Unsinn. Dein Vater redet, soweit sein Verstand reicht. Du hast ihm ja auch noch nichts von unserer Übereinkunft erzählt. Ein Junge ist ein Junge und ein Wort ist ein Wort.«
0: »Können wir denn nicht bis zur Pause warten?« fragte der Junge wehleidig.
1: »Ich will dir mal was sagen, mein Freund«, entgegnete der Magen. »Es mag sein, dass du kein tüchtiger Mensch wirst, wenn du die Schule vernachlässigst. Aber wenn du Zwiebäcke vernachlässigst, dann stirbst du. Gekaut hast du sie schon oberflächlich genug. Es ist ein Stück dabei, auf das du verflixt gut Acht geben musst. Das will ich dir nur sagen.«
0: »Nun habe ich morgen für morgen, soweit ich zurückdenken kann, Zwieback gegessen«, rief der Junge im Begriff, in Tränen auszubrechen. »Und noch nie hat es solchen Spektakel deshalb gegeben.«
1: »Nein«, sagte der Magen, »denn ich habe für die Zwiebäcke und für alles gesorgt. Heute hast du die Ehre und das Vergnügen. Aber jetzt setz dich vorsichtig hier auf die Bank, dann will ich dir das Ganze erklären.«
0: Das tat der Junge, aber er war ganz verzweifelt.
1: »Siehst du«, sagte der Magen, »meine Arbeit, die du heute übernommen hast, ist die Verdauung. Du isst, um groß und stark zu werden. Aber damit, dass man das Essen in den Mund steckt, ist es nicht getan. Das ist sogar das Allerwenigste dabei. Wäre sonst nichts nötig, so brauchtest du gar keinen Magen.«
0: »Ach, hätte ich bloß keinen«, seufzte der Junge.
1: »Unterlass deine Ungezogenheiten«, sagte der Magen, »und hör zu. Da sind nun also die Zwiebäcke. Wenn du sie gekaut und in deinem Munde mit Speichel vermischt hast, schluckst du sie hinunter. Und dann gelangen sie in mich hinab, damit ich sie in Behandlung nehmen kann. Je schlechter du sie gekaut hast, desto mehr Mühe habe ich. Ringsum in mir befinden sich kleine Fabriken, worin ich etwas herstelle, das Magensaft heißt. Hiermit müssen die Zwiebäcke und die Milch sorgfältig vermengt werden.«
0: »Bist du bald fertig?« fragte der Junge. »Du bist noch langweiliger als mein Lehrer.«
1: »Ich habe kaum angefangen«, entgegnete der Magen. »Wenn die Zwiebäcke mit dem Magen fertig sind, gelangen sie in den Darm. Dort befinden sich viele Fabriken, die Darmsaft herstellen, und damit sollen sie nun vermischt werden. Wenn das geschehen ist, kommen wir an neue Fabriken, die Amylopsin herstellen, andere, die Trypsin verfertigen und wieder andere, die Steapsin fabrizieren.
0: »Halt einmal«, sagt der Junge. »Das sind zu viele schwere Worte für einen kleinen Jungen. Ich verstehe keine Silbe davon.«
1: »Das ist schlimm für dich«, erklärte der Magen, »da du doch das Geschäft übernommen hast. Danach kommt die Galle an die Reihe und dann...« Doch da brach der Junge in Tränen aus, als ob er gepeitscht würde.
0: »Nicht heulen«, sagte der Magen. »Das verzögert nur die Verdauung.«
1: Und jetzt hielt der Magen noch einen langen Vortrag darüber, wie der kleine Junge es am besten anfange, zuerst ein wenig auf dem Rücken zu liegen und sich zu strecken und zu recken und den Körper auf die merkwürdigste Art zu verrenken, damit alles ordentlich zugehen könne. Als die Sache mit den Zwiebäcken endlich in Ordnung war, war die Frühstückszeit weit überschritten und der Junge war ganz erschöpft.
0: »Iss jetzt dein Frühstück«, sagte der Magen, »dann wirst du dich schon erholen.«
1: Der Junge tat es und es schien auch zu helfen. Aber da fiel ihm die Schule ein und er geriet ganz außer sich vor Schreck.
0: »Was soll ich nur machen? Was soll ich denn jetzt nur machen?« rief er und tippelte von einem Bein auf das andere. »Ich bekomme einen Tadel und was soll ich denn zu Hause sagen?«
1: Er nahm seine Bücher und sprang auf. Doch da schrie der Magen.
0: »Junge, Junge, hast du deinen Verstand verloren?«
2: »Was ist denn jetzt schon wieder los?« fragte der Junge.
0: »Willst du nicht an das Frühstück denken?« sagte der Magen. »Willst du jetzt wieder wegrennen? Du bist der ungelehrigste Junge, den ich je in meinem Leben getroffen habe.«
1: Und nun fing die Geschichte von vorne an. Ihr könnt euch vorstellen, wie es weitergeht. Der Magen hielt wieder seinen Vortrag und der Junge gab sich die größte Mühe, dass alles gut ging, wie es gehen sollte, und doch ging es nicht gut.
0: »Wie lang dauert die Geschichte?« fragte er.
1: »Natürlich bis zum Mittagessen«, antwortete der Magen. Der Junge saß im Gebüsch und schalt und weinte abwechselnd, aber es half nichts. Hervorzukommen, bevor die Schule aus war, wagte er nicht, und da er keine Uhr hatte, konnte er nicht wissen, wie spät es war. Drum kam er gerade erst zu Tisch nach Hause.
3: »Warum bist du nicht gleich aus der Schule nach Hause gekommen?« fragte die Mutter.
1: Nun musste er eine Geschichte erfinden.
0: »Wie ist es heute in der Schule gegangen?« fragte der Vater.
1: Da musste er noch eine Geschichte erfinden. Er war ärgerlich, dass er so lügen musste, denn im Grunde war er ein ehrlicher Junge, der nicht log. Außer wenn es unbedingt notwendig war. Als sie nun beim Mittagessen saßen, war er so todmüde und elend, dass er nichts essen konnte. Zu allem Unglück gab es an dem Tage Kartoffelbrei und Speck. Ein Gericht, das er nicht leiden mochte. Natürlich glaubten alle, er wolle nichts essen, weil er wählerisch und eigensinnig sei. Er bekam Schelte und wurde an den Ohren gezogen, dass es zum Verzweifeln war.
0: »Iss«, befahl der Magen. »Sonst wirst du es bereuen. Du kannst Stärkung gebrauchen.«
2: »Nein«, sagte der Junge und biss die Zähne zusammen.
1: Niemand hörte das Gespräch zwischen den beiden. Am Nachmittag ging es ihm einen kleinen Teil besser. Aber er war in schlechter Laune, weil er gelogen hatte. Und sie waren alle böse auf ihn, weil sie glaubten, er wolle eben nur nicht alles essen. Er ging hinunter und sah nach den 14 Pflaumen, zählte sie, hatte aber seltsamerweise überhaupt keine Lust, sie zu essen.
0: »Willst du nicht deine kleine Pflaume nehmen?« fragte der Magen freundlich.
2: »Wart nur, wart nur«, rief der Junge wütend und ballte die Hände in der Tasche.
1: Er war überzeugt, dass der Igel sie in der Nacht essen würde, wenn er es nicht täte, und doch meinte er, nicht daran denken zu können, sie herunterzukriegen. Beim Abendessen wurde ihm der Brei vorgesetzt, denn er musste natürlich essen, was er mittags übrig gelassen hatte. Da er sehr hungrig war, tat er's und verzehrte obendrein noch zwei große Schmalzschnitten. Dann ging er in den Garten und aß alle 14 Pflaumen.
0: »So«, sagte er zum Magen, »ich weiß recht gut, dass ich jetzt wieder Beschwerden mit dir haben werde. Aber das mag sein, wie es will. Ich gehe jetzt zu Bett und werde bald einschlafen. Dann magst du predigen, so viel du Lust hast.«
1: »Ich fürchte nur, mit dem Schlaf wird es nichts werden«, erwiderte der Magen. »Wir müssen den Brei und die beiden Schmalzschnitten verarbeiten. Wie es mit den 14 Pflaumen gehen soll, daran wage ich nicht zu denken. Du weißt, dass es für mich schon viel zu viel war, wenn es 7 waren. Und ich war doch geübt darin. Der liebe Gott mag wissen, wie es dir mit den 14 ergehen wird.«
0: Nie hatte der Junge eine solche Nacht erlebt. Es rumorte und wütete in ihm, und das Zerren und Reißen wollte nicht aufhören. Er seufzte und stöhnte, und dann weinte er, drehte sich im Bette herum, setzte sich aufrecht, legte sich nieder, ging mit bloßen Beinen durchs Zimmer
2: und erkältete sich fürchterlich. Der Schweiß trat ihm auf die Stirn, und so oft er versuchte, die Augen zuzumachen, rief der Magen ihn an: »Haben wir Zeit zu schlafen?« Als seine Mutter am nächsten Morgen zu ihm ins Zimmer trat, bekam sie einen tüchtigen Schreck. »Gott erbarme sich, Junge, wie siehst du denn aus?« rief sie. »Du hast sicherlich nicht an deinen Magen gedacht.« »Doch, Mutter, das habe ich«, sagte er und weinte gottsjämmerlich. Sie verließ das Zimmer wieder, um den Arzt holen zu lassen. »Na, du lieber Freund«, sagte der Magen, »die 24 Stunden sind jetzt vorbei. Sollen wir den Vertrag erneuern?«
4: »Nein, nein, bitte nicht«, schrie der Junge.
2: »Du meinst, das Beste ist, ich übernehme meine Geschäfte wieder selber?«
4: »Ja, bitte«, sagte der Junge.
2: »Und nun hast du gelernt, dass der Magen genug zu tun hat und unmöglich Zeit findet, all die Pflaumen zu verdauen, die ein kleiner Junge in ihn hineinstecken möchte?«
4: »Ja, das habe ich«, sagt der Junge.
2: »Und nun willst du dich in Zukunft hübsch mit Sex begnügen?«
4: »Die Pflaumenzeit ist vorbei«, brummte der Junge verdrießlich. »Also brauchst du keine Angst mehr zu haben.«
2: »Die Pflaumenzeit kommt aber wieder«, sagte der Magen. »Aber wenn du dir deinen Magen von Grund aus verdorben hast, dann hast du immer daran zu schleppen.« Von dem Tage an, ob ihr es glaubt oder nicht, waren sie gute Freunde. Und damit ist die Geschichte von dem kleinen Jungen und seinem Magen aus. Man denkt ja auch nicht nur an seinen Magen, wenn er nicht in Ordnung ist.

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0: Der kleine Tag von Wolfram Eicke. Es war einmal ein kleiner Tag. Er lebte mit seinen Eltern und Geschwistern dort, wo alle Tage leben, bevor sie auf die Erde kommen und wo sie auch nachher bleiben, wenn die Nächte sie wieder von der Erde verscheucht haben. Kein Mensch weiß, wo dieser Ort ist, denn wer könnte schon sagen, wo die Tage bleiben, wenn sie ihren Dienst erfüllt haben? Jeder von ihnen kommt nur ein einziges Mal auf die Erde. Ein Tag ist einmalig. Und so ist es natürlich der Höhepunkt im Leben eines Tages, wenn er auf die Welt zu den Menschen kommt. Unser kleiner Tag, von dem hier die Rede ist, war voller Aufregung und Freude, wenn er an den so wichtigen Zeitpunkt seiner Erdenreise dachte. Aber er musste noch lange warten, denn er würde der 22. November eines ganz bestimmten Jahres sein. Und es war erst September im Jahr davor. Vordrängeln konnte er sich nicht, denn die Reihenfolge, in der die Tage die Welt betreten, ist streng festgelegt. So konnte der kleine Tag nur von seinem zukünftigen Erdengang träumen, und mit staunenden Augen hörte er zu, wenn seine Verwandten von ihrem Besuch auf der Erde erzählten. Sein Vater war ein sehr berühmter und gefürchteter Tag gewesen, an dem sich ein grauenhaftes Erdbeben ereignet hatte, das die Menschen noch Jahrzehnte später nicht vergessen konnten. »Die ganze Welt zitterte«, erzählte sein Vater stolz, »und ich bin in allen Geschichtsbüchern erwähnt.« Seine Mutter wurde von den anderen Tagen ebenfalls sehr respektvoll behandelt. Als sie Tag war, hatten zwei Völker nach einem langen Krieg endlich Frieden geschlossen. Immer wieder wollte der kleine Tag hören, wie sich damals die Menschen lachend und weinend vor Freude umarmten und wie schön dieser Tag gewesen sei. Ein Onkel war sehr stolz darauf, dass er die erste Landung eines Raumschiffes auf einem fernen Planeten gebracht hatte. Und seine Großmutter konnte gar nicht genug von der Hochzeit eines Königspaares erzählen, die mit großer Pracht gefeiert wurde, als sie Tag war. Jeden Abend, wenn ein Tag von der Erde zurückkam, musste er genau berichten, was sich während seiner Amtszeit ereignet hatte. Voller Begeisterung hörte der kleine Tag Erzählungen von ruhmreichen Taten, Erfindungen von großen Festen, aber auch von Schneekatastrophen, Dürre und Hungerzeiten, von Flugzeugabstürzen, Explosionen und Gewalttaten. »Es ist ganz wichtig«, sagte sein Vater eines Tages, »dass etwas Ungewöhnliches passiert, wenn du auf der Erde bist, damit man sich an dich erinnert. Sonst ist dein ganzes Leben sinnlos. Dabei kommt es gar nicht darauf an, ob es etwas Gutes oder Böses ist. Hauptsache, du hinterlässt einen bleibenden Eindruck auf die Menschen.« »Wenn ich einmal auf der Erde bin«, dachte der kleine Tag, »dann wird sicherlich etwas ganz, ganz Großes geschehen. Etwas, was es noch nie gegeben hat. Nicht nur ein kümmerliches Erdbeben oder die Hochzeit eines Königspaares. Nein, 100 Könige sollen gleichzeitig heiraten. Alle Völker der Erde sollen Frieden schließen und versprechen, niemals wieder Krieg zu führen. Es wird ein gewaltiges Feuerwerk geben, weil die Menschen alle Waffen in die Luft sprengen werden. Auf jedem Stern im Weltall landet ein Raumschiff. Eine riesige Flutwelle überschwemmt die Hälfte der Erde und. So träumte der kleine Tag unaufhörlich und es fiel ihm immer schwerer, seinen großen Auftritt abzuwarten. Schließlich, nach scheinbar endlosen Monaten und Wochen des Wartens, war der große Augenblick gekommen. Es war stockfinster, als der Vater den kleinen Tag rief. »Es ist soweit. In einer halben Stunde beginnt der 22. November. Gleich bist du ein Tag auf der Erde.« Sein Vater begleitete ihn noch ein Stück, damit er den richtigen Weg fand, und dann war es soweit. Schrittweise zog sich die Nacht vor dem kleinen Tag zurück, bis sie ganz verschwunden war. Der kleine Tag jubelte. »Jetzt regiere ich die Welt!« Aber schon bald erlebte er die erste Enttäuschung. Die strahlend goldene Sonne, von der sein Vetter im Juli so geschwärmt hatte, war nirgends zu sehen. Grauer Nebel verhüllte die frühen Morgenstunden. Alles sah trübe und dunstig aus, feucht und kalt. Der kleine Tag wollte sich aber nichts daraus machen. Es gab doch so viel Neues, Fremdes und Aufregendes zu sehen. In allen Städten wälzten sich Tausende von Menschen durch die Straßen zu ihrer Arbeitsstelle. Autokolonnen, Busse, Züge, Bahnen, alles drängte, schob und wimmelte. Der kleine Tag musste lachen. Es sah zu lustig aus, wie sie da unten alle in verschiedenen Richtungen durcheinander krabbelten. Er betrachtete die Menschen genauer. Nein, freundlich sahen sie nicht aus. Die meisten hasteten mürrisch und lustlos durch die Straßen, hatten die Mantelkragen hochgeschlagen und sahen grimmig geradeaus oder zum Boden. Niemand schien den kleinen Tag zu beachten. »Hallo, huhu, hier bin ich«, rief er. »Ich bin heute euer Tag. Freut ihr euch nicht, mich zu sehen?« Aber die Menschen freuten sich nicht. »Was für ein lausiger Tag«, sagte ein Mann zu seinem Arbeitskollegen. »Dieser widerliche Nieselregen geht mir ganz schön auf die Nerven.« »Ja, abscheulich«, bestätigte der andere. »Meine Frau bekommt sicher wieder die Grippe bei diesem Wetter, wenn doch bloß die Sonne ein wenig scheinen würde.« »Ja, die Sonne. Wo war sie?« Der kleine Tag konnte sie nirgendwo entdecken. »Bitte, bitte, liebe Sonne«, rief er. »Komm doch hervor und mache die Welt an meinem Tag etwas schöner, damit die Menschen nicht alle so grimmig sind.« »Das kann ich nicht«, sagte die Sonne, die von einer grau-fetten Regenwolke verdeckt wurde. »Ich habe leider nicht mehr die Kraft dazu. Komm im Frühling oder besser noch im Sommer wieder, dann will ich so scheinen, dass deine Augen geblendet werden. Aber im November bin ich dazu zu schwach.« Der kleine Tag war ganz verzweifelt. »Aber ich bin doch nur heute«, rief er. »Ich kann doch nicht wiederkommen. Nie kann ich wiederkommen. Im Frühling und im Sommer sind die anderen dran. Bitte, liebe Sonne, schein doch wenigstens ein ganz kleines bisschen.« Die Sonne hatte Mitleid mit ihm. Mit aller Kraft presste sie ein paar dünne Strahlen hervor. Der kleine Tag hatte so etwas noch nie gesehen. Er sah verzückt und verzaubert, wie die Sonnenstrahlen auf einen Waldweg fielen und sich das Licht in den Regentropfen spiegelte. »Hurra!« rief der kleine Tag. »Freut ihr euch jetzt, dass ich hier bin?« Doch die Sonne hatte zu kurz geschienen. Kaum ein Mensch in der Stadt hatte die wenigen Sonnenstrahlen bemerkt. Und jetzt war es wieder so grau wie zuvor. Allerdings regnete es nicht mehr und der Nebel hatte sich aufgelöst. »Immerhin etwas«, tröstete sich der kleine Tag. Aber ein wenig traurig war er trotzdem noch. Doch was war das? Auf einem Schulhof stand ein Junge mit einem funkelnagelneuen Fahrrad, umringt von seinen Klassenkameraden. »Woher hast du denn das tolle Rad?«, fragte einer von ihnen. »Na, wisst ihr denn nicht, was heute für ein Tag ist? Heute ist doch der 22. November, und das ist mein Geburtstagsgeschenk.« Der kleine Tag jauchzte. Endlich freute sich jemand über ihn. »Für diesen Jungen bin ich der Höhepunkt des ganzen Jahres«, dachte der kleine Tag glücklich. Mit neuem Eifer schaute er sich auf der Welt um. Er sah das Meer, die Wellen klatschten gegen die Felsen am Strand und die Gischt sprühte schäumend auf. Es war ein wundervolles Schauspiel, von dem sich der kleine Tag kaum losreißen konnte. Sein Blick streifte über die Berge. Ein Bergsteiger mühte sich keuchend, einen schneebedeckten Gipfel zu bezwingen. Als er oben angekommen war, lachte er und genoss den weiten Blick ins Tal. Der kleine Tag freute sich mit ihm. Er sah viele Städte und verwundert schaute er den Menschen zu. Offenbar hatten die meisten nicht viel Freude an ihrer Arbeit. Männer mit stumpfen Gesichtern betätigten Hebel, Knöpfe und Schalter. Sie stellten Gegenstände her, deren Sinn und Zweck der kleine Tag nicht verstand. In einer großen Halle standen lange Schlangen wartender Menschen. Sicher gab es dort was Besonderes. Aber nein, wenn die Menschen schließlich einen Schalter erreicht hatten, hinter dem ein streng blickender Mann saß, mussten sie viele Kreuze in kleine Kästchen auf Papierbögen machen und auch noch Geld dafür bezahlen. Der kleine Tag wunderte sich. In einem Park saß ein Mann auf einer Bank und schrieb. Als er fertig war, sah er sich zufrieden lächelnd um. Er hatte bestimmt etwas Schönes geschrieben. Der kleine Tag freute sich. In einem Fenster stand ein Musiker und pfiff fröhlich eine kleine neu komponierte Melodie vor sich hin. Der kleine Tag hätte am liebsten mitgepfiffen. Der Nachmittag brachte ihm neue Erfahrungen. Spielende Kinder, Leute beim Spazierengehen, Menschen, die sich zum gemütlichen Kaffeetrinken zusammenfanden. Er sah einen jungen Mann an einer Haustür klingeln und ein hübsches Mädchen herauskommen. Die beiden fassten sich an den Händen und gingen in einen Park. Auf der Brücke über einem kleinen Bach blieb der junge Mann stehen und sah dem Mädchen in die Augen. »Ich hab dich lieb«, sagte er und gab ihr einen Kuss. Dem kleinen Tag wurde ganz heiß vor Freude. Das war sicher das allerschönste Erlebnis für ihn hier auf der Erde. Als die Dämmerung kam und der kleine Tag seine Aufgabe erfüllt hatte, eilte er aufgeregt nach Hause. Alle Tage hatten sich schon versammelt und erwarteten gespannt seinen Bericht. »Na, wie war's?«, fragte sein Vater. »Bist du ein guter Tag gewesen?« »Oh ja«, rief der kleine Tag, und alle seine Erlebnisse sprudelten wie ein Wasserfall aus ihm heraus. »Und dann haben sie sich geküsst«, rief er am Schluss seines Berichts ganz atemlos und sah sich erwartungsvoll in der Runde um. Sein Vater machte nur eine wegwerfende Handbewegung. »Naja, das kennen wir ja alle. Aber nun erzähl mal die interessanten Dinge. Was hat sich denn nun wirklich ereignet?« Der kleine Tag starrte ihn fassungslos an. »Aber«, stammelte er, »das ist alles. Das ist doch viel, oder?« In den hinteren Reihen begannen einige ältere Tage zu lachen. Schließlich lachten sie alle, die ganze Gesellschaft, bis der kleine Tag in einer riesigen Woge von Gelächter zu ertrinken drohte. »Was?«, rief sein Vater aufgebracht. »Es muss doch wenigstens etwas passiert sein. Ein Schiffsunglück vielleicht. Oder eine Flugzeugentführung. Wenigstens ein Banküberfall.« Der kleine Tag schüttelte den Kopf. Einsam und traurig stand er mitten in dem Gelächter. Sein schöner Tag. Und sie fanden ihn alle langweilig und alltäglich. Nichts Außergewöhnliches war passiert, war geschehen. Er hätte vor Scham versinken mögen. »Nicht mal ein«, begann sein Vater noch einmal, aber er fragte nicht weiter. Der kleine Tag tat ihm leid. »Ein Nichts bist du«, schrie der Onkel, der die Raumschifflandung auf dem fernen Planeten erlebt hatte. »Ein Nichts! Schon morgen hat man dich auf der Erde vergessen. Kein Buch wird dich erwähnen, kein Mensch wird sich an dich erinnern. Geburtstag, Sonne, Liebe, dass ich nicht lache. Ist Liebe denn nichts ungewöhnlich Schönes?«, wollte der kleine Tag fragen. Aber er traute sich nicht mehr. Er fürchtete die Hänseleien und den Spott der anderen. »Komm mit und ruh dich aus«, sagte der Vater und zog ihn fort. »Und ihr macht euch nicht über meinen Sohn lustig«, rief er giftig den versammelten Tagen zu. Die Mutter versuchte ihn zu trösten. »Sei nicht traurig. Du bist ein guter Tag gewesen und du hast sehr schöne Dinge auf der Erde gesehen. Weißt du, es kommt gar nicht darauf an, dass möglichst viele Menschen sich an einen Tag erinnern. Wenn du nur ganz wenigen eine Freude geschenkt hast, dann hat sich dein Erdendasein schon sehr gelohnt.« Aber der kleine Tag war nicht zu trösten. In den kommenden Tagen und Wochen wurde er überall belacht und verspottet. Er nahm auch nicht mehr an den abendlichen Versammlungen teil. Er wollte nicht hören, was die anderen Tage sich zu berichten hatten. Einsam saß er in seiner Ecke und machte sich bittere Vorwürfe. Dabei war es doch gar nicht seine Schuld. Eines Abends jedoch, viele einsame Tage, Monate später, riefen ihn seine Eltern. »Denk dir, Einer deiner Neffen kam gerade von der Erde zurück und hat berichtet, dass heute ein Beschluss gefasst wurde, den 22. November zum internationalen Feiertag zu erklären. Und weißt du warum? Weil an deinem 22. November, als du auf der Erde warst, nichts Böses geschehen ist, kein Verbrechen verübt wurde, nirgendwo auf der Erde Kämpfe waren. Eben darum, weil nichts Ungutes passiert ist, soll von nun an jedes Jahr an deinem Tag das Fest des Friedens gefeiert werden. Heute stand es auf der Erde in allen Zeitungen. Ja, wir wussten doch immer, dass du etwas taugst. Der kleine Tag sagte gar nichts. Er strahlte.
1: Die kleine Marie. Es war einmal ein kleines Mädchen, das hieß Marie. Vater und Mutter waren gestorben und ein böser alter Mann hatte sie mit sich genommen. Der sagte, er sei ihr Onkel. Mit dem wohnte sie in einem großen wilden Walde. Wenn der Mann von der Jagd nach Hause kam und Marie hatte nicht alles blitzblank geputzt und das Essen gekocht und die Kuh gemolken, dann schalt er sie, schlug sie und gab ihr trockenes Brot zu essen. Die kleine Marie arbeitete den ganzen Tag. Aber sie war noch zu schwach und klein. Sie konnte es nicht besser machen. Die alte Kuh mit der schönen weißen Blässe war ihre einzige Freundin. Mit der sprach sie und streichelte sie und klagte ihr alles Leid. Aber helfen konnte die auch nicht. Eines Abends hatte der Mann sie wieder geschlagen und sie hungrig ins Bett geschickt. Da lag sie in ihrem kleinen Kämmerlein und weinte. Der Mond sah durchs Fenster, streichelte sie mit seinen langen Strahlen und schien auf ihre Bettdecke. »Ach, du guter Mond«, sagte die kleine Marie, »hilf mir doch!« Der gute Mond verzog keine Miene, aber er glitt von Maries Angesicht hinunter, ließ einen hellen Schein auf ihre Bettdecke fallen. Marie erschrak fast, denn dort saß eine schneeweiße Maus und nickte ihr zu. Sie fürchtete sich aber nicht vor kleinen Mäusen, wie dies wohl andere Mädchen tun. Denn wenn der Mann fort war, waren es ihre einzigen Gespielen und manches Brotsämchen hatte sie ihnen hingestreut. Das Mäuschen sprach mit quiekender Stimme, aber ganz deutlich. »Komm zu mir, du kleine Marie. Wir Mäuse haben beschlossen, dir zu helfen. Ich will dich hinausbringen in den schönen, lustigen Wald. Dort sollst du wohnen, bei den kleinen Zwergen.« »Wie soll ich mit dir kommen?« sagte Marie. »Die Tür ist verschlossen, die Fenster sind vergittert und draußen liegt der böse Hund, der mich nicht hinauslassen darf.« »Wir gehen durch unsere Wohnung«, antwortete die Maus. »Wir haben draußen auch eine Haustür.« »Ach Gott«, meinte Marie, »durchs Mauseloch, da muss ich mich ja so dünn machen wie eine Wurst.« Das Mäuschen pfiff hell. Da kam eine kohlschwarze Maus auf das Bett gesprungen und trug eine schwarze Wurzel im Munde, die sie vor Marie niederlegte. »Da ist«, sagte die weiße Maus, »dann wirst du so klein wie das kleinste Zwerglein.« »Tut's auch nicht weh?« fragte Marie. »Nein, aber es schmeckt schlecht«, sagte die Maus. »Ax«, machte das kleine Mädchen. Die Wurzel schmeckte herb und sauer wie ein unreifer Holzapfel und zog den Mund zusammen. Da war ihr auf einmal, als schwebte sie in der Luft. Es summte und sauste ihr vor den Ohren und die ganze Stube schien sich herumzudrehen. Dann gab es einen Ruck und dann lag sie im Bett, so nett und niedlich wie ein Wachspüppchen. »Du Maus, wo bist du geblieben?« sagte sie. »Und was ist das für ein Berg, der auf mir liegt?« Die Maus sah von oben auf sie herab, piepte vor Vergnügen, als sie die kleine Puppe erblickte. »Hier bin ich«, sagte sie, »und der Berg ist deine Bettdecke. Nun komm, wir wollen fort.« »Ach, Maus, ich kann nicht herunterkommen«, rief die kleine Marie, als sie vom Rande des Bettes in die Tiefe sah. »Das ist schlimm, daran habe ich nicht gedacht«, sagte diese. Doch glücklicherweise hing ein Handtuch dicht am Bettpfosten, das bis auf die Erde hinunterreichte. Die Maus erfasste Mariechens Kleider mit den Zähnen und kletterte mit ihr hinab. »Ach, da ist's aber dunkel«, rief Marie. »Habt ihr kein Licht hier?« »Nur Geduld. Marie, fasse mich an den Schwanz und geh mutig vorwärts.« Eine ganze Strecke ging es den dunklen Gang hinunter. Es roch gar nicht angenehm darin, nach Speckschwarten und altem Käse. Das war Mäuseparfüm. Jetzt ward es heller. Ein Mondstrahl fiel durch eine Mauerritze und erhellte einen ziemlich großen Raum, wie es der kleinen Marie erschien. Er war aber nur so groß wie eine Schachtel. »Das ist der Familiensaal«, sagte die weiße Maus. »Hier musst du bei uns bleiben, kleine Marie, bis es hell wird. Sonst findest du nicht den Weg durch den Wald.« Da war ein Rascheln und Ruscheln in den Gängen und ein Gepiepe und Gegrappel, dass Marie ganz ängstlich ward. »Fürchte dich nicht«, sagte die Maus. »Es geht heute hier etwas wilder her, denn wir werden diese Nacht einen Ball haben. Da muss alles in Ordnung gebracht werden. Es macht viel Arbeit.« In dem Gesellschaftssaal wurden große Vorbereitungen gemacht. Einige Mäuse leckten die Wände ab, dass sie glänzten. Und der Boden ward mit Talg gebohnert. Von außen kamen Waldmäuse zu Besuch, die hatten braunrote Kleider an und weiße Westen. Eine von ihnen brachte eine hohle Walnuss gerollt. Daraus schüttete sie eine Menge Leuchtwürme. »Ei, die glänzen«, sagte die kleine Marie. Diese wurden allenthalben als Lichter auf die Vorsprünge gesetzt und in der Mitte hatten die Mäuse an der Decke ein paar Kornähren befestigt. Auf die wurden auch Leuchtwürmer gesetzt. »Ein guter Kronleuchter«, sagte die weiße Maus, »wenn man ihn genug gebraucht hat, kann man ihn essen.« »Schmeckt Korn gut?«, fragte Marie. »Talglicht esse ich lieber«, antwortete die Maus. »Aber das sind Geschmackssachen. Hier sollst du sitzen, kleine Marie, auf dieser halben Nussschale. Nun geht's gleich los.« Der ganze Raum war nun festlich erleuchtet. Zwar nicht recht hell, aber man konnte doch sehen und Mäuslein haben scharfe Augen. Oben in der Wand war eine Vertiefung. Da saß die Musikmaus. »Wir haben eine Musikmaus im Walde. Die wird Musik machen«, sagte die weiße Maus. »Sie bekommt 20 Pfoten voll Talg und 4 Walnüsse. Billiger tut sie's nicht.« »Du bist wohl hier die Obermaus?«, fragte die kleine Marie. »Ja, diese wählt man immer aus dem Geschlecht der weißen Mäuse. Man sagt, wir seien vornehmer als die Grauen.« Nun waren alle Mäuse bereit und die Musikmaus fing an zu singen. Beinahe wie der Vogel zwitschert. Da huschten die Mäuse hin und her, durcheinander und übereinander. Es war ein sonderbarer Tanz. »Sie singt aber schön«, sagte Marie. »Ja, sie kann gut quieken«, meinte die weiße Maus. Nun huschten die Mäuse bald an den Wänden herum, bald drängten sich zur Mitte in dichten Knäuel, bald sprangen sie gegeneinander an, als wollten sie sich beißen. Aber sie taten nur so. Dazwischen tönte immer das Gezwitscher der Musikmaus. Und als Marie hineinhorchte, verstand sie den Gesang. »Rischel, raschel, Mäuslein klein, schlüpfen aus und schlüpfen ein, huschen hin und huschen her, lang und breit und kreuz und quer, grippel, krabbel in den Ecken, weiß sich Mäuslein zu verstecken. Mäuslein kriecht in Strauch und Busch, rischel, raschel, husch, husch, husch, quiek. Mäuslein huscht mit leisem Tritt, Katze schleicht mit sanftem Schritt. Mäuslein, Mäuslein, habe Acht, wenn die böse Katze wacht. Katze springt mit schnellem Satz, pfeift die Maus, hat sie die Katz. Quiek, husch!« Husch waren alle Mäuse in den Löchern verschwunden, als wenn wirklich eine Katze gekommen wäre. Bald aber schlüpften sie alle wieder hervor und dann begann der Tanz von Neuem. Das kam der kleinen Marie sehr lustig vor. Sie sang immer mit und wenn das Husch kam, klatschte sie vor Vergnügen in die Hände. Jetzt wurden alle Mäuse hungrig vom vielen Tanzen. Ein vortreffliches Nachtessen ward aufgetragen. Speckschwaden mit altem Käse und als Dessert Walnüsse und Talg. Die kleine Marie bekam auch eine halbe Walnuss. Davon aß sie etwas und steckte das Übrige als Reisekost in die Tasche. Das Essen war verzehrt und die fremden Mäuse machten sich auf den Weg nach Hause. Da sprach die weiße Maus: »Jetzt, kleine Marie, wird es draußen Tag. Nun müssen wir gehen. Ich werde dich selbst begleiten und dich zu den guten kleinen Zwergen führen, die tief im Walde am Zwergensee wohnen.« »Muss ich nun immer so ganz piepsig klein bleiben?« fragte die kleine Marie. »Nein«, sagte die Maus, »die Zwerge kennen die Wurzel, die dich wieder groß macht.« Nun gingen sie durch einen langen, dunklen Gang, der in einem Holzhaufen im Wald auslief. Die Sonne war aufgegangen und glitzerte in den Tautropfen an den Grashalmen, durch die Marie mit der Maus dahinschlich. Leise, damit der böse Hund nichts merken möchte. Nachher kamen sie an einem alten Holzweg. Da kletterten sie in das Geleise hinunter und liefen darin entlang, bis sie an den Bach kamen, der sich durch den Wald zog. »Hier müssen wir weiter hinuntergehen«, sagte die weise Maus. »Dort ist ein Baum über den Bach gefallen. Da können wir hinüberkommen.« Als sie eine kleine Weile neben dem Bach gegangen waren, hörten sie plötzlich Hundegebell hinter sich. »Ach Gott«, rief die kleine Marie, »nun hat der Mann doch gemerkt, dass ich fort bin und schickt den bösen Hund hinter uns her.« Da hörten sie schon den Hund ganz dicht hinter sich durch die Büsche breschen. »Verstecke dich, Marie«, rief die weise Maus, »ich kann dir auch nicht helfen.« Und husch war sie verschwunden. Marie lief durch das hohe Gras. Schon hörte sie den Hund hinter sich schnuppern. Da verlor sie auf einmal den Boden unter den Füßen und stürzte das hohe Bachufer hinab. Der Hund schnupperte umher, denn er hatte die Spur verloren und heulte kläglich. Dann kam der Mann dazu und fluchte und prügelte ihn und ging mit ihm fort. Bald ward alles wieder ganz still. Die Maus kam aus ihrem Schlupfwinkel hervor und rief: »Marie, Marie!« Aber niemand antwortete ihr. »Sie ist gewiss in den Bach gefallen und ertrunken«, dachte sie und ging traurig zurück. Die kleine Marie aber lag wohlbehalten in einer weißen Wasserrose, denn in eine solche war sie gefallen. Sie war nur betäubt von der Angst und dem Fall, so dass sie nichts weiter mehr gehört hatte. Als sie wieder zu sich kam, sah sie sich verwundert um, denn sie glaubte, in einem goldenen Bette mit weißen Wänden zu liegen. Über sich sah sie vom Bachufer bunte Blumen und Gras nicken. Sie richtete sich vorsichtig auf, denn die Wasserrose schwankte, wenn sie sich bewegte, und sah über den Blumenrand hinaus. Aber da war Wasser ringsum und hohe Ufer. Nebenbei schwammen noch andere Wasserrosen mit breiten, grün glänzenden Blättern und großen, schlanken Libellen, tanzten in der Luft. Auf einmal aber duckte sie sich erschrocken hinter die Blumenblätter. Denn dort, auf einem breiten Blatte, saß ein entsetzlich großer Frosch und starrte sie mit seinen blanken Augen an. Aber er hatte sie doch gesehen. Plumps sprang er ins Wasser und schwamm auf sie zu.
2: »Quack, quack«, sagte er. »Was ist denn das? Mal sehen, mal sehen.«
1: Die Wasserrose schwankte heftig, als das dicke Tier herankam und mit seinen Vorderbeinen darum herumtappte. Marie hatte sich vor Angst ganz zusammengekauert. Da hörte sie ein Schwirren über sich und eine wispernde Stimme rief: steig auf, kleines Mädchen, steig auf, schnell, schnell!« Eine große Libelle saß auf dem Rande der Wasserrose und zitterte mit den durchsichtigen Flügeln. Marie kletterte schnell auf ihren Rücken und surr ging's durch die Luft. Plumps
2: sprang der dicke Frosch aus dem Wasser in die Höhe, riss sein rotes Maul auf und reckte seine dicke Zunge heraus. Aber er konnte sie nicht erreichen. »Quacks, quacks«, sagte er, »Dummheiten, Dummheiten!« Und damit stieg er wieder auf sein Blatt. Das ging prächtig schnell durch die Luft dahin und so sicher und ruhig, dass Marie sich gar nicht fürchtete. »Libelle, wo fliegen ihr denn hin?« »Zur Insel«, sagte die Libelle. »Die hat steile Ufer, da kann kein Frosch hinaufkommen.« Mitten im Bach lag ein Felsblock mit steilen, abschüssigen Seiten. Er war nicht größer als ein Tisch und mit Moos und Blumen, Erdbeeren und Heidelbeerstrauch bewachsen. Aber ein Busch Farnkraut neigte sich über das Wasser hin. In der Mitte, auf der höchsten Stelle, stand sogar eine ganz kleine Fichte, so niedlich wie ein Weihnachtsbaum für Puppen. Dahin brachte die Libelle die kleine Marie und sagte, »Kleines Mädchen, hier kannst du wohnen. Baue dir ein Hüttlein unter dem Baum.« »Ich danke dir, du gute Libelle«, sagte Marie. Aber die surrte schon wieder hoch in der Luft und tanzte über den glänzenden Blättern der Buchen. Da blieb die kleine Marie den ganzen Sommer lang. Sie baute sich ein winziges Hüttchen aus Moos, Gras und Spinnfäden mit einem dichten Dach, das der Regen nicht durchdringen konnte, und spielte mit den Schmetterlingen, die zu Besuch kamen, und mit den kleinen Käfern, die im Moose saßen. Wenn sie hungrig war, pflückte sie eine Erdbeere. Daran hatte sie den ganzen Tag genug. Und dürstete sie, ließ sie eine Glockenblume an einem Spinnfaden in den Bach hinab und holte sich ein Dröpfchen Wasser herauf. Die Tiere liebten die kleine Marie alle und taten ihr zuliebe, was sie konnten. Sie brauchte nur ein Blumenblatt vor ihrer Haustür zu breiten, dann legten die erste Biene, die vorbeikam, ein Tröpfchen Honig darauf. Auf den Libellen ritt sie aus, über die grünen Zweige dahin im Sonnenschein. Ja, einmal hatte eine große, starke Libelle sie so hoch emporgetragen, über die Wipfel der Bäume. Da hatte sie weit hinausgesehen, Wipfel an Wipfel und nirgends ein Ende, wie ein großes grünes Meer. Der dicke Frosch war den Bach hinuntergeschwommen und wohnte jetzt auf einem Blatt in der Nähe. Zuweilen kam er angerudert, steckte seinen flachen Kopf mit dem breiten Maule aus dem Wasser und glotzte sie an und quakte recht vom Grund aus quack, quack. Und so glotzte er und quakte abwechselnd, bis es ihm langweilig ward und er wieder auf sein Blatt zurückschwamm. Dann bildete er sich ein, er hätte ihr etwas vorgesungen. Einmal warf sie ihm eine Erdbeere hinab. Er schwamm ihr nach und stieß mit dem Maule daran. »Quack, quack«, sagte er, »Dummheiten«, und ließ sie schwimmen.
3: So, liebe Kinder, das war der Märchenzug für heute. Er rollte heute noch einmal durch das Land der Kleinen mit vielen Geschichten von kleinen Menschen, kleinen Tieren und kleinen Wesen. Ich verabschiede mich von euch. Tschüss, bis zum nächsten Mal, sagt der Leseopa Richard.
4: Es war einmal eine kleine Maus, die fraß so gerne etwas

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0: In den nächsten 1,5 Stunden machen wir hier bei Radio Frei gleich 2 Reisen. Zum einen reisen wir in eine Geschichte und zum anderen in das Jahr 2019.
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0: Alle Wasserstein. So heißt der Debütroman von René Müller-Ferchland. Der Erfurter Autor war am 5. November zur Lesung hier bei uns auf der Freifläche bei Radio Frei. Er war nicht alleine, er hat sich einen Musiker mitgebracht. Martin Lavrenz spielte Gitarre und sang zwischen den Teilen der Lesung. Den Mitschnitt dieser Abendveranstaltung hören wir hier in den nächsten 1,5 Stunden.

Ja, schönen guten Abend euch allen. Dieser Liedermacher dort mit Namen Martin Lavrenz, der hat schon öfters mal auf einer Bühne gestanden, vor allem mit seiner Band Blau und Blau, während das für mich heute Abend eher so eine Premiere ist. Deswegen bin ich auch ein bisschen aufgeregt, seht mir das nach. Ich habe also nicht nur Gott sei Dank einen erfahrenen Bühnenmann neben mir, sondern jemand, der Lieder geschrieben hat, wie das eben gehörte Priel. Martins Lieder, die haben Elemente, die ich auch aus meinem Roman kenne und die zeigen Stimmungen auf, die ich auch mit meinem Roman verbinde. Darum habe ich, als ich dies das erste Mal gehört habe, habe ich gleich gedacht, das könnte gut passen mit einer Lesung zusammen. Ob sie denn passen, das überlasse ich euch. Wir überzeugt euch selbst. Wir heißen euch jetzt erstmal herzlich willkommen zu Alle Wasserstein und Lieder. Genau, mein Name ist René Müller-Ferchland. Ich lese heute aus meinem Roman, der dieses Jahr erschienen ist, Alle Wasserstein. Der ist in der Edition Kontrabass erschienen. Ich habe mich für die Lesung jetzt für 4 Stellen entschieden, von denen ich denke, dass die so ein bisschen einen Einblick darin geben, was die Geschichte ausmacht. Nach der Hälfte des Programms werden wir eine Pause machen, etwa eine Viertelstunde. Während dieser Pause könnt ihr gerne an diese Bar da hinten gehen. Für die Leute von Radio Frei, die das hier heute alles erst möglich gemacht haben, haben wir eine kleine Spendenbox aufgestellt. Ich glaube, da hinten auf dem Tresen direkt, ne, Marie? Danke. Genau, also die Leute sind unentgeltlich hier. Wir würden uns freuen, wenn da ein bisschen was zusammenkäme. Ich habe auch ein paar Exemplare meines Buches mitgebracht, die ich natürlich auch gerne signiere. Genau, nun soll es aber losgehen. Die erste Stelle, die ich lese, ist auch das erste Kapitel des Romans, überschrieben mit Preludio Nessuno, was so viel heißt wie Einführung des Niemands. Viel Spaß. Wie schwer war er sich doch schon selbst, hier in seinem abgedunkelten Atelier in der alten Villa Nessuno, wo er gerade ratlos und geduckt und etwas benommen, immer weitere Kreise um einen großen Stein zog, der erst vor wenigen Stunden auf den breiten, mitten im Raum stehenden Sockel gehievt worden sein konnte. Dieser Stein war mächtig, rau und unbelassen. Der Bildhauer Rigaud war davon fasziniert wie abgestoßen. Letzteres, weil er so faulig und immer fauliger roch, so dass Rigaud bald nicht mehr umhin konnte, die schweren Vorhänge auseinanderzureißen, die ächzenden Flügeltüren zum Balkon zu öffnen und über die Brüstung gebeugt in den Himmel hinaus nach Atem zu ringen. Dabei konnte er noch kaum ausmachen, woher der Schwindel eigentlich rührte. Tatsächlich

tatsächlich einen so großen Stein bis in Rigauds Werkstätte bringen lassen. Er erkannte bald, dass er von der weißen Küste stammen musste. Von jenem Gestade musste er eben erst geschlagen worden sein. Ein maßloser Zorn überkam ihn auf diesen Luca, der die Ankunft dieses Ungetüms noch nicht einmal angemeldet hatte. Oh, er wollte ihn hinaustragen, wegstoßen, ausstoßen. Er wollte nichts als ihn zurückweisen. Doch wie? Die Einzelheiten der Verabredung fehlten in seiner Erinnerung. Er wusste nur noch, dass er ihn gebeten hatte, ihm eine Skulptur zu schaffen. Wie aber war er einfach dazu gekommen, ihm hier so ein rohes Ding in die Werkstatt zu setzen? Rigaud hatte sich etwas beruhigt und überlegte. Nun stand der Stein also schon einmal hier. Vielleicht ging es ja doch, bei offenen Fenstern? Er musste einfach den Meißel ansetzen, zu schlagen beginnen. Die Figur würde sich schon zeigen. Sie war ja eigentlich immer schon da. Rigauds Aufgabe lag doch stets nur darin, die Figuren, Skulpturen oder Fresken freizulegen, sie zu entblättern. Er würde sich unter keinen Umständen im Nachdenken verlieren dürfen. Eines ersten Schlags mehr bedurfte es nicht. Zudem winkte eine stattliche Entlohnung, erinnerte er sich immerhin. »Sollst du eine Skulptur bekommen«, dachte er beim Blick in den verwaisten Hof, »du wirst ohnehin nichts für dich Verständliches darin entdecken können. Ich werde dich mit meiner Skulptur nicht lobhudeln, das bilde dir nur nicht ein.« Seine Hände ballten sich unter diesem Entschluss zu Fäusten. Er sog noch einmal tief die nahrhafte Luft aus dem Hof der Villa ein, fasste sich und ging einen Schritt auf den übermächtig erscheinenden Stein zu. Die zurückgeworfenen Vorhänge fielen zusammen und der Raum verdunkelte sich wieder. Schon bald stieg in ihm die gleiche Übelkeit auf und es war ihm kurz, als wäre es unmöglich, den Kalkstein überhaupt zu berühren. Trotzdem trat er noch weiter ins Dunkel, ging an eines seiner offenen Holzregale und griff wahllos nach dem ersten Meißel, dem ersten Klüpfel. Doch die ungewöhnliche Stille von draußen Durch die ungewöhnliche Stille von draußen hörte er seinen eigenen Atem, den er nur durch den Mund ein- und ausließ. Er setzte den Meißel an dieses raue, unebene Monstrum an, fand auch schon eine kleine Kerbe darin und hob den alten, wackeligen Hammer, um sich hineinzustürzen in das Gestein. Wie fern er dem Vollzug dieses ersten Hiebs aber eigentlich war, zeigte sich in seinem langen Zögern, dessen Stille ein plötzliches Klopfen an der Ateliertür abbrach. Auf das hin er sofort erleichtert von der Arbeit abließ. Auf seiner Stirn stand der Schweiß. Hinter dem knarzenden Holz stand eine schwarzhaarige Unbekannte im Halblicht und nahm ihn augenblicklich für sich ein, wie sie ihn voller Erwartung ansah, ihren Mund leicht öffnete, wie um etwas zu sagen, ihn sodann aber wieder schloss, ohne sich bekannt gemacht zu haben. Nur ein Lufthauch entfuhr ihr. Ihr Geruch, der durch einen leichten Windzug ins Atelier wehte, erinnerte ihn an Schlafmohn. Da war er, Gevatter Papaver, süß und gefährlich, welch eine Wohltat in dieser stinkenden Hütte, dachte er bei sich und inhalierte. Sie roch also nach dem leichten Süden, doch ihre Haut, ihre hellen Augen hatten etwas von dem Norden. Während sie so in der Tür stand, überlegte er, ob er diesem Gefühl der Vertrautheit auch eine erinnerbare Begegnung zuordnen konnte, doch fiel ihm nichts Genaues ein, und so suchte er, eine peinliche Situation abzuwenden, indem er ihr überschwänglich die Hand schüttelte. Groß und schlank war diese feenartige Erscheinung, ihr dünnes, dunkles Kleidchen wehte um ihre zierliche Gestalt. Ja, war er mit ihr nicht schon einmal sehr nett zu zweit gewesen? Er griff nach ihr, zog sie zunächst zur Balkontür, um sie im Tageslicht ansehen zu können. Sie ließ sich das zögerlich, aber nicht widerwillig gefallen. Doch dort, an den Flügeltüren, wo der Kontrast zwischen ihrem nachtschwarzen Haar und der kreidegleichen Hautfärbung noch stärker hervortrat, schob sie sich fast unmerklich von ihm fort, entzog sich ihm. Ihr Spiel gefiel ihm und in ihm erwachte der Wunsch, sie zu greifen. Sie vereitelte dies aber schnell, indem sie auf den Stein deutete. »Was hast du? Was ist mit dem Stein?« fragte er verärgert. Doch statt eines Wortes hörte er nur einen ungewöhnlich hellen Ton, wie das leere Gellen eines Vogels. Da sah er auch schon im Augenwinkel ganz kurz etwas sich bewegen. Doch war in diesem Zwielicht nur schwer etwas zu erkennen. Da regte sich wieder etwas. Jetzt vermeinte er etwas gesehen zu haben, irgendein kleines Etwas, sogleich zum lästigen Begleiter der Schönen verurteilt. Er fragte sich, ob sie etwa einen Köter mitgebracht hatte und entschied, einen Hund würde er nicht dulden und sofort aus seiner Tür scheuchen. Aber Rigaud musste noch einen Schritt um den Stein herumgehen,

sich dem Eindringling zu nähern. Als er sich von der verführerischen Dame losreißen konnte, trat plötzlich neben dem unsäglichen Stein ein kleiner Mensch auf. Er wollte sich seiner Nüchternheit vergewissern, doch woher sollte er wissen, ob nicht sein letzter Rausch noch anhielte, ob er noch so lange und so intensiv wirken konnte? Noch nie hatte das O ihm ein solch überzeugendes Spektakel verschafft. Er riss die Vorhänge auf. Es stand ganz starr. Das Kind sah ihn fast ängstlich, mehr noch herausfordernd an. Es wurde unter Rigauds nun scharf gestellten Blick schnell größer. Die Proportionen blieben zwar die eines Kindes, der kleine Körper aber erhielt unfassliche Dimensionen. Der Kopf wurde größer, das tiefschwarze Haar voluminöser, die erregten Fäuste schienen sich zu riesigen Hämmern wandeln zu wollen. Chimäre! Das große Kindergesicht war erwachsen ernst, die rosigen Lippen leicht aufeinander gepresst. Doch viel mehr waren da Augen, so hell wie das Licht, das nun ins Atelier drang. Der Blick in diese hinein ließ ihn schaudern, er fühlte sich unfähig, ihnen standzuhalten, wandte sich ab, richtete seinen Blick auf die Umrisse des Kindes, die ganz langsam wieder klarer und realer erschienen, denn es sank allmählich auf seine ihm angemessene Größe zurück. »Das musste sein Schreck gewesen sein«, meinte Rico, »dass hier ein Kind im Dunkeln stand.« Wieder gefasster kam er ihm noch einmal näher, diese Augen genauer zu betrachten und gewahrte, dass in ihnen etwas aufbrandete, das er nicht ertragen konnte, das ihn wie ein Stich durchfuhr, vor Gefahr und Erinnerung und Schmerz. Sich selbst schützend wendete er sich ab, driftete wie benommen zurück und berührte in seinem Taumel versehentlich den großen Brocken hinter sich, der plötzlich ins Wanken geriet. Rasch drehte er sich um und suchte ihn zu beruhigen, auf dass er wieder stillstünde. Das Auftauchen dieses kleinen, vielleicht fünfjährigen Bubs machte ihn wütend. Er sah dorthin, wo dieser eben noch gestanden, wo er nun aber nicht mehr zu finden war, sondern in einer anderen Ecke bei den offenen Regalen. Der Stein beruhigte sich wieder, und doch wurde Rigaud ganz schwindelig. »Was wollt ihr hier?« fragte er zuerst den Jungen, drehte sich dann zu ihr, die ihn flehentlich ansah und sich dann wieder flatterhaft bewegte, zum Kind lief und nur Töne von sich gab wie eine Umnachtete. Er folgte ihnen, er musste erfahren, was es mit ihrem Besuch auf sich hatte, doch sie flohen wieder hektisch. Sie musste nun im Vorüberlaufen ihrerseits den Stein touchiert haben, denn dieser geriet aufs Neue in Bewegung. Rigaud sprang hin, um den Stein mit seinen Armen aufzufangen, doch jener kam schnell wieder zur Ruhe. Nun war aber das Kind seinem Blick verloren gegangen, derweil die dunkle Schöne wieder woanders hinlief, und er suchte zu verfolgen, was hier geschah. Doch es war zu viel, ihm wurde mit einem Mal schwarz vor Augen, alles vermengte sich in einer undurchdringlichen Melange, das Gewusel, diese Gestalten und über allem noch der Gestank des Steines, alles wurde unerträglich und ließ ihn unabwendbar in eine Ohnmacht fallen. »Rigaud! Rigaud!« rief eine altbekannte Stimme. Er kam langsam wieder zu sich und öffnete die Augen. Er blickte in ein vertrautes, gutmütiges Gesicht, das ganz besorgt auf ihn zurücksah. Die Frau stützte seinen Kopf, hatte sich hingekniet und ihn zärtlich auf den Schoß genommen. Rigaud war ganz wohlig auf ihre Röcke gebettet. Er hörte ihre Kreolen klingen. »Amata, ich muss ohnmächtig geworden sein.« Sie nickte. »Ja, ich sehe schon. Was ist denn nur passiert? Ich habe ein dumpfes Gepolter gehört und bin gleich rübergekommen.« Er konnte sich nicht recht umsehen und lag bei den offenen Flügeltüren noch halb benommen. »Ich habe schrecklich fantasiert, sage ich dir. Zuerst war da dieser unselige Stein und dann ganz plötzlich eine Frau.« »Eine Frau, sagst du?« Sie sah sich verwundert um. »Ja, ja, ein gruseliges Weib, das mich gleich locken wollte. Aber die hatte ein Kind mitgebracht. Stell dir vor, einen kleinen Knaben, der mich ganz unverdrossen angesehen hat und hier im Atelier herumspukte. Das war wohl zu viel.« Er atmete kräftig aus. »Ein Kind, diese Augen, also.« »Aber Rigaud«, wendete Amata ein und bewegte ihren Oberkörper dabei, um von ihm fortsehen zu können. »Da ist der Stein.« »Was, der Stein?« »Ja, wirklich, ach nein.« »Aber auch ein Kind.« »Was, ein Kind? Das Kind? Ja, ja.« Er schnellte hoch und es wurde ihm abermals schwindlig. »Du scherzt doch, Amata.« Er stand entschlossen und wackelig auf, um sich zu vergewissern, musste aber feststellen, dass sie recht hatte. Da stand der riesige Stein und auch dieses kleine Ding. Letzteres aber viel weniger furchteinflößend als zuvor. »Das
kann nicht sein, sagte er im Angesicht des Kindes. Das gibt es doch nicht. Rico, nun fass dich doch einmal. Da hat sich ein Bub zu dir verlaufen und weiß nicht wohin. Du machst ihm nur noch Angst mit deinen bösen Tiraden. Sie stand auf, strich sich nicht einmal die Röcke glatt, ordnete nicht ihr wildes, rotbräunliches Haar, sondern ging bedächtig auf den Kleinen zu, der ihre Hand auf seinem Kopf gestattete. Sie blickte zu Rigaud und fragte, »Und eine Frau soll dabei gewesen sein, sagst du? Seine Mutter?« »Ja, ja, eine schöne, mit dunklem, langem Haar. Sie ist nicht mehr da?« Sie zog eine Braue hoch. »Sag es ihr, Kleiner, sag ihr, dass deine Mama vorhin noch hier gewesen ist.« Dieser blickte ihn jedoch nur starr an, ohne zu antworten. »Gruselig und zugleich schön, ja?« fragte sie und schüttelte dabei den Kopf. »Du warst heute Nacht bei Salvador, habe ich recht?« »Was hat das damit zu tun?« Und er ging zum Stein, wie um dessen Existenz zu überprüfen. »Weil du ja ganz benebelt bist.« »Aber das Kind ist doch da, du neunmal Kluge, da steht es.« Und er zeigte auf es, als könne es als Beweisstück gelten. »Also kann es doch keine Fantasterei gewesen sein.« Rigaud klopfte sich ab und fügte noch geneigten Kopfes hinzu, auch wenn mir das viel lieber gewesen wäre. Amata schüttelte fortwährend ihren Kopf und beugte sich dann hinunter zu dem Jungen. »Du bist ganz verschreckt. Kein Wunder. Aber warum gehst du denn ausgerechnet zu dem da?« und zeigte auf Rigaud. Dieser stampfte auf. »Madame!« »Nun hab dich nicht so«, raunte sie ihm zu und sprach dann leise zum Kleinen. »Dein Magen knurrt ja. Komme zu mir, ich gebe dir was.« Und sie ging mit ihm, der ganz leichtfüßig folgte, aus dem Atelier über den Flur hinüber in ihre Wohnung. Er hörte ihre Schritte auf dem Holzboden, die des Jungen nicht. Rigaud fasste sich an den schweren Kopf und konnte gar nicht begreifen, was hier geschehen war. Hatte die Geheimnisvolle den Jungen vergessen? Hatte sie ihn abgegeben? Warum denn an ihn? Er blickte voller Groll auf den Stein, ging den beiden dann aber wie selbstverständlich nach. Amata deckte bereits den Tisch und als sie sah, dass Rigaud ihre Stube betrat, sagte sie, ach, und stellte ihm einen Teller hin. Den weißen Brotlaib sollte Rigaud schneiden. Na sieh, du kleiner Schatz, Brot und Käse, nimm, sprach sie zum Kind. Und zu trinken sollst du auch bekommen. Sie goss aus einer Karaffe frisches Wasser in ein Glas. Der Kleine hatte sich hingesetzt und die Arme seitlich auf die Bank gestützt. Er sah den beiden zu, nahm aber nichts. Amata setzte sich dicht neben ihn und schaute ihn mütterlich an. »Gibt's denn sowas? Fällt's doch gleich um vor Hunger, iss doch!« Auch Rigaud hielt ihm vergebens das Brot hin und er wurde etwas verdrießlich. »Lass ihn!« Sie streichelte den Kleinen, der aber starr sitzen blieb. Dieses Wesen mit den dunklen Haaren war ihm nicht geheuer. Diese kleine Gestalt machte ihn auf eine Weise sogar nervös und er wünschte es fort. »Wäre die Schöne doch nur ohne es gekommen!« Dann fragte er sich, sind denn alle Kinder so stumm? Sie wandte sich wieder an den Kleinen. Wie heißt du eigentlich? Auch daraufhin hüllte dieser sich in Schweigen. Zumindest sah er jetzt zum Brot. Gnomo, entfuhr es Rigaud etwas hämisch, wofür er einen bösen Blick von ihr erntete. Eine andere Bezeichnung fiel mir aber beim Anblick des Kleinen nicht ein, dessen Gesicht ganz rund war, so rund, dass Rigaud sich nicht vorstellen konnte, wie es je kantiger werden könnte. Schließlich griff er dann doch zum Brot. »Na siehst du!« »Ach du!« Nach einer Weile fokussierte sie Rigaud, der sich inzwischen an Brot und Käse satt aß, und fragte ihn, »Was willst du eigentlich aus diesem Stein machen? Er ist monströs. Ich habe gesehen, wie ihn 6 Männer hereingetragen haben.« »Du hast sie also eingelassen.« »Ich habe sie nur nicht gehindert«, entgegnete sie ihm und schob dem Jungen eine zweite Scheibe Brot hin, die dieser aber nicht anrührte. »Was echauffierst du dich eigentlich so? So hast du es doch mit Luca verabredet.« »Natürlich, dass er dir so schnell einen herbringen würde und dann noch einen solch großen, das war nicht zu erwarten.« »Das war gar keine rechte Verabredung«, sagte er im Aufstehen und dachte, »Lukas Schergen bemerkst du, die schöne Frau mit dem Kind aber nicht.« »Ich weiß nicht, was du hast, du bist heute unleidlich, du alter Bock.« »Spar dir das, Amata, du hast leicht reden, die hat man nicht ins Haus geschleppt, was du nicht willst«, sagte er und konnte sich nicht eines Blickes zum Kind erwehren. »Du Ekel!« Er schob gleichgültig seinen Stuhl an den Tisch. Da fragte sie ihn, »Kannst du dich denn nicht in das Kind hineinversetzen?« »Oh doch!« Und er tat einige Schritte zur Tür. In seinem Rücken hörte er, »Wohl war er durch dich so verschreckt, dass...«
Doch darauf mochte er nichts mehr antworten und verließ ihre Stube. Sollte Amata, wenn sie sich in dieser Rolle gefiel, Amme für das Balg spielen, bis die wahre Mutter zurückkäme und den Spuk beendete.

Ja. Martin Lavrenz, vielen Dank. Gerade ist auch unsere Hauptfigur Rigaud gegen Mauern gelaufen. Ihr habt miterlebt, wie er mit einem Stein und mit einem Kind konfrontiert wurde und wie er hofft, dass beides von alleine weggehen wird. Sadistisch, wie man als Schriftsteller so ist, habe ich mich dann dafür entschieden, ihm beides noch etwas länger aufzubürden. Bis zu dieser zweiten Stelle, die ich jetzt lesen werde, sind nur ein paar Tage vergangen. Rigaud und Amata, die ihr jetzt schon ein bisschen kennengelernt habt, leben unter etwa einem Dutzend anderer Künstler, die in der nächsten Szene vorgestellt werden. Ob Rigaud da auch wieder gegen eine Wand rennt oder schon eine Mauer einreißt, werdet ihr sehen. Ich vermute zumindest, dass in die ominöse Sache mit dem Stein und dem Bürgermeister Luca ein wenig Licht gebracht wird. Isabella kam aus ihrer Wohnung. Etwas später trat Lev aus derselben Tür und blickte sich um. Bald saß der junge Student auf der Mauer, das neue Pärchen schaute auf das Fensterbrett gelehnt, aus seinem Zimmer und zuletzt schritt auch noch Amata durch das Portal. Rigaud wurde es eng. Er war einmal um den Brunnen gewandert und erstarrte nun unter dem Anblick Amatas, die vom Markt zurückkam. Sie stellte den Karren ab, in dem noch so viel Obst lag wie gestern. Ihr Blick auf die anderen, auf Tamara, die einfach ein Lied zu singen begonnen hatte, war zärtlich. Als er auf Rigaud fiel, wurde er sorgevoll. Sie ging zu ihm hin. Rigaud, was war denn da mit Luca? Nichts war mit dem. Er will den Stein nicht zurücknehmen, sprach er betont leise. Natürlich nicht, sagte sie und kratzte sich am Kopf, beugte sich aus Verlegenheit hinunter zum Boden ihres Karrens und hob einiges Obst heraus. Und sie ging herum zu Tamara, deren Singen sie kurz unterbrach, indem sie ihr eine Erdbeere in den Mund steckte. Der Kleine erhielt ebenfalls eine. Sie schlenderte weiter zu den Neuen ans Fenster und knickste, stellte sich vor. Amata, es ist mir ein Vergnügen. Die beiden antworteten ihr freundlich und bekamen ein paar Beeren. Dem Studenten reichte sie ein Pfirsich hinauf auf die Mauer. Der biss hinein, spie das Stück aber gleich wieder aus. Der ist noch gar nicht reif, Amata. Ach je, bedauerte sie peinlich berührt. Dann nimm doch hier einen Apfel, sagte sie. Und er befand ihn offenbar als wohlschmeckend. Für Lev, der auf dem Treppenabsatz saß, suchte sie in ihre Schürze, griff eine Kiwi heraus. Er besah sie sich, drückte einmal darauf und sie fiel tragisch zusammen, so dass ihm der grüne Saft über die Hand lief. Und dies ist schon zu lange, Amata, rief er grinsend. Sie war aber schon bei Isabella angelangt und drehte sich nur ein wenig verdrossen zu ihm um. Ach, halt den Schnabel. Und lächelte dann doch. Rigaud trat als einziger an sie heran und griff ihr frech in die Schürze, woraufhin sie ihn fortschob und etwas für Isabella suchte. Für Rigaud hatte sie nur Worte. Rigaud, der ganze Ärger ist nur auf dein übertriebenes Gebaren zurückzuführen, du... Übertriebenes Gebaren? Fragte er und plötzlich schienen alle im Hof zuzustimmen. Oh ja, sagte Tamara, die dem Kind kein Lied hatte entlocken können, der daraufhin die Wäsche wieder eingefallen war. Und wie, bestätigte Isabella. Der Student nickte. Der neugierige Junge saß mit großen Augen wieder bei Daphne und fühlte sich augenscheinlich wohl. Rigaud war verblüfft und konnte nur zusehen, wie Lev diesen Moment ausnützte und sich breit lachend aufrichtete. Ha, alles noch Untertreibungen. Wie von Sinn warst du ja, Rigaud, rief er laut und blickte hoch bis unter das Dach der Villa, wo aus dem Fenster Salvador spähte, um gleich wieder zu verschwinden. Und kaum zu bremsen. War ich das? Fragte Rigaud ohne Ernst zurück und erntete ein neuerliches Getuschel. Es schmerzte ihm im Rücken. Am liebsten hätte er sich hingelegt, doch er musste stehen bleiben. Zu einem Überfluss stahl ihm Lev fast unbemerkt sein Barett vom Kopf, setzte es sich selbst auf und wollte anscheinend ein kleines Schauspiel geben über dem Bildhauer. Mit ausschweifenden Armbewegungen begann er, eine Lobpreisung zu verkünden. »Luca, oh Luca, hier sieh, dieser Brunnen, den habe ich geschaffen!« Dann nahm er das Barett ab, stellte sich flugs dem imaginären Rigaud gegenüber, zog seinen Kragen straff, ging etwas in die Knie und ließ Luca nicken. Als Rigaud sprach er weiter, »Luca, oh Luca, was ich tue, wird so schön wie dieser Brunnen. Ist er nicht wirklich vollkommen?« »Da du davon sprichst, Rigaud, ich könnte mir ja vorstellen, also eigentlich wünschte ich mir...« »Ja, was denn, Luca, was denn?« »Vor dem Rathaus fehlt mir noch etwas.« »Ach, vor dem Rathaus? Ein Brunnen? Ja, ein Brunnen?« Isabella brach in Kichern aus über Levs Spiel.
Der ließ sich nicht ablenken und fuhr unter den aufmerksamen und erheiterten Augen aller Anwesenden als Luca fort. »Ein Brunnen, dein Brunnen ist ja zu Zierde sehr schön«, und ging dabei um Rigaud und den Brunnen herum, fasste einmal mit der Hand tief hinein, hielt sie sich skeptisch beäugend vors Gesicht und sagte weiter, »Doch führt er gar kein Wasser. Was soll das?« »Gleich viel. Funktional muss es auch nicht sein. Das liegt gar nicht in deiner Kunst.« »Wie wäre es mit einer Büste?« »Eine Büste von mir. Ach, weiß Gott, nicht vor dem Rathaus.« »Was sonst?« Lev schien es trotz des schnellen Wechsels immer noch nicht schwindelig zu werden. »Ich weiß nicht recht, vielleicht, oder doch nicht, eine Skulptur. Das Abstrakte ist ja deines mehr.« Und Lev setzte eine Pause, schob sich langsam das Barett wieder auf, hob den Kopf und rief wie von aller Vernunft losgelöst und mit sich überschlagenen Worten, »O Luca, Luca, bring mir einen Stein, und ich werde, ich schlage dir etwas, etwas Unvergleichliches aus ihm.« Und Luca antwortete fast verlegen, »Nun ja, also es war bisher nur eine Idee, aber wenn du dich so...« Der Lev'sche Rigaud fiel ihm sogleich ins Wort. »Etwas Unvergleichliches, mein Luca.« »Nun gut, warum es nicht wagen? Ich nehme dich beim Wort, nimm mich beim Wort.« Und Lev schlug mit sich selbst ein, Isabella prustete los, begann zu klatschen, Tamara und die anderen fielen in den Applaus mit ein. »Nein«, flüsterte Rigaud, sich am Brunnen stützend, im Versuch, den stechenden Schmerz aus seinem Mark herauszuatmen. Er konnte sich nicht vorstellen, sich und die Villa so vorgeführt zu haben. Beleidigt kläffte er den Schauspieler an. »Ein tolles Spiel, Lev, ein tolles Spiel.« »Ich dank's dir, lieber Rigaud«, antwortete Lev in ruhigem, ernsten Ton. »Doch mein Spiel konnte nur geringer werden als deins.« Und er verbeugte sich, nahm das Barett vom Kopf, das ihm Rigaud gleich entriss, und bekam weitere Ovationen. »Genau so war's«, fügte vom Lachen ganz trunken Isabella noch an und schloss, »doch bei dir, Rigaud, habe ich nicht halb so viel gelacht.« Rigaud wollte vor Scham und Groll flüchten und sah sich um, doch nun war jeder Winkel des Hofs gefüllt, so blieb ihm nichts anderes, als um den Brunnen herumzulaufen, dem Schmerz zu fliehen, am Studenten vorbei, der zwar vom Schreiben aufgesehen hatte, der Lev und Isabella aber nicht widersprechen wollte, dann zu Daphne, die ihren Kopf hob, um ihn anzusehen, doch er wandte sich schon vorher ab, und schließlich Amata und Tamara die Wäsche über die Leinen warfen und still blieben, und ihm war, als verrieten sie ihn. Da meldete der Neue, der Blonde, sich über das Fensterbrett im Parterre weit hinauslehnt. »Warst du wohl betrunken?« Während seine Begleiterin ihm Einhalt gebot. »Sch, »Nun nimm das Stück doch nicht so bitter«, rief Lev von der Treppe herüber. »Ich donner dir gleich eine«, schrie Rigaud. Da sprach Amata endlich ganz ruhig. »Zurück nimmt er ihn ja nun nicht und wird es nicht, also musst du wohl.« Obgleich sie recht hatte, strafte er sie mit einem bösen Blick. Und dann sah er ohne jede Illusion zum Jungen, wegen dem er überhaupt nur hier war. Tamara legte ihm versöhnlich die Hand auf die Schulter. »Oder wir werfen den Brocken auf die Rue.« Isabella ließ verlauten, »Es hat ja außer Luca und uns keiner davon gehört.« Lev stellte sich in Pose und verkündete, »Nein, nein, Rigaud muss den Stein schlagen, er muss es, ganz gleich wie berauscht er auch war.« Und von eigenartigem Großmut gepackt, trat er an Rigaud heran, schlag etwas aus dem Stein und lerne daraus. Und der stand wie gelähmt in der Mitte, beinahe eins mit dem Brunnen, an dem er sich hielt, von allen angesehen und beurteilt. »Lernen«, sagte Rigaud leise und konnte sich nicht zurückhalten, Lev zu antworten, »du warst nicht halb Rigaud.« Er wandte sich zum Brunnen, entdeckte mit der Hand Kieselsteine darin und spürte ihn für einen Augenblick nach. Amata versuchte, den ernst zu nehmen, bot ihm ein Obst aus der Schürze an, das Rigaud aber nun verschmähte.

Dankeschön. Das Lied heißt Subjektiver Eindruck im Original von Martin Lavrenz. Dankeschön. Einen solchen subjektiven Eindruck habt ihr euch also inzwischen von den Nessunos machen können, die dieses alte Herrenhaus irgendwo in Südeuropa bewohnen und die auf jeden Fall ziemlich gerne tanzen. Ihre Meinung dazu, ob Rigaud den Stein nun beschlagen muss oder nicht, scheint nicht ganz so eindeutig zu sein, geht aber zumindest in die Richtung, dass er es tun und sein Wort halten muss. Der ist verzweifelt und grollt den anderen, sucht aber natürlich nach einer Lösung für seine Misere. Bis zur nächsten Szene, die ich jetzt lese, sind 2 Wochen vergangen. Ihr werdet sehen, dass in dieser kurzen Zeit doch einiges passiert ist. Rigaud muss sich nun entscheiden, stehen bleiben oder wegrennen. Es regnete noch immer und stärker vielleicht, doch niemand tanzte mehr im Hof. Der Himmel über der Villa war finster und es schien nun mit einem Mal all der Regen fallen zu wollen, der so lange vermisst worden war. Rigaud stand unter dem Vordach auf das schmiedeeiserne Geländer gestützt und betrachtete nervös, wie der lehmige Boden um den Brunnen herum vor den Wassermengen zu kapitulieren schien und wie sich das Regenwasser in großen Pfützen staute. Schwallartig trat es auch über den Rand des Brunnens, den er einst geschlagen hatte. Es war eigenartig, ihn so gefüllt zu sehen. Er gab sich ganz diesem starken Eindruck hin. Der Stein, aus dem der Brunnen war, was war das für ein schöner Stein gewesen? Wie unmittelbar hatte er gewusst, was in ihm verborgen war. Jahre war das her. An das Gefühl, an die Momente des Schlagens, an all die Tage, die er für diesen Brunnen gebraucht hatte, konnte er sich bis ins Detail erinnern. Und was war das für ein Gefühl gewesen? Freilegen, entblättern, peu à peu. Er blickte in die trockene Dunkelheit seines Ateliers und fand sich ganz unvermittelt und entschlossen drinnen wieder. Was wollte er um dieses Gefühl geben? Jetzt oder nie, Amboss? Er stellte sich vor dem Klotz auf und fühlte sich ihm gewachsen. Der Stein eignete sich noch gut, um beschlagen zu werden. Die Balkontüren waren geöffnet, der Regen prasselte auf die Stufen, die in den Hof hinunterführten. Und Rigaud zog seinen liebsten Klüpfel heraus und ging auf den Stein zu wie auf einen argen Widersacher. Vermaledeiter, dachte er und setzte den Meißel an, fand auch Halt in dem rauen Kalk und hob den Klüpfel mit einer ausschweifenden Armbewegung. Bildhauer war er, ja, er war es. Sein Arm rotierte im Schultergelenk. Und er spürte die Anspannung, aber auch die Kraft, die sich in ihm anzeigte. Als er ausholte und es bereits unvermeidlich war, dass er den Meißel und damit den Stein treffen würde, nahm er wahr, wie der Holzgriff immer leichter wurde und wie ein enormer Krach hinter ihm losbrach. Der Aufprall des Eisenstücks auf den Holzdielen wirkte bis in seine angeschlagenen Knochen durch und er ging verzweifelt in die Knie. Der tosende Regenfall verschluckte sein Lachen. Rigaud lachte. Zuerst zurückhaltend, bald aber glucksend, ganz aus seiner verbrannten Brust heraus. Noch einmal lachen. Wieder zum Stein gewandt, fragte er sich, ob er einen anderen Klüpfel nehmen und es noch einmal versuchen sollte. Doch als er so darüber nachdachte, wurde es ihm viel lustiger bei der Idee, dass der Stein ihn begraben könnte. Er konnte es spüren, wie der Stein ins Wanken geriet, nach einer Seite vom Sockel zu kippen begann und er gerade dort stand. Er konnte es fühlen, das Gewicht und die Unwiderruflichkeit, seine Knochen konnte er brechen fühlen. Der Stein würde ihn stauchen, bis der größte Schmerz in ihm versiegen würde. Die scharfen Kanten, die zwischen den Kerben hervorstarkten, würden ihn erstechen. Der größte Schmerz wäre das, und wie sehnte er ihn herbei? Da nahm er bei den Gedanken an dieses Szenario wahr, dass gerade in diesem Augenblick rein gar nichts schmerzte. Er spürte dem Verdacht nach durch seinen ganzen Körper, von den Fingern zum Bauch und hinunter zu seinen zerschundenen Füßen und wieder bis hinauf zum verbrannten Kopf. Nichts schmerzte ihn. Er lehnte sich gegen die Wand und schaute zum Stein. In mir ist es wie eine glatte Oberfläche, ohne jede Wallung, ohne jede Welle. Ich fühle mich wie betäubt. Er sah neben sich zu seinem Regal zu dem ungeöffneten Päckchen von Salvador. Im Schatten dieses Ungetüms fand er sich wieder, und wie sehr war er zum Grollen aufgelegt. Er wollte Amata grollen, wollte dem Jungen grollen. Wie konnte er ihn grollen, da er an diesem Tag das Wasser überquert hatte? Jetzt kam es ihm ganz zu Bewusstsein, er hatte ein Wasser überquert. Und dem Stein wollte er grollen, er ahnte unter der rauen Schicht, die sich gegen das Nachtlicht abzeichnete, nichts, das er freilegen wollte. Wie könnte ich dich beschlagen? Ich bin kein Bildhauer mehr.
Luca, Luca. Dessen verzweifelhafte Forderung hatte irgendeinen Anspruch auf Geltung vor einem wirklichen Bildhauer. Ich aber bin nun keiner mehr. Er suchte nach einem Vergleich und da fiel ihm ein, verlöre Tamara ihre Stimme, so könnte man von ihr doch auch nicht verlangen, ein Lied zu singen. Er stolperte ungelenkt durch seine Zimmer, als suche er etwas Verlegtes, dabei war er sicher, es bereits gefunden zu haben. Er musste es nur noch tragen können. So aufgelöst wankte er zu seinem Regal, griff statt nach einem anderen Klüpfel nach einer Flasche, in der tatsächlich noch ein wenig Wein war, und überlegte, wohin sich wenden. Ganz schwer wollte er sein, als er sich niedersetzte vor Amatas Tür, den Rücken ans harte, geschlossene Brett gelehnt. Er sehnte sich nach der Leichtigkeit, die ihm geholfen hatte, sich vom Boden zu lösen, nach der Leichtigkeit seines Traumes. Er sank zur Seite wie unter dem Weidenbaum und sah zum unbeschlagenen Stein hinüber. Grollen wollte er, sich grollen, doch er konnte nur ein großes Glück fühlen. Alles schien sich vor ihm aufzulösen, niemand würde mehr nach ihm haschen wollen, niemand würde mehr von ihm erwarten können, dass er den Stein beschlüge. Die Lösung war gefunden, Rigaud war kein Bildhauer mehr. Amata. Am liebsten wäre er nun zu ihr gesprungen, hätte ihr alles bis ins Kleinste erzählt. Amata. Er atmete tief ein. Wie hatte sie damals ausgesehen? Er konnte sich vielleicht an das eine oder andere Brot erinnern, das sie ihm gegeben, an die eine oder andere Medizin, mit der sie ihm geholfen hatte, aber Amata hatte er nie gesehen. Amata, sie schlief jetzt wohl schon, musste sie doch morgen wieder in aller Frühe auf den Markt, an sie musste er nun und immerzu denken. War es wirklich geschehen, dass sie das Leintuch von seinem Gesicht gehoben, ihn angesehen hatte? Hatte er sich aufgesetzt, sich immer näher an sie herangeschoben, bis ihre Stirnen sich berührt hatten? Er konnte ihr starkes Haar jetzt noch so deutlich fühlen, ihre Haut riechen. Ja, hatte er sein Gesicht gegen, ihres gedrängt, gegen sie, die ihre Lider geschlossen hatte. Ihre Augen unterschiedlicher Farbe, aus dem einen hatte Angst geblickt, aus dem anderen Wut. Ihre Köpfe hatten sich gegeneinander bewegt. Er hatte ihren sturen Kopf in seinen Griff genommen und ihr weinrotes Kopftuch gelöst, sodass ihr dunkles, wildes Haar hatte auseinanderfallen können. Wie wunderschön hatte sie ausgesehen, sie, die so lächelte. Haut an Haut. Es war ihm sofort wie eine Kur gewesen. Nein, sie hatte ihn nicht fortgeschickt. Sie hatte ihn in ihren Schoß genommen wie einen räudigen Kater. Amata, meine Amata, zu dir will ich hin. Zu ihr, zu ihren erlösenden Küssen, in ihren warmen Schoß wollte er, ganz versinken in ihr, zurück auf ihren Boden, auf dem sie ein Laken ausgebreitet hatte. Zu ihr, deren Streunerkleid er berührt hatte, an den Schultern, am Bustier, an der Taille. Er sah ihr Streunerkleid, das er ihr abgestreift hatte, darunter eine Streunerin gefunden hatte, die schönste, die er endlich gekost und die ihn gekost hatte, wie eine Löwin ihren König. Er hatte sich wiedergefunden wie am ersten Tag in ihrem Schoß und sich wohlgefühlt, als sie mit ihren Fingerspitzen über seine verbrannte, empfindliche Haut gefahren war. Er erinnerte sich daran, wie seine rauen Handflächen an ihren Schultern leichte Erhöhungen, Narben ertastet hatten. Auf ihr Zucken hin hatte er sich ihnen noch behutsamer genähert und sie betrachtet. Ihm war gewesen, als habe er ihr ein verbotenes Publikum sein dürfen. Dann ließ sie es geschehen. Seine Finger auf der narbigen Haut, auf ihren alten Verletzungen. Er erinnerte sich an ihr Genick, in das er sanft gebissen hatte, an ihre vorgegebene Gegenwehr. Sie hatte ihn geschlagen, ohne ihn zu berühren. Es waren Hammerschläge in seine Grundfesten gewesen, von einer Kraft, wie sie ein unverletzter Körper nicht aufbringen kann. Sie war ohne ihren Körper nicht zu denken. Sie hatte leise Töne von sich gegeben, die ihn nun noch bestimmten. Amata, du weißt nicht, wie schön du bist. Gerauft hatten sie wie zwei Junge, bis sie sich verloren hatten in etwas, das sie längst vergessen geglaubt hatten, verloren in dem Spiel, in dem sie sich nicht mehr, gewachsen gefühlt hatten, sie so wenig wie er. Ungläubig hatten sie dann dagelegen, während draußen der Regenfall seinen Anfang genommen hatte, beieinander, auf dem Laken und geträumt. Sag, wusstest du, dass es da draußen ein Wasser gibt? Er zeigte aus dem Fenster. Ein Wasser? Was meinst du? Fragte sie, als hätte er den Regen meinen können und strich ihm über die Wange. Ich meine das Wasser, den Fluss, den Strom, hinter dem Dschungel. Dschungel? Strom? Und sie lächelte, als glaubte sie, er wäre dem Jungen in seine Fantasien gefolgt.
Er setzte sich auf, sodass ihr Beieinanderliegen gestört wurde. »Aber Amata, da draußen ist ein Fluss!« »Ach ja, natürlich, das kleine Bächlein.« »Bächlein? Es mag so klein sein, wie es will, es...« »Was, Rigo?« Sie setzte sich auf, suchte nach seiner Nähe. »Willst du sagen, es sei dir neu? Du hast es nicht gekannt? Aber es ist schon immer da. Im Sommer gehen wir ab und zu hin, um uns abzukühlen.« Er versank im Sinnieren darüber, ob sie recht haben könnte, und er es einfach nie gesehen hatte. Sein Magen knurrte leise. »Dort wart ihr also?« »Er wollte unbedingt.« Sie lächelte. »Er ist durstig, nicht wahr?« »Dreist ist er. Die Füße habe ich mir wund gelaufen. In einen Sturm bin ich geraten.« »Du hast dem Kind eine Freude gemacht.« »Freigeist«, flüsterte er vor sich hin. »Wie?« Und nachdem Rigo nichts antwortete, sagte sie, »Du hast Hunger.« Und ob er Hunger hatte, würde sie ihm etwas geben, als Dank? Er argwöhnte, dass sie ihm nur etwas geben würde, weil er auf den Jungen aufgepasst hatte. Würde er einen solchen Lohn annehmen wollen? Ihm missfiel die Rechnung, die sie aufmachte, seit der Gnomo da war. Doch dazu, all das oder anderes zu sagen, kam es nicht. Denn ihre tänzenden Finger auf seiner Haut ließen jedes misstrauische Wort in ihm versiegen. »Frei war ich nicht heute«, dachte er. Bald aber beherrschte ihn nur noch ein Gedanke. »Ich bin heute übers Wasser gelangt.« Er musste immer daran denken und an den Jungen und Amata. Ihm fiel ein, dass er ihre Tür selbst geschlossen hatte, nachdem sie beieinander gewesen waren. Nun dachte er nur noch an den Morgen. Er nahm einen weiteren Schluck und wollte an geistiger Klarheit einbüßen. Blümerant sollte es ihm werden, doch alles blieb ihm so klar. Er fuhr sich mit der Hand über den Arm und spürte, wie verbrannt er war. Es war ihm, als könne jeden Augenblick eine Libelle hier in den Korridor fliegen. Dieser Korridor war der einzige Ort, an dem er sein konnte. Wo würde er nun anders sein können als hier auf den Holzdielen, die von einer Wohnung zur anderen führten? Ganz still war es im Haus. So still, war es nicht immer just so still, bevor etwas geschah? Hörte er da nicht etwas? Ein Schnarchen von der Mansarde? Atemgeräusche der Lust von der mittleren Etage? Ein leises Spiel von Klarinette und Violine? Hörte er nicht ein Summen? Spürte er nicht den kleinen Leib des Kindes neben sich? Roch er nicht ihre Haut? Er hatte sie heute gerochen. Und wie hatte er sie in sich aufgenommen? Doch nein, nein. Da war nichts neben ihm. Zu riechen und zu hören war ebenso nichts. Alle und alles schien verkrochen. Nur Rigo begann hervorzukriechen, langsam hervorzukriechen. Und der Morgen, der Morgen.

Ja, Martin Laufrenz mit Luftblasen. Mach's gut und tschüss, sagt Rigo nicht. Er denkt aber doch ein bisschen wehmütig an seine Amata und den Jungen. Und er hat nun, um sie alle zu retten, beschlossen, nicht mehr Bildhauer zu sein. Aber kann der Vertrag damit ungültig werden? Ihr werdet ahnen, dass das nicht so einfach ist. Der Kleine hat Rigo inzwischen zu einem Wasserlauf geführt, wo sie zusammen auf die Oberfläche geschaut haben. Seitdem beginnt in Rigo etwas zu arbeiten, das mit einem furchtbaren Ereignis in seiner Vergangenheit zu tun hat. Lasst uns nun einmal schauen, wie der fünfte und letzte Abschnitt des Romans beginnt. Er heißt Duin Nocturne, was so viel heißt wie Dünen Nachtmusik. Wir reisen damit etwa 1,5 Jahre weiter in der Geschichte. Duin Nocturne. Ungläubig und zugleich seltsam erleichtert erklomm er die ihm wohlbekannten Dünen, richtete sich aus den dunklen Niederungen auf und stellte seine Füße auf festeren Boden. Er fröstelte ein wenig, denn klamm heftete sich das Leinenhemd an seinen erschöpften Körper. »Eine Erkältung werde ich mir holen«, dachte er. »Aber was ist schon eine Erkältung? An Land bin ich nun zurückgespült worden. Ich bin hier.« Er sah nicht zurück, sondern allein vor sich zum schwarzen Wald hin. »Heimkehren will ich. Ich will ihr alles sagen. In ihren warmen Schoß will ich zurück. Wärme und Trost, das ist alles, was ich will. Warum bin ich jetzt so leicht? Wohl, weil ich schon die Musik hören kann. Ich will in dieser dunklen Winternacht bei schummrigem Stubenlicht auf dem alten Kanapee sitzen, darauf warten, dass der Deckel aufgetan wird, unter dem die Klaviatur viel zu still liegt.« Er hörte das Lied, die Töne wie Funken aus der Vergangenheit, als würden sie neben ihm gespielt. Diese Melodie, die so seicht beginnt, beflügelte seinen Schritt. Sie trug ihn weiter durch das unkenntliche Dickicht, aus dem die Äste sich bogen, als wäre Leben in ihnen. Eingefangen von diesem Gedanken und mit gerecktem Kopf stolperte er über eine feste Wurzelschlinge, musste mit den Armen rudern, um nicht zu stürzen. Der Gedanke an die Stadt, an die Rückkehr, trieb ihn an, trieb ihn gegen Geäst und Gerank, das sich ihm immer wieder in den Weg stellte. Die Melodie wurde langsam dramatischer, ihm graute vor der beängstigenden Tiefe, die sie bald entfalten würde. Doch da spielte sie endlich etwas leiser, denn ein starker Wind erhob sich. Es war, als träte er aus der Nacht in den Tag, denn ein leichtes Licht schien vom Himmel auf, das die Lichtung, die er nun gefunden hatte, in helleren, bläulichen Facetten zu beschreiben begann. »Ganz leise ist es in mir, so leise.« Seine Füße liefen über das taunasse eingegangene Gras, als fürchteten sie nichts mehr. Seine Kleidung war von der kühlen Witterung beschwert, seine Glieder waren es von der langen Nacht, aber sein von unscharfen und unbeschreiblichen Eindrücken getragener Leib so leicht. Er sah einmal rundum und beobachtete, wie der Wind ohne Gegenwehr die Blätter aus den Baumkronen kehrte und wie die hohen, düsteren Gestalten ihre Köpfe schüttelten. Von hier war es nicht mehr weit. Die Dunkelheit der Nacht lag am längsten auf dem Boden. Sie war noch ganz verbunden mit den Silhouetten der durchhängenden Dächer, die er jetzt erblickte. »Stadt, da bist du.« Er sah hin zum Kirchturm, den der erste Sonnenstrahl traf. »Am Morgen sieht die Welt ganz anders, viel freundlicher aus«, hat Pa immer gesagt, wenn ich von Albträumen gequält zu ihm gekrochen kam. Er fand, dass die Welt wirklich anders aussah. Immer mehr Licht setzte eine Stadt in Szene, die nicht die war, die er erhofft hatte zu erblicken. Er runzelte die Stirn und rieb sich die Augen. Das Morgenlicht zeigte ihm eine andere Stadt. Er ging weiter, und je heller es wurde, desto verwirrter wurde er. Wie widersprachen die spitzovalen oder ganz abgeflachten mediterranen Gewächse dem gewohnten Anblick nordischer Flora? Er ging den Weg, der sich durch weite, flache Getreidefelder schlängelte, fast widerwillig. Der Weg kam ihm zunehmend bekannt vor. Der Rand der Stadt lag vor ihm. Erste Mauern und Zäune, auch Menschen zeigten sich. Er erreichte die ersten Häuser und spürte eine Schwüle zwischen ihnen liegen, von der er glaubte, dass sie an diesem windigen Morgen nicht da sein konnte. Die Kirche war eine andere als die, zu der er nun so gerne heimgekehrt wäre. Vielleicht spielte ihm sein übernächtigter Geist einen Streich, und es bestand zumindest die Hoffnung, dass er von hier aus nach Hause finden könnte.
Er näherte sich dem Gebäude, das dem Mauerwerk nach eher einer Burg glich, und überlegte, zu einem der viel zu kleinen Fenster zu schleichen, um hineinzuschauen. Da rief unversehens jemand hinter ihm: »Hier sind Sie!« Eine junge, blonde Frau deutete zu ihm hinüber. Ein zotteliger Mann gesellte sich zu ihr. »Rigaud«, riefen sie, »er ist ganz nass, Rigaud ist ganz nass.« Er sah ihnen entgegen und bemerkte, dass noch andere Leute hinzukamen. Gerade als er sich darauf besinnen wollte, weswegen er hierher gekommen war, wurde sein Blick von der sich langsam öffnenden Kirchentür eingefangen. Eine Frau, ganz in Schwarz gehüllt, den Kopf geneigt. Für einen Augenblick glaubte er doch, heimgekehrt zu sein. Er näherte sich ihr. Sie ging langsam, schob sich das schwarze Tuch ein wenig aus der Stirn und blickte zu ihm herüber. Unter dem Blick erstarrte er für einen Moment, denn in ihren verschiedenfarbigen Augen glaubte er ein verzweifeltes Glück zu erkennen. Endlich fand er einen Namen: Amata. Amata, Liebe. Er sah sich um und erkannte, wer die anderen Menschen waren, welche Stadt dies war. Über das Bedürfnis, sich zu ordnen, obsiegten allmählich und unzählig liebliche Worte. Amata, meine liebe Amata, schaust du mich an? Nein? Du siehst ja an mir vorbei, aber warum denn? Deine Augen, sie scheinen, je näher ich auch komme, die gleiche Farbe zu haben. Was ist mit dir? Du scheinst müde, fällst ja gleich in dich zusammen. Amata, was hast du? Schrie Isabella, die sie aber nicht mehr rechtzeitig halten konnte. Er lief hin zu ihr, doch war nun eben Isabella bei ihr, und Amata, die umgehend wieder zu sich kam, fegte seine Hand weg und sah ihn mit einem unerträglichen Ernst an. »Wo ist er?« »Ja, wo ist er?« fragten Isabella und Salvador und all die anderen, wie aus einem Munde. »Ihr seid doch gestern zusammen aufgebrochen«, sagte Salvador, ihn am Arm rüttelnd. Da standen nun längst auch Leute aus der Stadt herum. Er erkannte den Kurzwarenhändler, den Bäcker. Lev fragte barsch: »Rede schnell, wo ist er?« Er suchte nach Worten, suchte selbst nach einer Erklärung. »Er ist.« Und er sah hinter sich zurück. »Wo seid ihr die ganze Nacht gewesen?« fragte Lev mit einer sonderbaren Gewalt in der Stimme. Er musste nun antworten. Dabei war ihm noch so wenig zu sagen möglich. »Wir waren draußen, auf dem Wasser.« Im Geiste lief er den eben gegangenen Weg zurück, wollte hinter die Dünen, konnte aber nichts sehen, nichts als das Schwarz. »Am Wasser«, meint er sicher. »Und warum bist du nun alleine hier? Wo ist er?« Die Morgensonne schien jeden Winkel vor der Kirche auszuleuchten. Er wollte fort von hier, fand aber keine Möglichkeit, sich dem Pulk zu entwinden. Amata, sich aufsetzend, sah ihn voller Erschütterung und Vorwurf an. »Wo ist er?« wiederholte Lev. »Er ist...« »Nun, er ist da geblieben.« »Da am Wasser?« »Rigoso, komm doch zu dir, lass uns hinlaufen.« Salvador zog ihn schon am Arm. »Er ist da geblieben«, flüsterte Amata, wiederum Halt verlierend. Als die anderen sich anschickten, loszulaufen, begann es in ihm aufzuklarren, und es wollte ihn im gleichen Moment zu Boden reißen. »Er ist im Wasser geblieben.« »Was redest du da?« fragte Lev, der seine Augen keine Handbreit von seinen eigenen aufriss. »Was ist das hier für ein Aufruhr?« Ein junger Gendarm mit einem kleinen Schnurrbart trat hinzu. »Was ist hier los? Was hat die Dame?« Und er ging hin zu ihr. Niemand antwortete ihm. »Sie ist zusammengefallen, als der da ihr erzählt hat, dass jemand im Wasser geblieben ist«, sagte zögerlich, aber wohl nicht ohne Bedacht, ein kleines Mädchen. »Das ist doch der vom Obststand«, fügte die Mutter der Kleinen hinzu. »Wer ist im Wasser geblieben und was soll das heißen?« Salvador näherte sich dem Gendarm, um ihn zu beschwichtigen. »Hier ist gar nichts, gehen Sie ruhig wieder.« »Ihr seid doch die Nessunos, nicht wahr, aus der Villa da oben?« »Ja«, antwortete Isabella im Versuch, Amata aufzuhelfen. »Wir klären das schon, es sind nur unsere Angelegenheiten.« Der Gendarm stützte Amatas anderen Arm. »Eure Angelegenheiten, ja?« »Wenn jemand ertrunken ist, dann ist das ganz und gar nicht mehr nur eure Angelegenheit.« »Ertrunken?« Isabella verlor Amata, die sich die Hände vors Gesicht schlug. Ein älterer Herr fragte entsetzt: »Ist wirklich jemand ertrunken?« Der Gendarm kam auf Rigaud zu, ganz nah trat er an ihn heran und fragte: »Ist jemand ertrunken?« Rigaud sah betroffen von einem Gesicht zum anderen und dann zu Amata. In diesem Augenblick erst landete er in der Gegenwart. »Ja,
Die Gewissheit schmerzte ihn, wenngleich über dem Schwarz noch die Dünen ragten, wie ein unüberwindlicher Wall. »Der Junge«, entfuhr es Leif, und die Gesichter aller anderen erfroren unmittelbar. »Der Junge? Was ist mit dem Jungen?«, fragte sich Rico. »Was, ein Kind? Lieber Herrgott«, stieß die Mutter neben ihrer Tochter hervor. Der Gendarm schaute gleich noch ernster. »Aber ihr täuscht euch«, fühlte er, doch er sah nicht mehr klar. Was konnte er nur all den fragenden Augenpaaren entgegenhalten?

eher eine Phalanx, um dem aufsehenerregenden Fall weiter beizuwohnen. Dieser Mann hier, erstattete der schnurrbärtige Gendarm dem anderen Bericht, war offenbar heute Nacht mit einem Jungen am Wasser. Er hat erklärt, dass dieser dort geblieben sei. Und als er sah, dass der andere noch verwirrt reinschaute, fügte er an, im Wasser. Der andere Gendarm kam näher. Was, ertrunken da oben? Rigaud wusste nicht, wie er sich erklären sollte. Warum ließ ihn hier niemand zu sich kommen? Der Junge? Nein, der Junge ist nicht, nein, kann nicht. Wo ist er dann und warum sagtest du, dass er im Wasser geblieben sei? Ich weiß nicht, wo er ist, antwortete er und hörte die Nessunos laut einatmen. Ich war vorhin noch nicht ganz klar, ich war die ganze Nacht. Du, sagte der eben erst hinzugekommene Gendarm, du kommst jetzt mit. Er packte Rigaud am anderen Arm. Und du, er wandte sich an den jüngeren Kollegen, sorgst dafür, dass nach dem Jungen gesucht wird. Wir dürfen keine Zeit verlieren. Entschlossenen Schrittes machte er sich auf, Rigaud fest in seinem Griff. Erst nach ein paar Schritten dämmerte es ihm. Man wollte ihn wirklich festnehmen. Er begann sich zu wehren, sich zu winden, doch da packte noch ein anderer zu, der gar kein Gendarm war. Es gelang ihm aber, Amata wieder in den Blick zu bekommen. Amata! Sie sah mit zusammengezogenen Brauen zu ihm hin. Sie schritt nicht ein. Sie sagte nichts. Amata! Lasst mich los! Aber er wurde rüde fortgezogen.

Ja, bevor Martin das letzte Lied weiterspielt, möchte ich noch ein paar Sätze sagen. Rigaud wird also festgenommen. Wir haben einen verwirrten Rigaud erlebt, wir haben erfahren, dass der Junge verschwunden ist und wir haben das Entsetzen der Gruppe der Nessunos gesehen. Was ist passiert? Warum hat Rigaud gemeint, der Junge sei im Wasser geblieben und ist kurz darauf widerrufen? Ich verrate es euch nicht. Eines kann ich euch vielleicht doch noch sagen, es wird einen großen Gerichtsprozess geben, der einiges ans Licht bringen wird. Ich danke euch allen ganz herzlich fürs Zuhören. Wie gesagt, es gibt ein paar Bücher, die ich auch gerne signiere. Ich möchte Andreas Kehrer und Marie Baumann, Dresi und Reinhard Hucke von Radio Frei danken für die Unterstützung. Möchte nochmal auf die Spendenbox aufmerksam machen, die da auf dem Tresen steht. Radio Frei wird die Sendung übrigens demnächst senden. Den Sendetermin erfahrt ihr bei Radio Frei oder auf meiner Homepage. Da möchte ich noch persönlich meinem Mann danken, der die letzten Wochen mit mir durchgemacht hat, wo ich doch ganz schön aufgeregt war. Danke, Robert. Zuletzt danke Martin Lavrenz für deine tollen Lieder. Dich und deine Band Blau und Blau findet man auf Facebook. Da vorne gibt's auch so kleine Kärtchen. Genau. Danke für die Lieder und zum Schluss das Lied Füll den Himmel und schönen Abend euch noch.

Wir hörten einen Veranstaltungsmitschnitt vom 5. November. Der Autor René Müller-Ferchland war mit seinem Debütroman Alle Wasserstein bei uns hier im Radio zu Gast. Begleitet wurde er vom Musiker Martin Lavrenz. Und dieser 5. November war nicht etwa der letzte, sondern im Jahr 2019. Zeitlose Mitschnitte wiederholen wir ab und an, wenn es sich programmlich anbietet. Den hier gehörten Mitschnitt könnt ihr auch bei uns auf der Homepage finden unter radiofrei.de.

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9: Hallo liebe Hörer, wir sind die Kinder aus der Grundschule am Steigerwald.
10: Wir wollen euch den Baum näher bringen.
11: Damit ihr wisst, worum es geht, haben wir für euch gerappt.

0: kennt doch jeder.
1: Aber wie steht's mit dem Kuchenbaum? Den kennen viele Leute kaum. Stamm, Äste, Wurzeln, Kronen, dort können viele Tiere wohnen.
2: Aha. Linde, Buche, Zeder,
0: diese Bäume kennt doch jeder.
3: Alle wachsen im Egerpark, einige sind groß und richtig scharf.
4: Sie haben Nadeln oder Blätter, Bäume sind richtige Klimaretter.
5: Manche sind jung, einige alt.
6: Hört gut zu, dann lernt ihr bald.
5: Manche sind jung, einige alt.
6: Hört gut zu, dann lernt ihr bald.
7: Liebe Zuhörer, wir begrüßen euch recht herzlich zu dieser Sendung, in der es um Bäume geht. Ihr hört ein Interview und ein Rap, eine Beschreibung über Bäume und eine Beschreibung über das, was wir die letzten Tage gemacht haben. Viel Spaß beim Zuhören.

0: Das war Higher Power von Coldplay. Wir waren im Klimawald auf dem Egerpark. Wir haben viele besondere Bäume kennengelernt. Drei stellen wir euch jetzt vor.
1: Der Durststreckenläufer. Er kann gut mit Hitze und Dürre umgehen, daher wird er als Klimabaum eingestuft.
0: Der Giftschlucker. Der Giftschlucker sammelt die Abgase, wie zum Beispiel Autoabgase, aus der Luft und produziert daraus Sauerstoff.
2: Der Sonnenspiegler. Der Sonnenspiegler reflektiert das Licht mit kleinen grauen oder weißen Härchen auf den Blättern. Diese brechen es

0: So, jetzt sind wir im Danakil. Wir stellen euch jetzt einen ganz besonderen Baum vor. Der Kaktus. Gab es in der Wüste eigentlich schon mal Bäume?
1: In der Wüste gab es schon mal Bäume, doch dann haben sie bemerkt, dass die Bedingungen nicht ideal für sie waren. Erstens, es war in der Nacht zu kalt und am Tag war es zu warm. Dann haben sie sich angepasst und sind zu Kakteen geworden. Und was ist eigentlich mit den Blättern der Kakteen passiert?
0: Die haben sich auch weiterentwickelt zu Dornen, die sie vor Fressfeinden schützen und in der Nacht den Tau auffangen und sie direkt zu den Wurzeln tropfen lassen.
2: Jetzt kommt Musik Sail Away von Enya.

0: Das war Sail Away von Enya.
1: Wir haben den ersten Tag beschrieben. Es ging los mit dem Weg zur Eger.
2: War leichter der Weg heute?
3: Wir starteten bei der Litfaßsäule an der Schule.
4: Anschließend gingen wir die Goethestraße entlang durch die Unterführung durch.
3: Entlang der Zyriakstraße liefen wir zum unteren Eingang der Eger.
4: Wir liefen

0: eine gefühlte Ewigkeit hier hoch.
1: Zur Eger.
0: Und dann haben wir uns in einen Stegreis erstmal gestellt. Unsere Aufgabe war, dass wir uns in zwei Gruppen teilen. Und dann haben wir jeder einen Baum gelegt mit Steckern.
2: Sprechen wir mal kurz.
3: Danke.
2: Also wir müssen erstmal richtig hin.
3: Wir brauchen noch ein bisschen Rinde.
2: Ja, Rinde. Ist nicht lang genug.
3: Ja, warte. Warte,
2: ist sie gut aus. Hier, das.
3: Ja, das ist richtig geil. Ja, das wird gut aus.
2: Ja,
3: ja. Das ist schön lang.
2: Ja.
3: Das ist gut. Dann können wir in der Mitte noch hier, der geht ja nicht sofort ab. So, das würde dann... Oder ich habe noch eine Kratze.
2: Wir können das hier auch noch...
3: Nein, das wäre dann zu dick. Dann würden wir hier noch ein bisschen...
4: Nein, wir machen einfach.
3: Nein, das wäre zu dick. Der Baum geht ja langsam über. Und dann können wir hier.
0: Als dann der Baum fertig war, hatten wir so kleine Karten. Und dann haben wir die dazugelegt zu denen eine Art Organ. Und zwar also Wurzeln, Stamm, Baumkrone, Äste, Zweige, Blüten, Knospen, Blätter und Früchte. Und der Unterschied zwischen Ästen und Zweigen ist, dass Zweige filigraner und kleiner sind und aus den Ästen rauskommen und dass die Äste meist stabiler und größer und nicht so filigran sind. Und im Anschluss haben wir dann alle Stöcker wieder eingeräumt.
1: Danach waren wir im grünen Klassenzimmer auf der Eger und haben in drei Gruppen gearbeitet.
0: Wir als Stammgruppe Wolke hatten das Glück, dass wir in das grüne Klassenzimmer auf die Eger durften. Hier sieht es so aus.
5: Es gibt ein großes Sofa, das in die Wand eingeschlagen wurde mit weichen Kissen.
1: Hier sind viele Stühle, die grün sind.
6: Hier sind zwei weiße Tische aufgestellt.
7: Es gibt ein weiches Sofa.
8: Auf dem einen Tisch stehen weiße Mikroskope, auf dem anderen Tisch stehen Holz in Platten.
0: Es gibt große Fenster und eine Ziegelmauerwand.
1: Station 1.
7: Wir haben hier so ein paar Pflanzen wie Ahorn, Buche oder manche sind groß, manche sind aber auch klein. Es gibt so gewellte, so gezackte. Und dann haben wir mit so einem kleinen blauen Stab, mit so einem Pikierstab die Pflanzen, also erstmal in unseren Topf so mit Erde so ein Loch gemacht und haben das dann so gedreht und dann sollten wir mit dem Pikierstab auch die Pflanzen so ein bisschen anheben und rausholen und haben dann die Pflanzen vorsichtig in unsere Töpfchen gesteckt und haben das dann wieder so ein bisschen zugedrückt. Und danach haben wir ein bisschen Wasser drüber geschüttet.
1: Station 2.
8: Die zweite Station war an einem weißen Tisch mit drei weißen Mikroskopen. Und die Aufgabe war, durch ein weißes Mikroskop zu gucken und die Blattform und ein Blattrand eines Blattes zu bestimmen.
9: Ich sehe da so, ich finde, es sieht so ein bisschen aus wie 3D, dass da so Berge drin sind zwischen den Teilen hier. Keine Ahnung, wie die heißen.
5: Ich sehe solche grünen Zellen vom Blatt und am Rand noch solche Zacken. Ja, solche trennenden, so wie weißen Linien oder...
8: Daran kann man auch erkennen, zu welchem Baum es gehört. Die Baumarten der Station sind Ahorn, Buche, Weide und Linde. Zu der Arbeitsstation gab es auch noch ein Arbeitsblatt, was Hinweise für die Blattform und Blattrand auf eine Baumart gibt. Jede Baumart hat eine andere Blattform. Es gibt die Blattform dreieckig, herzförmig, oval, länglich, gefiedert und handförmig. Jedes Blatt hat auch einen unterschiedlichen Rand. Es gibt ganzrandige, gesägte, doppelt gesägte, gezahnte, gekerbte und gebuchtete oder gelappte.
1: Station 3.
10: Habt ihr die Aufgabe, dass ihr einen 10 Jahre alten Baum aufzeichnen sollt.
6: Also, wir sind bei der ersten, dritten Station. Hier sieht man auf einem weißen Tisch ein paar Baumscheiben, kleine und große, und Rinde. Auf dem Tisch sind aber auch ein paar Baumbücher und Quizze. Ja. Wir haben uns erstmal begrüßt und durchgegangen, wie eine Holzbaumscheibe aussieht. Also in der Mitte ist das Mark, das ist ganz weich und ist ein brauner Fleck, mal groß, mal klein. Das Splintholz kommt danach. Wir haben ein Arbeitsblatt gestaltet, wo wir in der Mitte eine Baumscheibe gemalt haben und beschrieben, wo die quasi Körperteile des Baumes sind. Wir haben noch Stecknadeln auf die Jahresringe gesteckt, um zu zählen, wie alt der Baum ist. Aber natürlich nicht alle. Dabei ist uns auf jeden Fall auch aufgefallen, dass die Jahresringe unterschiedlich groß sind. Das kommt dadurch, dass, wenn der Baum zu wenig Nährstoffe bekommt, zu wenig Licht und zu wenig Platz, sind die Jahresringe eng aneinander. Im Gegenteil, wenn die Jahresringe dick sind, dann haben sie genug Nährstoffe bekommen, genug Licht. Und ja.
10: Das ist der Baumstamm einer Fichte.
11: Das ist ganz klein. Das ist Hans von der Fichte.
12: Ahorn, Linde, Buche, Zeder.
13: Diese Bäume kennt doch jeder.
12: Ahorn, Linde, Buche, Zeder.
13: Diese Bäume kennt doch jeder.
14: Aber wie steht's mit dem Kuchenbaum? Den kennen viele Leute kaum.
15: Linde, sehr schön. Lindenblütentee beruhigt uns. Ihre Blätter sind herzförmig. Liebe,

0: So, das war Bones von Imagine Dragons.
1: Wir haben heute die Baumexpertin bei uns vom Egerpark.
2: Frau Klepp, können Sie sich für unsere Zuhörer sich vorstellen?
3: Na klar. Also ich bin die Frau Kleb, ich bin hier im Egerpark Meisterbereichsleiterin und zuständig für den Bereich Rasen, Stauden und Gehölze und natürlich für die Bäume.
2: Hallo Frau Kleb, was ist Ihre Aufgabe im Egerpark?
3: Ja, also meine Aufgabe im Egerpark ist es, alle Bäume im Blick zu haben und zu organisieren, dass die Bäume jedes Jahr kontrolliert werden und wenn bestimmte Maßnahmen durchgeführt werden, dass ich die dann einleite.
2: Und was machen Sie für die Pflege der Bäume?
3: Also die Pflege fängt eigentlich mit der Theorie an. Das heißt, wir beauftragen einen Baumkontrolleur, der geht hier mehrere Wochen durch den Park, guckt sich jeden Baum an und beurteilt den Baum. Ist der Baum gesund? Ist der standsicher? Oder hat er irgendwelche Krankheiten? Dann wird das alles in einem Kataster festgeschrieben. Und dann filtern wir die Bäume raus, die krank sind, denen es nicht so gut geht oder die Totholz haben. Dann wird eine Firma beauftragt, die dann die Bäume schneidet.
2: Haben Sie Probleme mit Borkenkäfern?
3: Also wir hatten tatsächlich Probleme mit Borkenkäfern im japanischen Garten. Da hatten wir Lerchen und die sind in relativ kurzer Zeit, innerhalb von 4 Wochen, sind die völlig vertrocknet. Und dann haben wir lange rumgerätselt, was da passiert ist. Und als wir dann wirklich die Borke abgemacht haben, haben wir dann unter der Borke die ganzen Fraßkanäle von Borkenkäfer gesehen. Also das geht tatsächlich ganz schnell. Aber im Moment haben wir keine Probleme mehr. Die Lerchen sind weg.
2: Wie erkennt man einen kranken Baum?
3: Also einen kranken Baum erkennt man eigentlich äußerlich, erkennt ihr auch, wenn man ihn anguckt und seine Blätter betrachtet, wenn die Blätter ja vertrocknen oder wenn sie sehr klein sind oder wenn sie zum Beispiel, manchmal haben sie irgendwelche Blattflecken oder zum Beispiel bei den Kastanien, kennt ihr ja, die haben ja alle diese Miniermotte, die haben alle ganz viele Flecken im Sommer schon auf den Blättern. Ja, also das sind so äußere Erscheinungen. Manchmal sieht man auch am Stammfuß Pilze oder Schädlinge. Daran kann man das erkennen.
2: Wie kann man ihm helfen?
3: Das ist immer nicht ganz so einfach. Also wenn jetzt zum Beispiel ein Baum, wenn die Krone eintrocknet, dann reduzieren wir die Krone. Das heißt, wir schneiden sie zurück, um die Blattmaße ein bisschen zu reduzieren, dass der Baum nicht mehr so viel Blätter zu versorgen hat. Aber bei Pilzen kann man eigentlich nicht viel machen. Dann kann man nur versuchen, den Baum zu stärken, indem man ihm vielleicht speziellen Dünger zukommen lässt. Aber der Pilz, wenn er einmal da ist, ist er da. Also da kann man, den Pilz wird man nicht wieder los.
1: Wie kann man, also sterben die Bäume dann an den Pilzen ab? Oder was passiert da?
3: Also es gibt, also gesunde Bäume arrangieren sich oft mit Pilzen. Also es gibt weniger gefährliche Pilze und es gibt sehr gefährliche Pilze. Zum Beispiel ist ein Brandkrustenpilz ist ein ganz gefährlicher Pilz und auch ein Hallimasch, den kennt ihr vielleicht aus dem Wald, weil die sitzen ganz unten im Boden und die greifen die Wurzeln an und das gefährdet dann unter Umständen auch die Standsicherheit eines Baumes. Das heißt, wenn es dann einen großen Sturm gibt, ja, dann kann der Baum auch umfallen. Und da müssen wir zum Beispiel dann immer an solchen Bäumen Zugversuche machen. Das heißt, da werden so Seile an einem Baum angebracht und dann wird mit ganz viel Kraft gezogen und dann wird gemessen, ob der Baum auch noch standsicher ist, wenn ein Sturm kommt.
2: Wie kann man die Bäume wässern?
3: Also die großen alten Bäume, das ist immer ein bisschen schwierig. Die wässern wir in der Regel nicht. Die hier oben auf der großen Wiese stehen, die kriegen über die Rasenbewässerung Wasser. Aber Jungbäume, wenn wir Jungbäume pflanzen, bewässern wir die in der Regel 5 Jahre lang. Das habt ihr bestimmt schon mal gesehen. Da gibt's dann so Wassersäcke, die haben bis 100 Liter Fassungsvermögen und die werden in regelmäßigen Abständen, wenn es nicht regnet, werden die gewässert. Also dann werden die Wassersäcke gefüllt und dann die Leute, die sagen immer, oh, in dem Wassersack ist gar kein Wasser drin. Das ist auch in Ordnung, ja. Also der Wassersack wird einmal gefüllt, dann gibt der das Wasser langsam ab, ja. Und dann ist er auch 2 oder 3 Wochen wieder leer, ja. Weil wir können ja nicht den Wassersack ständig voll lassen. Das ist ja keine Sumpfpflanze. Der Baum braucht nicht dauerhaft Wasser, ja. Das ist ja kein Aquarium, ja. Und von daher braucht der Baum dann auch mal eine Pause. Und in dieser Zeit, wenn dann, ja, macht er auch neue Wurzeln. Wir wollen ja, dass der Baum sich Wasser sucht, ja, dass er Feinwurzeln bildet. Und das macht er nur, wenn er nicht dauerhaft unter Wasser steht.
2: Was passiert, wenn man die wenn man die jungen Bäume zu viel wässert?
3: Na, dann gibt's so einen Blumentopf-Effekt, sagt man. Wenn Jungbäume zu viel gewässert werden, dann machen die keine Feinwurzeln. Dann müssen die nicht in die Tiefe und nicht in die Breite und müssen kein Wasser suchen, weil die sind bequem und sagen, gibt ja regelmäßig Wasser, ja. Und dann ist dieser Blumentopf-Effekt. Und dann kann es sein, wenn dann ein Sturm kommt, dass der Baum dann umfällt, weil er sich gar nicht gut verankert hat im Boden. Ja, wenn er keine Wurzeln macht, verankert er nicht gut.
2: Und was passiert, wenn die jungen Bäume zu wenige Wasser kriegen?
3: Ja, die entwickeln sich dann gar nicht richtig. Man sieht das dann, die machen erst ganz, ganz kleine Blätter, ja, wenn die nicht gut versorgt sind. Und irgendwann, wenn dann zu lange der Baum trocken gestanden hat, dann stirbt er.

0: Das war der Song Panic at the Disco House of Memories.
1: Ahorn, Linde, Buche, Zeder,
2: diese Bäume kennt doch jeder.
1: Ahorn, Linde, Buche, Zeder,
2: diese Bäume kennt doch jeder.
3: Aber wie steht's mit dem Kuchenbaum? Den kennen viele Leute kaum.
4: Buche, grüne Farbe, Blätter fallen ab, ist ein großer Baum, Fagus.
5: Wie ist der, heißt der älteste Baum im Egerpark?
6: Also der älteste Baum im Egerpark ist eine große alte Rotbuche, die ist 188 Jahre alt. Ja, und die steht im oberen japanischen Garten. Das ist unsere Großmutterbuche, haben wir die genannt.
7: Wie groß kann eine Linde werden?
6: Eine Linde kann 30 Meter kann die hoch werden, ja. Ja, die kann auch sehr, sehr alt werden. Gibt ja 1000 Jahre alte Linden.
7: Wissen Sie, wie alt der älteste Baum ist?
6: Ja, der älteste Baum ist 188 Jahre alt. Bei uns, also bei uns im Park. Aber der älteste Baum, das weiß ich nicht so genau.
5: Was ist Ihr Lieblingsbaum im Egerpark?
6: Also da habe ich tatsächlich zwei Lieblingsbäume. Das sind zwei Steinweichseln, das heißt, das sind Kirschen. Und die sind so ganz krumm und knorzelig gewachsen und die müssen schon richtig abgestützt werden, weil die sonst gar nicht mehr stehen würden. Also die haben, also finde ich, einen sehr coolen Wuchs.
5: Wo stehen denn Ihre Lieblingsbäume?
6: Also der eine steht zwischen der Wasserachse und dem Liliengarten und der andere steht direkt an der Hauptstraße Richtung Japanischer Garten, also zwischen dem Japanischen Garten und dem Danakil.
5: Was ist ein Kuchenbaum?
6: Ein Kuchenbaum steht bei uns im Karl-Förster-Garten. Das ist eine bestimmte Baumart. Und wenn man an den Blättern und an der Rinde riecht, sagt man, riecht es nach Kuchen. Deswegen heißt er auf Deutsch Kuchenbaum.
7: Wie breit kann ein Baum werden?
6: Boah, also bei uns im Egerpark gibt es Bäume, die haben einen Kronendurchmesser von, 15 bis 20 Metern. Aber also größere haben wir jetzt nicht. Also ich denke, es gibt also gerade diese Urwelt-Mammutbäume, also die können natürlich eine deutlich größere Krone ausprägen. Aber die Zahlen, die habe ich jetzt nicht im Kopf.
7: Was sind Baumpaten?
6: Also wir haben hier im Egerpark, ich glaube, fast 40 Baumpaten mittlerweile. Also das sind Besucher, die sich hier einen Baum aussuchen können und sagen, ich möchte gerne für diesen Baum die Patenschaft übernehmen. Das heißt, die bezahlen eine jährliche Summe. Die Baumpatenschaft geht über 3 Jahre. Jedes Jahr bezahlen sie einen bestimmten Beitrag und unterstützen damit bei uns im Egerpark die Baumpflege. Also es ist nicht so, dass dieser Betrag dann nur diesem Baum zukommt, weil es ist ja so, dass der eine Baum dieses Jahr mehr Pflege braucht, nächstes Jahr braucht er vielleicht gar keine. Ja, und von daher wird das auf alle Bäume am Ende aufgeteilt.
7: Wie kommt das, dass die sich aussuchen, dass sie jetzt mit einem Baum eine Partnerschaft bilden wollen?
6: Also es gibt viele Menschen, die lieben Bäume und die lieben den Egerpark und die möchten dem Egerpark und den Bäumen gerne was Gutes tun und dann entscheiden sie sich für eine Baumpatenschaft.
5: Wie viele Bäume stehen insgesamt im Egerpark?
6: Wir haben hier im Egerpark im Moment 2445 Bäume. Das ist mal weniger, mal mehr, weil es gibt jedes Jahr Bäume, die wir fällen müssen. Wir pflanzen dann immer wieder nach. Von daher variiert das immer ein bisschen.
7: Welche Bäume haben die größten und auch die kleinsten Früchte im Egerpark?
6: Also bei den größten Früchten fällt mir jetzt sofort der Geweihbaum ein. Also der hat richtig große Schoten, also so groß wie eine Pampelmuse, ja, also so ist nicht rund, das sind so Schoten, so flache. Und der kleinste Baum, das ist natürlich jetzt ganz schwer zu sagen, aber zum Beispiel, ihr kennt ja alle die Nasen von einem Ahorn, gell? Und bei einem japanischen Ahorn sind die halt sehr, sehr klein.
7: Wissen Sie, welcher Baum in Eger war?
5: Also welche Baum, die im Eger gepflanzt wurde, die erste?
6: Also ich glaube, hier sind in den 60er Jahren, als die Eger eröffnet wurde oder die Eger gebaut wurde, sind im oberen Bereich der Eger, wenn man zum Haupteingang reinkommt, auf den Wiesen, da sind ja viele Bäume gepflanzt worden, also 1960 bis 1962. Da das aber ein sehr altes Gelände ist und gibt es hier natürlich auch deutlich ältere Bäume, gell? Und die sind dann eben vor 188 Jahren gepflanzt.
5: Welcher ist der kleinste Baum im Egerpark?
6: Also die kleinsten Bäume, die findet man auf der Miniatur. Das ist hinten beim Skulpturengarten, da haben wir so ein Miniaturenbeet und da ist eine ganz mini kleine Ulme zum Beispiel drin.
8: Wann ist der Egerpark entstanden?
6: Also der Egerpark, so wie wir ihn heute kennen, so diese Erfurter Gartenbauausstellung, früher hieß sie ja IGA, die internationale Gartenbauausstellung, und die wurde eröffnet 1961.
5: Können Sie mal den Baum beschreiben, Ihren Lieblingsbaum?
6: Ja, das ist also eine sehr alte Weichselkirsche. Die ist, wenn ich es recht in Erinnerung habe, 73 Jahre alt jetzt. Und man sieht ja, die ist so richtig alt und verknurzelt und hat sich auch schon dem Wind hingegeben und allen anderen äußeren Einflüssen. Wahrscheinlich sind schon auch genügend Kinder drauf rumgesprungen und alles hat sich so ein bisschen gebogen. Die Krone hat ihr Gewicht und deswegen ist er so auseinandergefallen. Und hin und wieder bricht da auch was ab. Das ist aber, ja, das ist dann schon richtig traurig.
5: Wissen Sie, welche Baum in Egerpark am schnellsten gewachsen ist?
6: Ja, das ist der Götterbaum. Also der Götterbaum, den kennt vielleicht der eine oder andere. Heute nennt man ihn eine invasive Art, aber bei uns ist er schon vor 90 Jahren gepflanzt worden als besonderer Baum. Und die wachsen extrem schnell. Also die haben einen Zuwachs von 2 Metern locker im Jahr.
5: Wissen Sie, wo der Baum ist und wie sieht der aus?
6: Also der Götterbaum, also da steht zum Beispiel einer direkt vorm Danakil, direkt vorm Danakil-Eingang. Der steht da so für sich allein und der hat, also finde ich, einen sehr malerisch überhängenden Wuchs.
4: Also als nächstes hören wir Rotten to the Core von dem Film Descendants.

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1: Ahorn, Linde, Buche, Zeder,
2: diese Bäume kennt doch jeder.
1: Ahorn, Linde, Buche, Zeder,
2: diese Bäume kennt doch jeder.
3: Aber wie steht's mit dem Kuchenbaum? Den kennen viele Leute kaum.
4: Zeder, besonderer Baum. Holz duftet gut. Kommt aus dem Mittelmeerraum. Zitrus.

0: Das war eine Radiosendung von der Grundschule am Steigerwald. Mitgemacht haben
1: Juna,
2: Osman,
3: Talita,
4: Svea,
5: Marlon,
6: Baldur,
7: Nikolas,
8: Marlene,
9: Valentin,
10: Ella,
11: Carlo,
12: Henry,
13: David,
14: Katja,
15: Svea,
16: Julia,
17: Ben,
18: Sandy,
19: Gustav,
20: Steffen,
21: Linus,
22: Julia,
23: Milan,
24: Ronja,
25: Anna-Maria,
26: Luca.
0: Ich hoffe, es hat euch gefallen. Das war's.
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0: Was für ein geschmeidiger Anfang für den heutigen Easy Sunday, der jetzt auf Radio Frei beginnt. Wir begrüßen euch recht herzlich hier aus dem Studio A. Moin Ufo.
1: Moin Sven und ihr, ja, Treuen da draußen.
0: Schön gesprochen. Das Trocadero. Ich glaube, ich habe heute einen Knoten in der Zunge. Das Trocadero Sextett eröffnete hier mit einem Aquarell an, so wie diese Sendung, ein buntes Bild von tausend Musiksachen.
1: Ja, und zwar ein Bossa-Sound, schön. Ja, weiter geht's mit Musik aus Frankreich, von Pepe Zapata, wir hören Zubi Zubi Zubi.

0: Barbara Lynn, You're Losing Me.
1: Ja, nochmal ein Album aus dem Jahr 2024. Die Rede ist von The Sacred Souls. I Got a Story to Tell heißt das Album. Und davon gibt's heute One and the Same.

0: Da ist er. Lieber Ufo.
1: Ja.
0: Die neue Songs for Joy. Und natürlich hab ich unser Lied als erstes gespielt.
1: Ja, danke. Echt klasse. Das sind schon wir zwei.
0: Das sind wir zwei, auf jeden Fall. Das drückt mir direkt eine Träne in die Augen. Songs for Joy, auf der Vettel heißt, ist der Untertitel. Wir haben lange drauf gewartet. Nochmal vielen Dank, lieber Aerobic. Vielen Dank, lieber Chuck Balminger, dass ihr dieses tolle Projekt einfach weiterführt. Ja. Leute können ihre Texte einschicken und wenn sie Lust haben, können sie sie auch singen. Ansonsten werden sie halt toll arrangiert und ja, auch live aufgeführt, aber meist immer nur in Hamburg und da sind wir viel zu selten.
1: Aber halt, da hat es in Hamburg aufgenommen diesmal. Das letzte Mal war es, glaube ich, in Berlin, ne? Die letzte
0: Teilweise
1: ja, genau, ne? Ja, schön. Ich bleibe mir Kastenmeier gerne. Der Soundtrack zum Tatort Reiniger aus dem Jahr 2018 ist er. Da werden wir jetzt ein bisschen ruhiger und reiten mal schön den Amtsschimmel.

0: Der Hardists haben wahrscheinlich im Jahr 1999 sich gedacht, ey, die zwei Lieder, die sind eigentlich total schön. Oder vielleicht hat auch nur die Frau auf Demi Thomas draufgesungen. Man weiß es nicht. Auf jeden Fall haben sie zwei schöne Lieder zusammengepackt. Sie haben es wie das eine genannt, What a Difference a Day Makes. Und man hörte natürlich Timmy Thomas und jetzt helfen wir kurz auf die Sprünge.
1: Ich weiß nicht.
0: Wie heißt denn der Klassiker?
1: Why can we live together, zum Beispiel.
0: Timmy Thomas, ne? Mhm. Genau. Ja. Why can we live together, das meine ich. Zusammengetan und haben dann so ein schönes Stück hier hergestellt.
1: Ja, ich habe nochmal ein Label auf dem Plattenteller, Big Crown. Da habe ich letztes Mal ein bisschen rumgeguckt, was da gibt. Und es gibt eine Menge von Liam Bailey, der auch bei dem Label ist, der ist schon gelaufen heute. Das ist ein Album hier von Brainstory aus dem Jahr 2021. Die durfte ich mal sehen. Die haben Lady Ray begleitet in der Melose. Mhm. Und da ist auch die Platte her. Und ja, die konnten es halt. Das sah richtig gut aus, was man auf der Bühne auch gesehen und gehört hat natürlich. Und als Begleitung von Lady Ray auch. Unschlagbar auf jeden Fall. Wir hören von eben diesem Album das Stück Rogers.

0: Jahr 2012 veröffentlichte Cody Jesnut sein zweites Album, das da heißt Landing of the Hunt Rats. Wir hörten davon Under the Spell of the Handout.
1: Ja, nun zu The James Hunter 6, die kommen aus dem Jahr 2020, glaube ich, das Album hier, The Nick of Time. Wir reden jetzt hier von Deptone, nicht wie eben Crown Records. Ja, die können das auf jeden Fall, den alten Sound schön weiterführen, immer in die heutige Zeit. Wir hören Can't Help Myself.

0: Ja, das Thema dürfte dem einen oder anderen Freund des Hip-Hops sicherlich bekannt vorkommen. Hier ein Original, Lee Dorsey, Little Baby.
1: Jo, wir gehen ins Jahr 2016, was von den Frighteners, das Album Nothing More to Say. Und davon gibt's heute mal Gonna Make Time.

0: See a little further. Das waren die Stables.
1: Ja, auch so ganz nebenbei rausgekommen. Vor 2 Jahren war das Album von Grand Ping à la Sala. Und ja, ein schönes Cover mit so einem Fenster, wo das Cover, was dahinter reingeschoben wird, je nachdem man das Bild ergibt. Tolle Idee, tolle Ausgabe. Aber auch wieder tolle Musik. Grand Ping, unverkennbar. Wir hören von eben diesem Album 15.

Auch das schöne Gezwitscher. Was mich auch jeden Morgen weckt und sagt mir immer, ach, das ist die schöne Jahreszeit. Ich ziehe mal den Burt Bacharach-Song der Woche ein paar Minuten vor. Macht auch gar nichts, weil wir werden genau die 14 Uhr-Marke dann auch streifen. Denn die nachfolgende Stimme passt ganz gut zu dem wunderbar gesäuselten feministischen Ton, den wir hörten gerade von Huang Ping. Jetzt gibt's nämlich den Burt Bacharach-Song der Woche Teil 1 von Claudine Lanchet und die säuselt uns The Look of Love. Der Burt Bacharach-Song der Woche Teil 1.

Hörtberatung. Ja, weiter geht's mit dem Teil 2. Und der kommt, ja, wie letzte Woche nochmal mit einem Stück Magic Moments. Hattest du die italienische Ausgabe und hast gesagt, zum Glück hast du die nicht gespielt, aber ja, heute jetzt ist die Zeit. Aus der Perry Como Show. Magic Moments, Überraschung der Woche, Teil 2.

0: So sieht's aus. We like it. Zwanni Jonsson. Mhm.
1: Ja, Musik aus Nigeria aus den 80er Jahren und davon eine kleine Auswahl hier auf diesem tollen Sampler. Doing in Lagos heißt der und ja, davon gibt's Vino. Groove. I like.

0: ging die Tür aber laut zu.
1: Ja, los, ey.
0: 1981 in Italien. Pipino Di Capri. Mo.
1: Ja, noch was relativ Aktuelles. Den durften wir Anfang des Jahres hier live sehen. Auch wieder in Franz Mielose Club. Kelle Finnegan. Und der Sound, der hier auf der Platte ist, der war auch dort zu hören. Auf jeden Fall. Der war richtig schön und rund. Ja, das Album heißt Tastes People Tell. Und davon hören wir I Never Love Again.

0: Christine Perfect. And that's saying a lot.
1: Ja, schön. Wir hören Musik aus Estland. Als nächstes Magnetic Band heißen sie aus dem Jahr 78er Stück Liklus.

0: Kleiner deutsch-ungarischer Beitrag. Kati Kovac hier begleitet von der Gruppe Hungaria. So wie er.
1: Ja, ganz weg von den Esten, von weg hier. Da, die sind alle auch miteinander verbändelt. Ja, wir gehen nach Italien mit Eduardo Vianello. Der war letzte Woche schon mal dabei, weil er in Italien halt gekauft wurde. Und heute hören wir Temarella.

0: Tiens. Dieser verfluchte Kater. Maledetto Gatto. Lucio Battisti.
1: Ja, weil ich in Italien bleibe mit Peppino Gagliardi. Da war die letzten Wochen auch schon mal dabei, weil er auch da aus Italien stammt. Ja, die Platte. Und heute gibt es Il Caffè. So schön zum im Arm nehmen. Schon gönnen. Sonntag.

0: Ja, das war Sylvie Vartan hier mit Le Locomotion aus dem Jahr 62 aus der Feder von Carole King, auch eine super Texterin und Komponistin, mit Gary Coffin zusammen auch noch. Ein alter Hit, der schon immer wieder auch im Album auch bei auftaucht. Hattest du mir erzählt, dass das irgendwie ihre Nanny geschenkt hat, die so die aufs Kind aufgepasst hat und die dann Erfolg gehabt
1: hat? Das habe ich dir nicht erzählt. Locomotion, ja. Denke ich, muss ich an Kylie Minogue denken. Nee, ja. Nee, also, weil nee, die hat das ja auch mal gecovert.
0: Nee, es wird auch noch mal gecovert. Egal, Schnickschnack. Jetzt hey,
1: Schnickschnack und hin und her. Ann Peoples liegt auf. Bisschen Spiele. Games.

0: Ja, das war Mama's Gun aus dem Jahr 2018, das Album Golden Days, die durften wir auch schon mal sehen, da mir Hose.
1: Und bald
0: wieder. Lustiger Faden, der sich durch die ganze Sendung spinnt hier. Wir hörten das Stück London Girls.
1: Und bald wieder, wollte ich noch sagen. Ja. Denn im Herbst werden sie wieder mit ihrer neue Platte in der Mehlhose vorstellen. Ich glaube, es ist im September irgendwann. Datum wird nachgeschoben. Mhm. Schönes Stück Soul gibt es jetzt noch, die Dinells, Call on

0: so schöner Oller, scheiße, stehe ich auch total drauf. Louis Jordan war das mit Heartache.
1: Oller, scheiße war genau das Stichwort. Professor Longhair. Mhm. Kann man durchaus als Aufforderung finden, denn bei Fasching ist das ganze Jahr Go to the Muddy Grass.

0: ist nicht so spät.
1: Klar, schau auf die Uhr.
2: Oh ja, du, ist soweit.
1: Ja, wer hat eine Uhr gedreht?
2: Ja, ist es wirklich spät? Ja,
1: ja, ist ja. So. Ist so ja, spät. Ja, ja. Ja. Kann man mal wieder mitbringen. Ich merke. Pink Panther. Nächste Woche vielleicht?
2: Bei Pasewka. War der kürzlich verarbeitet.
1: Aha.
2: Genau, und er am Klavier. So. Ja, schön. Nächsten Sonntag machen wir nochmal ein XSL auf jeden Fall.
1: Ja, das kriegen wir hin.
2: Ja.
1: Kriegen wir ohne Probleme.
2: Ja. Und habt auch noch Feiertage dazwischen.
1: Ja, ist schön.
2: Und dann, boah, Mensch.
1: Hoffentlich alle Brückentag. Kann man mal wünschen.
2: Das wäre schön, ja.
1: Ja. Also von daher, genießt die Zeit.
2: Wir machen uns auf jeden Fall aus dem Staub, würde ich sagen. So,
1: ja. Auf die Socken.
2: Auf die Socken. Auf die Räder. Auf
1: die Socken. Dann macht halt mal gut, ne?
2: Genau. Macht gut.
1: Tschüss.

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0: Entschuldigung, ich musste den gleich loswerden. Eigentlich erklärt sich das nicht wirklich von selbst, warum ich hier Mäh mache. Aber Patrick, du meinst eben, wie viele Mäh-Gags machen wir, also spielen Schafe. Wir halten uns da an Grenzen, aber dass wir das machen, hallo erstmal Patrick.
1: Das könnte schon passieren.
0: Dass wir das machen, hallo, hat damit Reinhard zu tun, dass hallo, Mäh. Dass wir das, ich glaube, das hat damit zu tun, dass wir gleich über einen Film sprechen. Da geht es um Schafe, Glenkill, ein ja. Schafskrimi.
1: Und was alles schon sagt über den Film, nämlich ein Schafskrimi.
0: Ein Schafskrimi. Und deswegen werden wir gar nicht weiter da ausführen, aber neben niedlichen Schafen haben wir noch so ein anderes niedliches Wesen, so einen kleinen Yoda.
1: Viel kleiner, genau.
0: Ja, ich sehe ihn so, der wird wahrscheinlich so auf Kniehöhe sein.
1: Nö, noch ein bisschen kleiner, so groß ist halt, man sieht es jetzt nicht. Ja, aber Grogu kommt ins Kino, Grogu kriegt endlich seine große
0: Stimme. Der Mandalorian und Grogu aus der Star Wars-Reihe, basiert auf der Serie der Mandalorian, genau. Also aus dem Star Wars-Universum.
1: Jetzt genau, was im eine Kino. Star Wars-Geschichte.
0: Hast du schön gesagt. Dann haben wir zwei lässige Typen, Jack Gyllenhaal und Henry Cavill. Oh, yeah. Ein neuer Guy Ritchie-Film. Früher hätte ich aufgehorcht, weil ich ursprünglich großer Fan von Guy Ritchie war. Ich will nicht sagen, dass ich jetzt nicht mehr bin, aber es interessiert mich nicht mehr so, weil irgendwie ich habe immer so den Eindruck, er dreht 3 Filme im Jahr, meistens auf Streaming-Plattformen veröffentlicht und das verwässert dann so ein bisschen.
1: Naja, der dreht schon noch Kinofilme, aber ich weiß genau, was du meinst. Und als ich Leute gesucht habe, die diesen Film mit mir gucken gehen wollten, war es auch so, die letzten Filme waren nicht so pralle. Aber wir können ja mal drüber reden, vielleicht tun wir ihm ja auch Unrecht. Echt.
0: Wir reden auch über anderes. Wir reden unter anderem auch mit der Festivalleiterin vom Goldenen Spatzen, Elisabeth Wenck. Und gedanklich bleiben wir jetzt aber erstmal bei Guy Ritchie, weil aus seinem allerersten Film, der gleich schon ziemlich gut war, Bube, Dame, König, Gras, hören wir jetzt von den Stone Roses, Fool's Gold.

0: Ja, hier könnte eigentlich ein neuer Song losgehen. Ich vermute, so war es auch, aber ein guter DJ zerhackt es einfach.
1: Mhm,
0: und das habe ich hiermit getan. Das war Stone Roses mit Fool's Gold aus dem Film Bube, Dame, König, Gras von Guy Ritchie, das Erstlingswerk aus dem Jahr 1998, ist schon ein bisschen her. Und da galt wirklich ähnlich wie

0: überrascht, also es ist ja, heißt ja Glankill, ein Schafskrimi mit dem deutschen Untertitel. Deswegen die Frage für Kinder, ich meine, machen wir uns nichts vor, es geht ja auch um den Tod. Das ist die Frage jetzt, wie man das auch so den Kindern zumuten kann oder auch denen das so zeigen kann. Das ist eine gute Frage, weil er ja auch ab 6 freigegeben ist, öffnet das auch die Türen für die Kinder, in diesen Film zu gehen. Er ist auch zahm, aber das Thema ist ja trotzdem Tod.
1: Jetzt hast du schon eigentlich das Ende des kleinen Ausschnitts, den ich jetzt bringen werde, weggenommen. Ist aber überhaupt nicht schlimm, weil es beginnt erst so richtig süß mit dem Schäfer und seinem Schäfchen. Ein Ausschnitt aus Glankill.
2: Wenn es ein Geheimnis für mein Glück im Leben gibt, dann ist es, mich um die freundlichsten Wesen dieser Erde zu kümmern. Schafe. Ich stelle euch mal meine Herde vor. When I wake up, well, I know I'm gonna be, I'm gonna ich füttere sie gut, ich pflege sie gut und ich lese ihnen jeden Tag was vor. Spannende Krimis. Ich weiß, wer der Mörder war. Ich bilde mir gern ein, dass sie alles verstehen, aber sie sind ja nur Schafe.
3: Oh, warum hört er gerade da auf? Genau wo rauskommt, wer der Mörder ist.
4: Das ist voll unfair. Es war die Magd, oder? When I wake up. Aufwachen! Wir haben George auf der Wiese gefunden und er bewegt sich nicht.
3: Was?
4: Lilly, was machen wir jetzt? Unser Schäfer wurde ermordet. Und wir werden das Verbrechen aufklären.
1: Ja, das war, jetzt habe ich es doch nochmal getan, das war ein Ausschnitt aus Glankill, der Schafskrimi, ein Schafskrimi, pardon. Und wir haben schon mitbekommen, also Schafe spielen eine große Rolle. Schafe verstehen die Menschen, können sie untereinander verständigen. Und das macht's dann wahrscheinlich auch ein Reiz des Films aus, könnte ich mir vorstellen.
0: Ja, also die Menschen verstehen die Schafe nicht, aber die Schafe verstehen sich untereinander.
1: Die Schafe verstehen die Menschen. Also genau. Auf jeden Fall können die Schafe, wenn Menschen was sagen, verstehen es die Schafe. So.
0: Ne? Genau, bloß umgekehrt nicht. Die denken, oh, das sind ja die sanftesten Geschöpfe der Welt. Der Schäfer, gespielt hier von Hugh Jackman himself, ist wirklich, also der liebt diese Schafe, der liebt diese Herde und sieht da drin aber etwas, so wie so ein Mikrokosmos unserer Gesellschaft, die Gesellschaft auch sein könnte. Und dadurch werden die Schafe auch personifiziert und haben dadurch auch für uns die gleiche Ebene, wie die Menschen haben, haben die Schafe eben auch in diesem Film.
1: Das klingt ja, also ich mag ja sowas, muss ich sagen. Mhm. Also das klingt alles erstmal süß.
0: So ein und bisschen nett. Richtung Schweinchen namens Babe, um es nochmal so sehr
1: austragisch. Ja, um so eine kleine Referenz zu haben.
0: Genau.
1: Und ja, also eigentlich, man muss ja sagen, da ist ja schon vieles gesagt, da entwickelt sich ja ein Plot. An der Stelle haben wir jetzt ja extra aufgehört, weil die Schafe versuchen dann, wahrscheinlich wie es in einem guten Agatha Christie-Krimi ist, rauszukriegen, wer ist der Mörder eines begangenen Mordes.
0: Es gibt so ein Hauptschaf, das geht als schlauestes Schaf der Welt, aber man muss gleichzeitig auch sagen, diese Metapher, dass Menschen in Mikrokosmen ja manchmal gar nicht die Realität so mitkriegen, das kennt man ja auch. Das ist so, das ist ein irischer Film, wenn ich mich nicht irre, und es ist so, dass die quasi, wenn die zum Beispiel was Böses erleben, dann können die ihre Augen schließen und sagen, wir zählen jetzt von 5 rückwärts und dann vergessen wir alles wieder. Und das ist halt zum Beispiel so ein schöne Metapher auch auf unsere Gesellschaft, dass natürlich wir so vorankommen in einer Entwicklung, indem wir einfach das Böse manchmal einfach außen vor lassen. Das geht aber nicht mehr, wenn der Schäfer selber drauf geht, dann ist plötzlich diese Realität drin und das versuchen die dann auch irgendwie zu bearbeiten und dann gibt's aber ein Schaf, das kann sich immer erinnern. Das ist so, Moppel heißt es im Englischen, im Deutschen gesprochen von Bastian Pastewka, der merkt sich immer alles. Und die denken sich so, na, vielleicht ist die Zeit des Vergessens jetzt vorbei. Vielleicht sollten wir jetzt, um dem nachzukommen, weil es war ja ein Mord, also glauben die Schafe oder wird so suggeriert, müssen wir jetzt hinterhergehen. Und dadurch müssen die in eine gewisse Form der Realitätsakzeptanz haben. Und das ist sozusagen der rote Faden des Films, dass wir gleichzeitig viele Menschenebene haben. Also auch Emma Thompson spielt zumindest die Nachlassverwalterin, die ist so drin. Oder wir haben einen Polizisten, der überhaupt gar keine Ahnung von irgendwas hat. Und dann kommt ein Reporter noch dazu, der auch noch mithilft. Und somit haben wir, der wird der Fall von zwei Seiten quasi betrachtet. Einmal aus menschlicher Sicht und einmal aber aus Schafsicht, die natürlich eine ganz andere Sichtweise als wir Menschen haben. Wieso lachst du da?
1: Ja, ich finde das ist charmant, das ist, ich weiß. Ja, da sind wir schon vielleicht so ein bisschen im letzten Drittel unserer Besprechung und bei der entscheidenden Frage, weil das klingt alles ganz süß, dass ich zumindest schmunzeln muss und wenn ich schmunzle, das bedeutet schon was, das passiert eigentlich nur, wenn ein Schaf gegen einen Laternenmast
0: haben
1: läuft.
0: Wir auch eine tollpatschige Situation mit Schafen, haben wir auch eine.
1: Also da voll ist ja alles für mich dabei. Also um es mal so zu, ich rate jetzt mal, wie der Film sein könnte, du kannst dann sagen, wie der tatsächlich ist.
0: Okay.
1: Also ich glaube, das ist so ein Film, der einfach nett und niedlich anzuschauen ist, den man nicht böse sein kann, der aber keine

0: eine Nachwirkung hat.
1: Das jetzt völlig geraten.
2: Welcher Krimi hat das schon? Weil da gibt es ja auch so wie Sand am Meer Krimis. Ich meine, ich mache nur den Fernseher heute Abend an und habe auf Öffentlich-Rechtlichen wahrscheinlich zwei schwedische und danach noch auf ZDF auch nochmal schwedische Krimis oder so. Das Krimi-Genre ist an sich ja sehr, sehr beliebt. Und gerade die Engländer sind da ja wirklich hinterher. Ich brauche jetzt nicht Agatha Christie oder so einwählen oder die Sherlock-Holmes-Figur. Also Arthur Conan Doyle, jetzt habe ich es. Das ist ja in deren DNA gefühlt, was Unterhaltung betrifft. Und das ist eigentlich ganz schön, dass man hier trotzdem auch diese Krimi-Fangemeinde abholt. Also das ist schon so, ja, und dann wird doch immer eine neue Figur eingeführt. Und ja, und die bringt dann alles ins Wanken. Und wir haben so eine kleine Metasicht, weil die hören immer, der liest immer abends Krimis den Schafen vor. Und dadurch sind die perfekten Detektive, sag ich mal, um da hinterher zu gehen. Und man hat natürlich auf menschlicher Seite einen Polizisten überhaupt keine Ahnung. Sollten sie nicht Handschuhe anziehen, wenn sie den Tattoo, nimmt dann seine Ellenbogen so ungefähr. Also wir haben natürlich hier auch ein Ungleichgewicht sozusagen und auch ein bisschen so eine Kritik, weil oft vielleicht wirklich hinter Morden nicht so hinterhergegangen wird.
1: Und aber wie ist der Film nun? Also ist genau, das jetzt so, wie ich jetzt...
2: Ich wollte nur sagen, für die Krimi-Fans ist da auch was drin, weil das hattest du nicht in deiner. Und ja, er ist charmant, er ist liebevoll. Also ich finde auch, durch die deutsche Synchronisation von Bastian Pastewka und Anke Engelke haben wir hier als deutsches Publikum nochmal einen zusätzlichen Faktor. Der Plot ist jetzt, also als dann die Lösung kommt, denke ich mir so, naja, okay, ja, also es war jetzt nicht, dass der Kaiser Soße um die Ecke kam, um so eine gigantische Referenz zu bringen, wo ja alle wirklich mit offenem Mund da standen. So, sowas ist das hier nicht. Nichtsdestotrotz, das Wetter wird schön, das ist ein Familienfilm, er hat eine schöne Sichtweise auch, wie wir mit Tieren umgehen, was ich immer ganz schön finde, weil gerade dieses Herabsetzen von Tieren und deren Wahrnehmungen, es ist jetzt nicht so, dass alle Tiere jetzt irgendwie denken können und miteinander
1: reden. Das ist wieder ganz groß.
2: Sind einfach tolle Zugangsweite und diese Personifikation von Tieren, wissen wir schon seit Disney, ist auch ein wunderbarer Zugriff auch für das Erzählen und deswegen kann ich deswegen kann ich diesem Film eigentlich gar nichts Negatives ausstellen, weil der ist einfach so schön, so rund, so klar, so alleine diese Eingangssequenz, warum Hugh Jackman mitspielt, wie er diese Schafe mal vorstellt, das dauert so 10 Minuten und das ist wie so eine kleine Oase, wie so ein Tierdokumentationsfilm und da hat er ganz viele solcher Momente drin und auch die Schafe werden jetzt nicht irgendwie als Superhelden uns präsentiert, sondern die sind irgendwie, oh, da müssen wir mal hingucken, was da los ist und die sind natürlich immer am richtigen Zeitpunkt, am richtigen Ort und diese fiktionale Welt ist aber in sich so schön und so klar und auch so nachvollziehbar, dass ich diesem Film eigentlich nichts Negatives absprechen kann und ich nur sagen kann, wer jetzt diese Faktoren gesehen hat und sagte, oh, ich mag das eigentlich und auch mit meiner Familie, wir rätseln gerne, weil es ein Familienfilm ist, der sollte diesen Film unbedingt gucken gehen und ich hoffe auch, dass der Film Erfolg hat und Hugh Jackman hat hier auch wieder bewiesen, dass er gesehen hat, was da drin steckt, auch so als Unterhaltungskino und für uns als Zugang. Deswegen gibt's für mich eine lobende Erwähnung, wird jetzt natürlich jetzt nicht 5 von 5 oder so sagen, aber sage einfach, dass es einfach ein schöner, guter, gelungener, klarer Film ist.
1: Also, das ist die Aussage von Patrick über Glenkill, ein Schafskrimi und den Film könnt ihr auch in Erfurt sehen. Im Sinistar läuft dieser Film. Ja. Und wir hören noch ein bisschen Musik aus dem Film von Christoph Beck, One Secret to Happiness und bleiben danach gedanklich auch beim Thema Kinderfilm.

0: Ja, und während ich auf dem Weg nach oben bin zu Elisabeth Wenk, der Leiterin vom Goldenen Spatzen, stehe ich ja in echt, das hier alles so ein bisschen Zauberei, immer noch neben Patrick. Und Patrick, wir reden gleich mit Elisabeth Wenk vom Goldenen Spatzen, berichten ja mal ausführlich drüber das Kindermedienfestival. Mhm. Für mich jetzt nur an dich die scheinbar einfache Frage, wie du mir eben mal erklärt hast. Was macht für dich einen guten Kinderfilm aus?
1: Ganz aus der Kalten, es muss Themen beinhalten, die für Kinder verarbeitbar sind und mit denen sie sich auseinandersetzen dürfen und am besten so eingepackt, dass die Welt für Kinder halt auch eine Sicherheit geben. Beim Goldenen Spatzen ist das nicht immer so gegeben, aber wenn ich jetzt eine Idealvorstellung habe, muss es schon etwas haben, dass wir eine besondere Welt haben, die für Kinder zugänglich ist und kann auch aus Erwachsenenwelt erzählt werden, das ist nicht schlimm, aber vor allem Kinderthemen wirklich ernst nehmen und auch gut behandeln.
0: Gut gesagt. Kann ich nur unterschreiben. Mal sehen, was Elisabeth Wenk so denkt, werden wir gleich im Gespräch erfahren mit der Festivalleiterin.

0: Alle Jahre wieder kommt er nach Gera und nach Erfurt, der Goldene Spatz. Das Kindermedienfestival findet auch in diesem Jahr wieder statt, zum 34. Mal. Los geht's in 2 Wochen am Sonntag, den 7. Juni in Gera mit dem Eröffnungsfilm Plitsch Platsch Forever. Und ab Mittwoch, den 10. Juni, fliegt dann der Goldene Spatz dann auch nach Erfurt. Und da sind viele Filme und Serien zu sehen, Computerspiele für Kinder. Aber darüber gilt's zu reden mit der Festivalleiterin Elisabeth Wenck. Und ich sag erstmal Hallo.
1: Hallo und alle Jahre wieder auch Hallo von mir.
0: Und jetzt können wir ja sagen, ich bin jetzt hier noch ganz entspannt, wir sind noch ganz entspannt, sitzen hier gemütlich und in 2 Wochen, habe ich ja eben gerade gesagt, da tickt wahrscheinlich bei euch innerlich die Uhr, oder? Dass man so weiß, was muss jetzt alles noch gemacht werden? Gibt es da so eine To-Do-Liste?
1: Ja, auf jeden Fall. Also die To-Do wächst, das ist das Problem. Sie wird gar nicht kleiner, sie wächst. Aber man hat auch so eine innere To-Do, wo man weiß, ach, bis zu dem Datum muss man das machen, bis zu dem muss man das machen. Und das wird zumindest weniger, weil ja die Tage weniger werden.
0: Das ist auf jeden Fall ganz beruhigend, dass wenigstens das weniger. Also ich kann mir auch vorstellen, irgendwie sind Sie, seid ihr wahrscheinlich auch froh, wenn es dann losgeht. Also das ist ja ganz oft so, dass man sagt, jetzt will ich jetzt aber auch endlich loslegen, nicht noch eine Woche länger Vorbereitung.
1: Ja, auf jeden Fall. Also weil ich meine, dafür macht man es ja irgendwie auch. Man arbeitet ja so ein Jahr an dem einen Datum und dann will man doch auch, dass es kommt. Ich glaube, das ist so, wie wenn man heiratet. Man hat das ganze Jahr dieses große Datum so vor sich. Und wie bei der Hochzeit soll es ja auch möglichst schön sein. Deswegen freut man sich drauf.
0: Wir können ja mal sagen, ich meine, die meisten werden es wissen, aber ich fasse es trotzdem mal zusammen. Das Besondere am Goldenen Spatz ist, dass hier Kinder darüber entscheiden, wer die Preise bekommt. Es gibt 2 Kinderjurys, insgesamt 28 Kinder, 15 Jungs und 13 Mädchen. Und 23 sind in der großen Jury, Film und Serie, und 5 sind in der kleineren Jury, interaktives und digitales Storytelling. Das ist jetzt nochmal so ein bisschen die Zusammenfassung gewesen. Und das Besondere ist, dass wie so ein Querschnittsfestival, dass wir im Grunde schauen können, was im vergangenen Jahr alles an Produktionen für Kinder gelaufen ist. Beginnen wir mal, also wir werden jetzt nicht die Zeit haben, alle Filme und Serien durchzugehen, aber der Eröffnungsfilm ist ja was Besonderes. Plitsch Platsch Forever spielt in einem Freibad, also deswegen Plitsch Platsch, und ist in der Schweiz entstanden. Ich habe versucht, einen Trailer zu bringen, der war jetzt nur auf Schweizerdeutsch. Wird es dann eine deutschsprachige Fassung noch geben?
1: Ja, das ist die große Hoffnung, weil die wird nämlich gerade gemacht. Also wir sind nicht nur die Deutschland-Premiere, sondern wenn es klappt, auch die Hochdeutsch-Premiere. Da sind wir ganz gespannt, ob die Deadline sich auch einhalten lässt. Ich persönlich finde es ja total charmant, das auch in Schweizerdeutsch zu gucken, aber es ist natürlich eine gewisse Herausforderung. Ja. Und es ist wirklich auch besonders, dass die Schweiz einen originären Kinderfilm produziert hat, also einen Film aus der Schweiz. Und das kommt nicht oft vor. Die Schweiz hat nicht die gleichen Förderbedingungen, aber auch nicht die gleiche Kinderfilmkultur wie wir in Deutschland. Und wir haben sogar 2 Schweizer Langfilme dieses Jahr dabei. Wir haben auch Schweizer Kurzfilme dabei. Und beide sind ganz zauberhaft. Und Plitsch Platsch Forever hat, finde ich, nochmal so dieses ganz Besondere, weil es so sehr nah an der Lebensrealität der Kinder heutzutage dran ist und auch so diesen starken Willen, Demokratievermittlung zu machen.
0: Da wir gerade dabei sind, das war, ich glaube, eine der Deutschland-Premieren, Plitsch Platsch Forever. Es gibt auch weitere, zum Beispiel Koschka, ein Film von Bernd Sahling, der auch letztes Jahr schon mit dabei war, mit dem wunderbaren Ab morgen bin ich mutig. Diesmal Koschka, es glaube, gibt eine Katze, einen Kater, oder?
1: Ja, Koschka, soweit ich das verstanden habe, ist quasi die russische Verniedlichungsform für Kätzchen. Und das ist eine ganz zauberhafte, schöne Geschichte. Ich glaube, wo Kinder auch sehr gut zu, auf Neudeutsch, relaten können. Es geht nämlich darum, dass die Hauptfigur Jan findet eine Katze. Und die nennt er Koschka, weil Jan einfach auch zweisprachig aufwächst. Und ja, dann passiert noch mehr, nicht nur die Katze, sondern sie kommt mit noch viel mehr. Sie ist nämlich schwanger, sie bekommt Babys. Und das Dramatische ist, Jan entwickelt eine Katzenhaarallergie und jetzt muss er leider Koschka wieder zurückbringen ins Tierheim.
0: Das klingt nach einer dramatischen Geschichte. Das Besondere muss man mal sagen, für die, die jetzt zuhören, dass man wirklich ganz viele, meist wunderbare Filme sehen kann. Und toll, wie bei Festivals üblich, dass oft auch die Filmbeteiligten da sind. Ja, ich vermute mal, bei Koschka wird auch der Regisseur da sein, eventuell auch die Kinderdarsteller, aber auch andere Kinderdarsteller und Kinderdarstellerinnen werden wieder da sein.
1: Genau, also wir bemühen uns natürlich aus allen Filmen, die wir nominieren und auch digitalen Beiträgen und Serien, Gäste einzuladen. Und das macht uns natürlich auch ein bisschen aus. Das ist mehr als jetzt ein normaler Kinobesuch. Weil wenn man jetzt in Cinestar oder in den Kinoclub geht, dann sind ja sehr selten die Filmgäste da. Und bei uns versuchen wir schon, immer jemanden da zu haben. Das kann aus dem Schauspiel sein, aus der Regie. Das kann aber auch mal ein Art Director sein, der einen Animationsfilm gemacht hat. Oder auch mal Kamera ist auch immer mal wieder dabei. Und oft natürlich auch Kinderdarsteller, weil das ja beim Kinderfilm oft so ist, dass Kinderdarsteller mitmachen.
0: Und manchmal ist es ja so, wir reden da auch mal gerne drüber, wer als Kinderdarsteller oder Kinderdarstellerin mal da gewesen ist und dann später dann ein erwachsener, bekannter Schauspieler wurde oder Schauspielerin. Also Matthias Schweighöfer gehört dazu, der war irgendwann mal in den 90ern da, so wie es zumindest die Legende, und ich glaube, es stimmt auch. Und genauso Frederik Lau war auch mal da mit Wer küsst schon ein Lego an, und diesen Film kann man jetzt wieder sehen, unter anderem eben genau am Mittwoch, den 10. Juni. Und die Frage ist, ist Frederik Lau da?
1: Wir hoffen es. Noch haben wir keine Zusage. Also vielleicht, wenn wir alle unsere Daumen drücken, kommt er. Hat ja nicht nur lief der Film, wo er quasi so seine erste große Rolle hatte bei uns. Er hatte in dem Jahr auch den Goldenen Spatz für den besten Darsteller gewonnen. War natürlich schon schön.
0: Ja, das wäre natürlich ein Grund, dass er kommt. Also sagen für die, die Frederik Lau nicht kennen, er hat sondern später Victoria, also war im Berlinale-Film mit die Hauptrolle gespielt. Er spielt meistens immer so den rotzigen Typen mit Herz, so ein bisschen so seine Schublade, die er ganz gern gesteckt wird. Er macht das immer sehr, sehr großartig. Gehen wir mal weiter. Es gibt ja nicht nur Filme, Serien, sondern es gibt ja auch, also wir bleiben jetzt mal in Erfurt, weil wir von Erfurt aus dann auch senden, wir von Radio Frei. Es gibt dann auch wie, naja, Diskussionsrunden, zum Beispiel zum Thema, wenn der erste Kuss ein Filmkuss ist. Das finde ich interessant, ne, weil das passiert ja ab und an und das wird auch mit Thema sein.
1: Ja, genau. Das ist ein Gemeinschaftspanel von verschiedenen Institutionen, unter anderem vom Bundesverband der Intimitätskoordination und Stunt-Leute. Und es ist ja so, wir reden ja viel, Me Too ist ein Begriff, aber auch natürlich Intimitätsszenen, Coaching am Set, also wo es ja wirklich darum geht, wie inszeniere ich Intimität, wie stelle ich aber auch ein sicheres Set her, wo muss ich da drauf achten, damit Grenzen nicht überschritten werden. Wobei sehr wenig drüber geredet wird, ist, wie inszeniere ich Intimität im Kinderfilm, und wir denken da vielleicht immer sofort an Sexualität, aber Intimität sind ja auch andere Dinge. Einerseits ist es natürlich sowas wie der erste Kuss, aber es ist natürlich auch eine intime Beziehung zwischen einer Mutterfigur und einer Tochterfigur zum Beispiel. Also wie stehe ich körperliche Nähe da? Wie gehe ich auch mit der Bindung, die dabei entsteht, nach dem Drehen wieder um und so? Und natürlich oft aber auch, gerade weil auch schon zum Beispiel Ab morgen bin ich mutig erwähnt worden ist, wenn wir Liebesfilme für Kinder haben oder Liebesszenen, also das erste Verliebtsein, wie gehe ich damit um, wenn der Darsteller vielleicht in echt noch nie einen Kuss hatte und der echte erste Kuss halt sozusagen ein Filmkuss ist. Das ist ja für erwachsene Darstellende was ganz Normales, aber für so ein Kind ist das schon ganz schön krass. Und da gibt's ja mit so Serien wie Schloss Einstein zum Beispiel einfach auch sehr viele Vorbilder, wo das sehr oft schon gemacht worden ist. Und da wird auch eine Panelistin gerade über die Schloss Einstein-Erfahrung sprechen.
0: Ich wollte ja über die barrierefreie Vorstellung sprechen, die ist immer ein Highlight, der letzte Wahlsänger, aber ich habe dann gelesen, die ist schon ausverkauft. Was ist hier los?
1: Ja, die barrierefreie Vorstellung ist tatsächlich ausverkauft, zeigt auch den Bedarf offensichtlich an mehr barrierefreien Vorstellungen im Kino. Barrierefreiheit bedeutet bei uns, dass diese eine Vorstellung so gut wie möglich barrierefrei ist. Wir leben in einer barrierereichen Welt, deswegen versuchen wir Barrieren zu reduzieren, wo es geht. In dieser Vorstellung haben wir Live-Audiodeskription im Kino dabei und wir haben auch Live-Gebärden, die auf die Leinwand projiziert werden. Es sind natürlich auch Rollstuhlplätze da, und das Schöne bei diesem Film ist auch, dass es auch eine hörbeeinträchtigte Figur im Film gibt. Also es wird zumindest als Nebenhandlung auch so ein bisschen behandelt, und wir haben ja in Erfurt und Thüringen auch sehr viele Inklusionsklassen, für die das natürlich total schön ist, dass es ein Angebot gibt, was tatsächlich alle Kinder erreicht ohne Einschränkung.
0: Das kann man mal sagen, auch wenn jetzt die Vorstellung ausverkauft ist, wer jetzt nur in Anführungszeichen an dem Film interessiert ist, der läuft auch noch in anderen Vorstellungen, die noch nicht ausverkauft sind. Das Programm könnt ihr dann auch auf der Internetseite von Goldenen Spatzen euch dann nochmal in Ruhe durchlesen. Dann gibt es natürlich am Freitag, den 12. Juni, wie immer die Preisverleihung. Jetzt auch ein weiteres Mal wieder am Zughafen. Das ist auch was sehr Besonderes. Und ich kann mir vorstellen, danach, ich weiß noch, da haben wir das letzte Mal gesehen nach der Preisverleihung, da fällt dann der ganze Stress ab.
1: Ja, das ist eigentlich, also da braucht man keinen Sekt und keinen Alkohol. Man ist so beflügelt von allen Endorphinen und dem ganzen Adrenalin, was abfällt. Da möchte man eigentlich die ganze Nacht nur tanzen und wir liegen uns in den Armen und das ganze Team und schwören uns, dass wir uns nie aus den Augen verlieren und wie schön es ist und dass wir uns alle so lieb haben und Kinderfilm die Zukunft ist. Das ist wirklich immer schön.
0: Elisabeth Weck, vielen Dank für das Gespräch.
1: Sehr gerne. Bis zum nächsten Mal.

0: Phänomen von Krill, beziehungsweise Aaron Hilmer, der auch die Hauptrolle spielt im Film, wo der Song dazugehört, nämlich Das schönste Mädchen der Welt, wiederum von Aaron Lehmann. Weibliche Hauptrolle, sie spielt Das schönste Mädchen der Welt, Luna Wedler, inzwischen auch mit einem Darstellerpreis ein wenig geehrt für Silent Friend.
1: Krass,
0: und
1: ne?
0: Kürzlich war sie auch in 22 Bahnen zu sehen, der jetzt beim Deutschen Filmpreis auch eine Rolle spielt. Ich will damit sagen, genau, es gibt so Menschen, Schauspielerinnen in dem Fall, die sieht man das erste Mal und denkt so, wow, richtig gut. Und Luna Wedler gehört dazu und die beginnen dann so ihre Karriere, weil Das schönste Mädchen der Welt, deswegen habe ich es auch gebracht, habe ich es allererste Mal und du auch
1: ja.
0: beim Goldenen Spatzen vor ein paar Jahren gesehen, beim Kindermedienfestival. Da ist er im Bereich Jugendfilm gelaufen und das ist ein Film, der geblieben ist. Wirklich
1: ja.
0: Absolute Empfehlung.
1: Wir haben es eben auch gesprochen, so das geht ja um die Geschichte von Cyrano de Bergerac und das mal zu entstauben und mal andere Zugänge zu schaffen, das ist echt wundervoll, weil die Thematik ja wirklich auch toll ist. Und das ist wirklich eine geniale Umsetzung. Also beim Goldenen Spatzen, wir sagen ja immer so, ein, zwei Filme bleiben immer hängen und der bleibt auf jeden Fall hängen.
0: Deswegen freuen wir uns darauf, dass wir diesmal wieder mit dabei sind und ja. wir wetten, dass auch zwei, drei Filme wieder hängen bleiben. Wir wollen erstmal die Gelegenheit nutzen, ein paar Hörerinnen und Hörer zu grüßen, die uns regelmäßig hören. Da gehört Angelika dazu, genauso wie Leo, aber auch Christel oder auch Ed und Sarah und viele, viele mehr. Kann man auch vorstellen, dass Susi zuhört oder Christine oder Steffen, der immer wieder Anregungen gibt. Es sind schon ein paar, die zusammenkommen, das ist ganz schön und deswegen freuen wir uns auch jetzt mal für diese paar, das heißt immer so, wir reden zu wenig über Nischenfilme, Independentfilme und wir kommen jetzt zu einem ganz kleinen Film. Ich weiß gar nicht, ob er hier läuft in Erfurt überhaupt. Star Wars, The Mandalorian und Grogu.
1: Mhm.
0: Und das ist natürlich das Gegenteil von Independent und trotzdem reden wir drüber. Ich frage mich, wir reden natürlich auch drüber, weil man kommt an Star Wars dann doch nicht vorbei, ne? Und ein bisschen Fan sind wir ja auch immer noch.
1: Ich bin großer Fan. Also ich stecke komplett dank meines Sohnes in diesem Universum. Man muss das Ganze auch nochmal vorsichtig aufteilen. Ja, es ist ein Star Wars Film, aber es kommt dann doch von einer Serie. Und das muss man einfach auch vorher nochmal sagen. Also es hat nichts mit den neun beziehungsweise elfteiligen Kanons zu tun. Das sind ja die wirklich großen Schwergewichte. Das sind wirklich große Star Wars Filme. Aber Disney hat parallel es einfach geschafft, auch Serien rauszubringen. Da meine ich nur, und da gibt's gute und schlechte. Und eine gute davon, oder eine sehr gute davon war The Mandalorian. Der Mandalorianer ist ein Kopfgeldjäger und der trägt die ganze Zeit einen Helm und der kümmert sich in der ersten Staffel darum und kriegt ein Grogu soll er verteilen. Grogu ist, wer sich im Star Wars Universum auskennt, ist gehört der gleichen Spezies an wie Yoda, aber die Spezies ist übrigens noch nicht benannt. Das sind die einzigen zwei auftretenden Lebewesen dieser Spezies und der ist 50 Jahre alt, ist aber eigentlich ein Baby. Deswegen, weil du gesagt hast, so Knie, der ist nicht mehr Knie, der ist ein bisschen über den Knöchel, der ist wirklich wahnsinnig klein, hat aber schon die Macht. Und das ist das Besondere, dass man quasi diese Negativität mit etwas Positivem verbindet.
0: Und Grogu ist wirklich der Name und nicht die Ethnie. Das
1: ja,
0: ist
1: die Ethnie gibt es nicht.
0: Kein, okay, die gibt es noch nicht, ist noch nicht benannt.
1: Er ist Grogu, also kann man, das ist, wie du Reinhard bist, ist er Grogu. Ja.
0: Wir hören uns noch einen kleinen Ausschnitt an.
1: Unbedingt.
0: Und gut, dass du jetzt so ein bisschen schon die Vorgeschichte geliefert hast, weil da kriegen wir noch mal so ein bisschen mit, worum es diesmal geht. Ich vermute, deswegen bietet es sich ja an, vielleicht einen Kinofilm zu machen. Wir werden es gleich nochmal erörtern, weil sie eine neue Mission haben. Ein Ausschnitt aus Star Wars, der Mandalorian und Grogu.
2: Wir alle kennen die Geschichten über den mandalorianischen Kopfgeldjäger. Und dieses Kind.
3: Ich jage nur imperiale Kriegsverbrecher. Wir werden jeden Schurken in diesem Kartenspiel ausschalten.
2: Hier geht es nicht um Rache. Es geht darum, einen weiteren Krieg zu verhindern.
3: Bevor es losgeht, überprüfst du deine Rüstung.
2: Wir beschützen all das, wofür die Rebellion gekämpft hat.
4: Viel Glück.
5: Ja.
4: Das wirst du brauchen.
0: Ja gut, dann haben wir schon gehört, kommt Grogu ins Spiel. Wir haben uns noch gar nicht so viel gehört.
1: Er ist die ganze Zeit. Erste Episode, Grogu ist schon dabei. Also die zweite Staffel dreht sich darum, dass Grogu einen Meister braucht, weil wenn er ein Jedi ist, braucht er ja auch einen Lehrer. Und er entscheidet sich aber schlussendlich für den Mandalorianer.
0: Und was haben Sie diesmal nun zu erfüllen? Wir haben übrigens eben eine weibliche Stimme gehört. Das ist eine Figur, die von Sigourney Weaver gespielt wird, die wiederum aus der Alien-Reihe bekannt ist, da eben Ripley gespielt hat und selber eine Ikone ist aus einer anderen Alien-Reihe. Was aus einer anderen, das klingt so, als ob Star Wars der Alien-Reihe ist. Wobei, das sind ja auch Außerirdische, das haben sie ja schon gemeinsam, nur ganz anders.
1: Ja.
0: Beide Reihen.
1: Ja, ja, es gibt auch sehr viel gefährliche Lebewesen. Das sieht man, um hier die Übergabe auch zu machen, das sieht man auch in diesem Film. Im Grunde genommen, der Film fängt an mit Texttafeln, also nicht scrollen, sondern einfach so dahin, gibt da gleich Kritik, oh, warum nicht gleich? Und ich möchte noch vorne wegnehmen, alle, die jetzt einen großen Star-Wars-Film erwarten, werden hier enttäuscht rausgehen, Punkt.
0: Damit ist ja schon vieles gesagt.
1: Damit ist eigentlich alles schon für die Fangemeinde gesagt. Wer jetzt trotzdem sagt, ja, aber mein Herz schlägt trotzdem noch für Star-Wars, der kann jetzt weiter zuhören, denn es hat Star-Wars drin. Und das ist
0: schlägt denn dein Herz danach jetzt noch weiter für
1: Star-Wars? Ja, das ist absolut ein Star-Wars-Film. Und diese ganze Kritik ist völlig überzogen, weil wir gehen uns das mal langsam an. Den Film kannst du als Standalone ohne Frage gucken. Der sagt dir, was los ist und der sagt dir, was unterwegs ist. Und du brauchst natürlich schon, was ist das Imperium ist gescheitert. Das wissen wir ja jetzt seit Teil 6. Und danach spielt ja auch diese Serie und danach spielt auch dieser Film. Und es ist diesmal aber so, ein Auftragskiller wird ja meistens eher von der bösen Seite beauftragt. Es ist jetzt kein nettes Geschäft, sag ich mal. Ist jetzt aber so, Sigourney Weaver spielt auch mit, die Neue Republik wurde gegründet und die machen das so. Es gibt aber da draußen, ich meine, nur weil jetzt der Todesstern kaputt gegangen ist, heißt ja nicht, dass es nicht noch weitere imperiale Verteidiger gibt. Nazis, um es auf den Punkt zu bringen. Die werden auch wie Nazis dargestellt, auch das Imperium sind Nazis. Also das ist ganz klar auch hier, dass, wer das abweicht, der hat da auch wirklich nicht mal eine Sekunde richtig hingeguckt und er wird einfach von dieser neuen Rebellion, was die Neue Republik ist, losgeschickt, pass auf, du musst diese Nazis fangen. Und dadurch haben wir einen moralischen Konflikt schon alleine. Wie kann man denn für etwas Gutes was Negatives sehen? Kann man genauso gut sagen, wie andere politische Aktionen es auch schon gab. Ich will jetzt hier keine besondere hervorheben. Aber das ist so, dass er dann quasi unterwegs ist und er kriegt einen Auftrag, wie er mit Hutten zusammenarbeiten muss. Jabba the Hutt, kennst du?
0: Mit was? Mit Hunden zusammenarbeiten?
1: Hutten.
0: Okay. Ja, Jabba aber hat deswegen, ja,
1: kenn der ich. Ist ein
0: das
1: Hutte.
0: Ist so eine große, das ist ein Hutte, ja.
1: Ja, ja, der ist eher böse. Er muss mit denen einfach kooperieren und er entscheidet sich aber dagegen und dadurch wird eine Lawine losgetreten. So, Punkt, mehr braucht man zu der Geschichte nicht erzählen. So, und jetzt hat man den Film, wir haben den Mandalorianer. Den Mandalorianer, musst du dir vorstellen, ist so eine Mischung aus John Wick und James Bond. Das ist wirklich, der kommt rein, der nimmt die Szenerie an und los geht's. Und da er auch die Rüstung hat. Und dieser Gegenpart ist einfach dieser Grogu. Dieses Kleine, der sitzt auch auf seiner Schulter. So, und was aber dieser Film endlich wieder zurückbringen. Nur mal dieses Star Wars Feeling. Ewoks habe ich geliebt als Kind. Ewoks sind in Teil 6.
0: Ja, als Kind. Ja. Nee. Das sind die kleinen knuffigen Teddys.
1: Das war schon, dann hast du kein Star Wars Herz mehr. Die kleine Handpuppen war großer Teil von Star Wars schon immer. Ob es dieses Vieh neben Jabba the Hutt war, dieser komische, es waren immer schon. Und hier hat man zum Beispiel eine tolle Sache gemacht. Das sind alles Handpuppen. Das sind alles, also Grogu kriegt ein kleiner Entourage noch dazu gestellt. Das ist ganz toll. Grogu hat richtig viel Screenplay, nicht genügend für meine Meinung nach, weil ich finde diese Figur der Wahnsinn. Und diese Kontrast, den folgen wir durch den Film. Und das ist wundervoll, weil ich einfach es genieße, diese zwei unterschiedlichen Figuren miteinander agieren zu sehen.
0: Aber hätte man auch im Streaming-Bereich sehen können. Früher hätte man gesagt, hätte auch als überlanger Fernsehfilm ausgereicht.
1: Das ist die Kritik, die auch an dem Film herangetragen wurde. Sehe ich nicht so. Ich finde, ich saß mit zwei anderen, die auch Star Wars-Fans sind in diesem Film. Und er meinte irgendwann nach 45 Minuten, Alter, wie viel Action und das ist es. Wir unterschätzen, dass Star Wars-Filme immer Adventure oder Abenteuer im Actionfilm waren schon immer. Da war nie Tiefe, da war nie Großes, das war ein neuer Planet und und jetzt kommen die Leute an, da sehe ich aber keine Entwicklung. Ich hätte gerne die posttraumatische Stresssyndrom analysiert. Alle diese Leute, die so.
0: Ja, aber gut, Unterhaltung wäre auch schon gut. Aber ich habe den Film noch nicht gesehen.
1: Das ist es. Es ist ein wundervoller Unterhaltungsfilm. Ich würde sagen, wenn du es einordnen müsstest, um auch deiner Kritik etwas entgegenzuwirken, würde ich sagen, wenn das ein großer Star Wars Film ist, ist das ein kleiner Star Wars Film. Und warum nicht ein kleiner Star-Wars-Film. Das habe ich nicht verstanden von allen Menschen. Lieber habe ich doch nach 7 Jahren wieder mal einen Krieg der Sterne-Film im Kino und ich sag's, wie es ist. Für mich ist das immer noch Krieg der Sterne und Star Wars. Und das ist so wichtig, dass wir diese Ideen haben und das sind wundervolle Figuren. Dieses ganze, da wollen wir wieder Merchandise machen. Ja, hättest du schon bei Krieg der Sterne sagen können, also bei Episode 4. Das Merchandise, das hat er sogar damals verhandelt. Das ist so, wir haben verloren und vergessen, worum es bei Star Wars geht. Und dieser Film hat das nicht vergessen. Dieser Film hat das komplett im implementiert und weitergemacht. Man kann natürlich sagen, er hat ja gar keine Bedeutung für das Star Wars Universum. Hat er nicht, weil es ein Standalone-Film ist. Was ist dein Problem? Warum muss denn der Imperator wieder auftreten oder irgendwelche anderen Figuren? Warum machen wir nicht keine Crossover? Macht man's, heißt es, es ist Fanservice. Macht man's nicht, heißt es, oh, du bist kein Star Wars-Film. Was denn nun? Star Wars hat die größte Fangemeinde, die es gibt. Die größte, aber auch die kritischste. Es gibt keine größere Fangemeinde. Gibt es nicht. Welche könnte größer sein? Wir sind in der vierten Generation von Menschen, die diese Filme gucken. Und alle wollen ihrs haben. Und dieser Film macht eines ganz toll. Und das ist dem Regisseur Jon Favreau gewidmet. Und das ist auch der Musik von Ludwig Göransson. Die gehen komplett eigene Wege. Und haben aber für mich nicht den Spirit verloren. Es ist größer und besser als eine Episode. Gar keine Frage. Es hat auch, es ist viel länger und es geht auch 2 Stunden. Und da kommen Leute an und sagen, ja, aber es ist Episode. Star Wars Filme sind immer episodenhaft. Guck dir Teil 5 an. Der spielt an 5 unterschiedlichen Orten. Das war immer Teil des Star Wars Universums. Und ich verstehe, wenn die Leute sagen, das sind ihre Kritikpunkte und das kommt von großen hier, also ich habe wirklich mir ganz viele angeguckt, hier ist und langweilig und überhaupt nicht mehr Star Wars. Dann habt ihr euer Herz verloren. Dann habt ihr euren Verstand für Star Wars verloren. Und das ist mal mein großer Appell. Warum gehen wir nicht mal wieder rein mit unseren Kinderaugen? Warum können wir nicht mal mehr akzeptieren, das ist ein Sci-Fi-Film auf einem anderen Planeten mit anderen Wesen? Und ich finde, der hat viele Neuerungen. Ich habe noch nie einen Hutten kämpfen sehen. Selbst da müssten die Leute doch auch sagen, das war neu. Denn, oder einen Hutten auch mal zu verkehren. Wir haben das Gruselige, was auch in Teil 6 war, wie Hutten leben, haben wir auch wieder drin. Wir haben einen Mandalorianer, der ein Westernheld ist. Han Solo ist gigantisch und Mandalorianer nicht. Also wo ist da die Wertigkeit? Und deswegen sage ich, das ist ein guter Film, ein klasse Film ist das, aber erwartet bitte nicht, dass wir jetzt hier eine große Weiterentwicklung, das wollen immer alle, oh, warum war denn Darth Vader nicht dabei? Ja, verflucht nochmal, weil er tot ist und dann muss ich den auch nie zurückholen, damit ihr euren scheiß Fanservice kriegt. Deswegen ist das ein kleiner Appell, ein kleiner Wunsch. Wer diesen Film gucken geht und er läuft auch gut, bitte nehmt eurer Kinder Star Wars Herz mit, weil das hat der alles drin und wenn Grogu sich bereit macht in einer Montageszene für die Schlacht bereit macht, sitze ich da und habe Tränen vor Freude in den Augen und wir haben aufgehört zu gucken. Wir haben wirklich aufgehört zu gucken und unser Herz zu investieren, was diesen Film betrifft und deswegen gibt's diesen kleinen Appell. Kein überragender Film, kein Film, der das Star Wars Franchise voranbringen wird. Das ist ein kleiner, kleiner Film aus diesem Universum und der ist wundervoll.
0: Also falls die Kollegen Carsten und Steffen zumindest zuhören, dann, wir wollen nicht zu dritt dann noch reingehen in den Film. Ah. Also wir sollten unser Star Wars Herz mitnehmen.
1: Seid doch mal wieder 12.
0: Das schon mal so als, ja, wir versuchen da wieder 12 zu sein. Alle, die jetzt zugehört haben, versuchen auch wieder 12 zu sein. Wir gucken mal, ob's reicht. Ich bin gespannt, was am Ende bei rauskommt. Mhm. Ich höre raus, du bist da sehr wohlwollend.
1: Ja,
0: der Film läuft an ausgesuchten Tagen. Nein, er läuft natürlich, er läuft natürlich 5, 6, 7 Mal im Cinestar in Erfurt, Star Wars, The Mandalorian und Grogu. Allerdings muss ich sagen, mir reicht die 2D-Variante. Ich vermute, du hast 3D gesehen.
1: Nein, 2D reicht.
0: Ja, 2D läuft nämlich nur oft einmal am Tag. Da muss man eher nachmittags und reingehen. Da wirklich schauen, weil da gibt's aktuell keine Abendvorstellung.
1: Oh.
0: Es gibt noch eine Originalversion-Variante, auch eine Vorstellung, die ist dann am Abend. Und ansonsten gibt's ganz viel 3D, aber ich glaube, 2D reicht. Also wer da 16 Uhr schon Zeit hat, geht einfach um 16 Uhr dann rein.
1: Reicht
0: oder Cinestar.de, da findet ihr die Anfangszeit nochmal ganz genau.
1: Ja.
0: Du hast jetzt ein Thema für uns rausgesucht, Ludwig Göransson, wir haben es schon gehört, dreifacher Oscar-Preisträger zuletzt für Sinners.
1: Aber er experimentiert ein bisschen rum und ich habe mal ein 1,33 Stück rausgesucht, was das so ein bisschen zeigt, wie er ein bisschen rumexperimentiert. Und das fand ich ganz charmant und deswegen haben wir das Stück jetzt.

Auch das kann ein Star Wars Thema sein. Rotta von Ludwig Göransson. Und für die, die jetzt sagen, mein Gott, ich möchte es aber auch mal wieder so ein bisschen klassischer haben, wir hören jetzt also gewissermaßen eine Hommage, wo man, nein, wir hören jetzt eine Hommage, bitte, wir werden später vielleicht auch, es gibt so viele Star Wars Songs, Ten Commandments, und dann reden wir, da gibt's die Kino-News und mit dem Schwerpunkt das Cannes Festival, das Cannes Filmfestival geht zu Ende. 1, 2, 3, 4, 5, 6, 7, 8, 9, 1. 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

0: ja, so ein bisschen angehaucht, das Star Wars-Thema mitverarbeitet. Grüße gehen raus an Johannes, der mir das einst empfohlen hat, diesen Song. Genauso Grüße gehen raus an Tresi und an Kerstin. Und jetzt reden wir mal über Filme, über die wir vielleicht dann in einem halben Jahr nochmal reden. Das ist immer oft so, bei Festivals laufen die Filme das erste Mal, dann hört man ein halbes Jahr nichts von ihnen und dann kommen sie bestenfalls in den Kinoclub oder auch ins Cinestar. Denn es gibt jetzt wieder mal unsere Kino-News.
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0: Selbstverständlich wollen wir mehr wissen. Und wir schauen heute vor allen Dingen an die Croisette in Cannes. Und da findet nämlich gerade noch so das Filmfestival von Cannes statt. Das geht jetzt am Wochenende zu Ende mit der Verleihung der Goldenen Palme. Das ist der Hauptpreis, aber es gibt noch andere Preise. Und da ist interessant, Patrick, Cannes ist ja eins der drei wichtigen europäischen Festivals neben der Berlinale, berichten wir ja auch mal sehr ausführlich, und den Filmfestspielen von Venedig, dass man hier das erste Mal auch von Filmen hört. So ging es uns jetzt auch bei der Vorbereitung dieser Sendung. Man kann immer mal so ein bisschen reinlunzen, man kann sich die Titel mal anschauen, man kann gucken, worum es geht. Und das haben wir jetzt auch gerade mal so ein bisschen gemacht. Gab es jetzt so einen Film auf den ersten Blick, wo du sagst, Body Horror oder so, es gibt ja auch verschiedene Genres, da wäre ich hellhörig?
7: Ja, also man muss erstmal auch sagen, wir unterscheiden die Festivals ja auch, ich sage mal, Berlin politisch, Venedig, Hollywood, Startbahn, aber Cannes ist für mich so der Badass, das ist so der Sith Lord unter den Festivals, allein wegen der Unterkategorie Sutter Regard. Und da werden für mich immer oft Filme auch präsentiert, die wirklich mehr den Finger in Wunden legen, die mehr kontroverser sind, die das Kino mehr ausloten, auch auf technischer Ebene. Und da lobe ich mir dann immer schön das Festival. Und wenn man jetzt mal so, ich meine, wie du schon sagtest, ist ja für uns wirklich schwer, es vorzubereiten. Wie sollen wir uns auf Filme vorbereiten, die ein paar Informationen haben? Und dann
0: die
7: gibt
0: jetzt gerade ihre Weltpremiere
7: haben. Genau, ja. Und dann selbst die viele Kritiker, dann hast du vielleicht mal 20 Bewertungen bei Rotten Tomatoes über so einen Film. Und dann ist das schon die größte Quelle, die wir irgendwie haben. Und da ist zum Beispiel Teenage Sex and Death at Camp Miasma. Oh
0: Gott. Ja, der gilt als einer der Favoriten, ja.
7: Müssen wir fast mal anschauen. Sieht wundervoll aus, gehört für mich so auch vom Trailer her Richtung The Substance, Ugly Stepsisters, dieses Female Body Horror. Und es beschäftigt sich aus Meta-Ebene, aber gleichzeitig auch auf fiktionaler Ebene, einem ehemaligen Horrorfilm-Franchise, in denen halt Menschen nicht so nett behandelt werden, vor allem weibliche Figuren. Und das wird jetzt quasi in der Nachbetrachtung irgendwie so gesehen. Die Hauptdarstellerin dieses Franchise wird hier gespielt von Gillian Anderson, die wir ja aus Akte X unter anderem kennen, die aber in den letzten Jahren bewiesen hat, auch literarisch, hat sie mal ein schönes Buch rausgebracht, kann ich nur empfehlen, sehr am Puls der Zeit auch ist. Und sie spielt da die Hauptrolle und hier vermischen sich aber Realität mit Fiktionalität. Und sieht aus wie ein Gaspar Noé-Film im Trailer, also das ist wirklich düstere Bilder, so ein bisschen David Cronenberg-mäßig, was Elektronik betrifft. Und der steht bei Rotten Tomatoes gerade bei 100%. Ich meine, das ist ja alles immer geschenkt, aber das sieht aus, als wo ich sagen muss, das könnte wieder so ein richtig schön unangenehmer, kreativer, wütender Film
0: könnte
7: sein.
0: Könnte was werden. Also ist nicht mal in der Hauptreihe zu sehen, also Teenage Sex and Death at Camp Miasma, so, sondern wieder, ist Uncertain Regard, aber ja, da der Eröffnungsfilm, aber nichtsdestotrotz muss man sagen, das zeigt die Stärke von Cannes, dass man wirklich auch ganz genau auf die, das ist nicht mal eine Nebenreihe, im Grunde hat sich Uncertain Regard so als zweite Hauptreihe
7: mit für mich Pups, auf jeden ja. Fall. Und also, wenn man mal guckt, wer auch da aufgetreten ist oder wer da schon gewonnen hat, dann siehst du, dass hier die vermeintlich bekannteren Filme auch oftmals gezeigt werden, weil sie eben kontrovers sind und hier auch, und kontroverse Filme werden in der Weltbewertung oft besser aufgenommen als, sag ich mal, ich will keinem gewinnen, Kinderfilm oder so zu nahe treten, aber manchmal sind da auch Filme dabei, das ist verkopftes Arthouse-Kino für Kritiker. Und das hast du leider in Cannes oder hast du in allen Festivals oftmals in den Hauptkategorien oft drin, weil man da eben auch sozusagen so ein Stimmungsbild zusammenfärchen möchte, sage ich mal, aber an sich muss ein Film für sich alleine stehen und kann auch gegen den Strom des Festivals schwimmen und da sind die Festivals meistens in ihren Jurys nicht mutig genug, aber in den Nebensektionen kann man richtig mutig sein und ich denke, dass da auch ein bisschen was rumkommt.
0: Deswegen ist es schön, dass wir nach dem Wochenende schlauer sind, dann wissen, wer die Preise bekommen hat und da werden wir uns einige Filme aufschreiben. Ein Film, der mich interessiert, der aber auch gar nicht bei der Besprechung so gut weggekommen ist, der läuft jetzt nun in der Hauptreihe oder lief in der Hauptreihe, mhm. The Man I Love, also Der Mann, den ich liebe, von Ira Sachs. Ira Sachs beschäftigt sich oft mit queeren Themen, also mit schwulen Hauptfiguren, Keep the Lights On sei ja nur genannt, oder eben macht auch sehr behutsame Geschichten über Jugendliche, Little Man, gibt's einen ganz wunderbaren Film jetzt, also Women I Love, mit Rami Malek in der Hauptrolle. Mhm. Der spielt im New York der 80er Jahre. Es geht um einen Künstler, der möglicherweise an AIDS leidet. Ich weiß es ja nicht, habe den Film jetzt nicht gesehen, der sich auf jeden Fall in einer fragilen Schwebe zwischen einer schweren Erkrankung, es wird schon AIDS sein, so steht es hier im Text, und im Lebensende befindet, also kein einfacher Stoff. Und Ira Sachs hat sich auf der Pressekonferenz in Cannes auch mal geäußert, dass das ein Stoff ist, das kriegst du nicht so einfach finanziert, da dauert es auch schon mal ein bisschen, ehe dann so ein Film auch realisiert werden kann, mit unter mehr als ein Jahrzehnt hier Ira Sachs im englischen Originalton.
4: It took us 15 years and 6 films to get to the point in which we felt like we could tell this story. I think our intention was to really recall that of course it was a very dark period, it was a period of loss and great sadness, but there was also this collective spirit of filled with art, filled with joy, filled with pain. We had so much that we wanted to convey in that conflict between what was lost and what existed. But it just took a long time for us to be ready and have a perspective on the story we wanted to tell.
0: Und am Ende haben sie die Geschichte eben über diesen schwulen Künstler erzählt in den 80er Jahren, als die AIDS-Epidemie um sich griff. The Man I Love heißt der Film von Ira Sachs, den wir gerade im Originalton gehört haben. Es gibt übrigens auch noch eine Reihe außer Konkurrenz. Da ist unter anderem Her Private Hell gelaufen von Niklas Winding-Refn, ein dänischer Regisseur, den du ja wiederum auch sehr schätzt, der ja unter anderem Drive gemacht hat und die Pusher-Trilogie ist da
7: von ihm. Rainer, du holst ja gleich raus, also sowas wie Bleeder auch. Also er hat sich ja in den letzten Jahren eher aufs Fernsehen konzentriert, ich glaube 2 Serien hat er produziert oder auch Regie geführt und created, wie man so schön sagt, ist jetzt zurück auf der großen Leinwand. Für mich ist das ein Regisseur, der einfach eine unfassbare Entwicklung gemacht hat zwischen die Pusher-Reihe, wo es ja wirklich grobkörniges Bild, Handkamera, schwarz-rote Farben, hat er sich entwickelt zu einem Regisseur, der sehr präzise geworden ist. Das hat bei Drive schon angefangen und bei The Neon Demon ist auch in Perfektion nochmal übergegangen. Es ist ein Kinoregisseur und muss unbedingt auf der großen Leinwand gezeigt werden. Deswegen freue ich mich da sehr drauf.
0: Ja, und er ist vor allen Dingen jemand, an dem sich, und das schätzt du ja sehr, kontroverses Kino macht und der sich nicht ins Schubladen stecken lässt. Ich habe nicht mal einen O-Ton aus der Pressekonferenz zu Her Pride or Hell rausgesucht von Niklas Winding-Refn. Da geht es gar nicht so sehr um den Film, sondern offenkundig um die Tatsache, dass er eben unbequeme Filme macht oder eben gerade die Geschichten anders erzählt, sagen wir mal so. Und wir hören mal rein, wie das Niklas Winding-Refn begründet, auch im Englisch erläutert er das hier. Und es geht eben darum, nicht alles immer in Genres stecken zu müssen.
5: Well, I kind of look at things that are genre-less is more interesting because we live in a world where categorization and definition gets more and more obsessive, you know, so we can consume it faster and push it away so we don't even have to think about it or react to it. And I don't think that's necessarily a healthy way to experience creativity. You know, I obviously many people have criticized me or said things about my abilities to create stories. I think I'm very good at it, but but I don't necessarily have an interest in the format of what is acceptable or not. I don't even think that exists. And obviously, I think David Lynch was very correct in his analysis in. Life doesn't have very much meaning, so why should art have a narrative? It's an experience. And I think certainly for a younger generation and my kids, I can see a lot of hunger for something that expands their everyday more because the everyday has gotten so sanitized and algorithm-sized and defined like boxes that we were living in an artificial reality that's so controlled, and we need to be free. We need to break the chains. We need to expand our thoughts because that's the only way that we can, you know, evolve as humans. I mean, this is what art does. It expands your mind, or at least it can expand the mind.
0: Niklas Winding-Refn hat ehrlich gesagt mich diese Aussage sehr beeindruckt, weil da ganz viel drinsteckt. Also so ist es ja, ne? Eben ja. Über die Schablonen hinauszudenken.
7: Naja, das ist auch die Aufgabe eines Films. Also ich glaube nicht, dass die Leute vor Jaws angefangen haben, so über Filme zu denken oder vor Citizen Kane. Das ist wichtig, dass man diese Sehgewohnheiten halt aufbricht. Man darf nur nicht das Publikum verlieren. Also da möchte ich möchte jetzt nicht gegen ihn, ich bin großer Bewunderer, aber schlussendlich muss man ganz oft oder gleichzeitig muss man ganz oft auch sagen, du darfst mich als Zuschauer nicht verlieren. Und für mich war exemplarisch immer, also mal abgesehen davon, dass er wirklich sehr strukturell arbeitet, also es gibt so wundervolle Bilder, wie er Szenen so an der Wand hin und her schiebt und so, er soll wohl nicht sehr gut in Schriftbild sein und er muss auch eine Farbschwäche haben, also deswegen sind seine Farben auch oft mit Neonfarben auch belegt. Nur mal hier so auch die kreative Sichtweise, die so ein Typ mit einbringt. Und für mich war immer exemplarisch, es gibt eine Szene in Bleeder, wo Mads Mikkelsen, also auch schon krass, dass der schon so früh, dass die schon zusammengearbeitet haben, da sitzt und den Film Texas Chainsaw Massacre mitspricht. Das ist ja jetzt kein Film, der für literarische Qualität spricht, aber hier ist was ganz, ganz Tolles drin, nämlich, dass wir aufhören müssen, das Kontroverse auszuschließen, sondern einfach auch mal zu sagen, ich begleite dich jetzt mal 120 Minuten und ich fühle mich auch mal 120 Minuten. Ich habe doch die Schutz. Ich kann jederzeit das Kino verlassen. Ich habe doch den Schutz. Aber diese Offenheit einfach zu haben, und das muss nicht bei Mandalorian und Grogu anfangen, das muss vor allem auch bei unangenehmen Themen sein. Und deswegen finde ich diesen Mann so grandios, weil der immer nie den einfachen Weg geht. Und das ein Hunger hat das genannt, der neuen Generation. Das fand ich ein sehr schönes Bildnis.
0: Ja, und fand ich auch Hunger schön, dass er seine Kinder mit ins Spiel gebracht hat, weil er das wahrscheinlich als Vater auch weiß, ja, wie hungrig Kinder sein können.
7: Und das ist etwas, das sollte niemals dieser Hunger, ich würde es auch Neugier bezeichnen, am Neuen und am Veränderbaren. Und die Kunstform darf niemals zu schablonenhaft oder vorhersehbar sein.
0: Wir merken uns nichtsdestotrotz, Nicholas Winding Refn, Her Private Hell, ist ein Film, der in einer futuristischen Metropole offenkundig spielt. Eine junge Frau ist hier auf der Suche nach ihrem Vater. Das sagt jetzt natürlich noch überhaupt nicht viel, aber mal schauen, was es dann am Ende geworden ist. Dieser Film, der wird bestimmt auch in unseren Kinos zu sehen sein. Ob er in Erfurt zu sehen sein wird, das ist noch ein Fragezeichen. Ich meine erstmal in den deutschen Kinos und wir müssen wahrscheinlich noch ein bisschen Geduld haben. Ich habe noch ein letztes Beispiel mitgebracht. Wie gesagt, wir werden am Ende dieses Wochenendes schlauer sein, wer die Preise in Cannes bekommen hat. Aber eine Frau macht immer von sich reden inzwischen, gerade wenn sie in Cannes auftritt. Sie kann aber auch durch Leipzig mit dem Fahrrad fahren. Da macht sie auch von sich reden. Das ist nämlich Sandra Hüller. Es ist auch 2026 wieder ihr Jahr. Sie spielt gerade in einem sehr erfolgreichen US-Blockbuster mit Der Astronaut.
7: Irre,
0: ist sie nach Ryan Gosling sozusagen die zweite Hauptrolle, eigentlich eine Nebenrolle, aber die nächstgrößere Rolle kann man sagen.
7: Sie ist wahnsinnig präsent.
0: Ist sehr präsent. Sie war jetzt jüngst in einem Dokumentarfilm Fassaden die Sprecherin und jetzt ist ein ganz neuer Film in Cannes eben gezeigt worden von einem polnischen Regisseur, Paweł Pawlikowski, wiederum eng befreundet mit Guillermo del Toro und Alfonso Cuarón. Also man kennt sich und Paweł Pawlikowski hat vorher Ida gemacht. Und Cold War.
7: Das hätte ein Epos von 4,5 Stunden sein. Der hat den auf 133 Minuten und nur das Wichtigste, sein brillanter Regisseur. Auch Ida, der Wahnsinn. Und auch die Perspektiven, die wir. Entschuldigung, ich kann so selten über ihn sprechen, ja, Reinhard.
0: Aber wir werden auch über ihn sprechen. Ich vermute auch, dass er jetzt in die Preissaison mit reinfällt, weil Vaterland heißt der neue Film. Und das ist jetzt schon ein Film, selbst wenn er nur, also er ist hochgelobt und selbst wenn er aber nur durchschnittlich am Ende sein sollte, interessiert mich alle deswegen schon, weil Paweł Pawlikowski hat die Gabe, eben Geschichten zu erzählen, wo ich erstmal denke, mich interessiert die Geschichte. In dem Fall geht es eben darum, das Jahr 1949, es geht einmal mehr um die Familie Mann, die Schriftstellerfamilie Mann. Ne? Thomas Mann hat die Buddenbrooks geschrieben, hatte sehr viele Kinder, unter anderem Erika Mann, Klaus Mann. Dieses Dreieck spielt da eine Rolle. Deswegen interessant 1949, weil Klaus Mann Selbstmord begangen hat in dem Jahr nach dem Zweiten Weltkrieg. Er kam mit sich nicht mehr klar. Erika Mann hat noch weitergelebt und Thomas Mann ist 1949 im Grunde mit das erste Mal wieder nach Deutschland zurückgekehrt, nachdem er es vorher verlassen musste. Er war mit verfolgt und ist in die USA emigriert und 49 eben deswegen, er war da hier auch um die Ecke, Thomas Mann, nämlich in Weimar, was das Goethe-Jahr war. Es war der 200. Geburtstag von Johann Wolfgang von Goethe und deswegen hat man dann Thomas Mann noch mit einbezogen. Er hat dann in Frankfurt ist er aufgetreten und der Film, ich erzähle deswegen so genau, erzählt eben diese Reise durch dieses Nachkriegsdeutschland, die dann auch nach Weimar führt, also von Frankfurt dann irgendwann nach Weimar. Und Erika Mann wird gespielt von Sandra Hüller und Thomas Mann wird von Hans Zischler gespielt. Ein Schauspieler, wenn man ihn sieht, erkennt man ihn sofort. Ein typischer Darsteller, der leider oft in den 80ern so für Derrick so eine Folge so den Mörder gespielt hat oder so. Aber ein ganz großer Kenner von Literatur ist. Und auch hier habe ich das letzte Mal nochmal auch zwei O-Töne, haben wir nochmal zwei O-Töne mitgebracht von Cannes, von der Pressekonferenz zu Vaterland. Einmal Sandra Hüller, wie sie erzählt, wie sie sich eingelebt hat. Die Figur sind immer so klassische Fragen. Und Hans Tischler spricht sehr fundiert nochmal über Thomas Mann, wie der im Grunde im hohen Alter nochmal über das Thema Einstellung nachdenken musste, weil er hat erst die Nazis nicht so ernst genommen, hat gedacht, man kann alles irgendwie diplomatisch regeln, hat aber dann gelernt, nee, man muss irgendwie doch Haltung entwickeln. Das beides hören wir jetzt nochmal in einem allerletzten Cannes. O-Ton, wie gesagt, Sandra Hüller und Hans Zischler.
8: I didn't know so much about Erika Mann, but the fact that she was writing and acting and racing, those were the things that were very important to me, the many languages she spoke, that she really was a citizen of the world, and she was very much in a deep connection to her brother, that she was capable of love, and that she decided to leave everything she did behind after the death of her brother in order to be with her father and to help him fulfill his, chosen duty in life. That was enough for me to work on her. And all the other things we found together. This is a true collaboration.
9: First of all, it was for me a very strange experience to follow a person whom I knew by reading, by listening to him over a long time. And what could be detached from it, what could be taken from him is the attitude, is the general attitude he developed through his life. He was a conservative in the very beginning. He changed his mind, and he had to change his mind during immigration, and then he was confronted with something even catastrophic when he returned. So this means that this man had to develop or had to invent an attitude of his own, and without being biographically exact, it was the lesson this person gives through his life.
0: Soweit Hans Zischler, der in Cannes gesprochen hat, das war von der Pressekonferenz.

0: Kunden Service. Und da wird auch nochmal mit erwähnt, dass Pavel Pawlikowski, das muss gar nicht so lange her sein, wahrscheinlich vor einem guten Jahr oder so, vor den Dreharbeiten, sind die mit dem Auto nach Weimar gefahren. Vielleicht sind sie ja hier in der Johannesstraße in Erfurt auch vorbeigefahren, weil er mit seinem Kameramann Lukas Zahl, sie wollten unbedingt sich mal Weimar anschauen, bevor sie da drehen, und haben da schon mal so ein bisschen recherchiert.
1: Klingt auf jeden Fall großartig. Ich möchte nur noch sagen, dass David Striso und August Diehl auch noch mitspielen. Also der Cast ist wirklich sehr erlesen. Und ich möchte mal kurz nochmal auf Sandra Hüller eingehen. Also sehe ich das richtig? Sie war auf der Berlinale, hat er jetzt einen Preis gekriegt?
0: Genau,
1: hat jetzt
0: für Rose. Wieder, ja, hat ist jetzt wieder für einen Preis im
1: also
0: Gespräch.
1: Was ist, weißt du schon was von Venedig damit?
0: Ja, es ist bei ihr wirklich, muss man sagen,
1: also
0: grade,
1: was soll denn das? Das kann doch nicht sein. Also diese Frau ist ja wirklich, und gleichzeitig macht die sie wirklich, also der Astronaut, das sagst du so nebenbei, der ist und, der hat über 700 Millionen in Amerika eingespielt. Die ist da durch sämtliche Talkshows durch. Also das ist schon wirklich beeindruckend, was diese Frau leistet. Und auch jetzt, wenn man sie so hört, dass die gerät ja überhaupt nicht in Unruhe oder verfällt irgendwie in Größenwahn. Ja, und dann zieht sie ruhig und die Frau hat mich halt interessiert, weil sie halt von nebenbei noch Fahrrad gefahren ist oder so. Also das ist wirklich, wir haben uns lange danach gesehnt, so jemanden zu haben. Das muss ich mal ganz klar so formulieren.
0: Stimmt, ja.
1: Und es ist so befriedigend zu wissen, die kochen alle nur mit Wasser und die haben alle die gleichen Voraussetzungen, um Filme und Figuren uns zu zeigen. Und Sandra Hüller ist wirklich der beste Beleg dafür. Also es ist wirklich, vielen Dank Sandra Hüller, das musste ich mal kurz sagen.
0: Nee, also auch, steht übrigens ganz oben auf unserer Liste, vielleicht gibt sie auch mal...
1: Ja, wenn sie mal ein paar schlechte Filme macht, dann kriegen wir sie.
0: Ja, dann kriegen wir sie vielleicht, ja. Also das wäre großartig, sie auch mal zu sprechen. Wir hören jetzt erstmal Musik, ganz andere Musik von Iggy Pop, Nightclubbing aus Trainspotting.

0: Night Clubbing von Iggy Pop aus dem Trainspotting Soundtrack. Und das war so ein Soundtrack neben Pulp Fiction und bei mir neben Bube, Dame, König, Gras, wir haben es ja vorhin schon gehört, den ich auf jeden Fall mit hatte. Und Patrick, ich weiß, du holst dir die Soundtracks immer gleich auf Schallplatte, ne? Also du hast
1: ja
0: auch
1: einige. Ja, naja, ich versuche so, früher hat man ja alles auf CD gehabt. Also ich habe auch irgendwann alle CDs weggehauen und nur noch diese CDs behalten und die Hüllen alle weg, damit ich Platz hatte. Aber seitdem ich jetzt seit ein paar Jahren einen Schallplattenspieler habe, ist es einfach wichtig, auch die Alben, die man früher gehört hat, irgendwie so haben, und dazu gehört der einfach. Also ich muss aber auch dazu sagen, ich finde es ja so krass, also da ist ja auch Born Slippy drauf und der geht ja 9 Minuten, da mussten wir eben auch ein bisschen schmunzeln, weil den kannst du halt nicht bringen. Der ist halt, also da sind auch schon ziemlich kontroverse Sachen auch mit drauf. Ne?
0: Aber die ruhig mal mit draufpacken kannst, natürlich bei Born Slippy ist immer das Ding, vielleicht auf einer Party, wenn alle so wild abtanzen, ist dann der zweite Teil, der dann ja immerhin noch zu 3-4 Minuten geht, also der Teil, wo es dann sehr schräg wird, vielleicht funktioniert der dann, aber das reicht, bei Born Slippy will man eigentlich nur die ersten 2 Minuten hören. Apropos hören, das ist ja hier auch ein auditives Medium. Ne? Keiner weiß, wie wir wirklich aussehen, werden auf der Straße nicht erkannt. Und ich kann mir vorstellen, dass das für Synchronsprecher und Synchronsprecherinnen mitunter ein Aspekt ist, der auch ganz angenehm sein kann, dass die Stimme das Werkzeug ist und dass man außerhalb dessen aber in Ruhe einkaufen gehen kann. Wobei ich mir vorstellen kann, dass manchmal man auch an einer deutlichen oder sehr markanten Stimme erkannt wird.
1: Also ich bin mir ziemlich sicher, wenn die Stimme von Robert De Niro sich beim Bäcker was bestellt, dass sie dann auch sagen, hey, was wollen Sie denn noch haben?
0: Are you talking to me?
1: Ob man die dann irgendwie so herausfordert. Ich finde auch die Vin Diesel Stimme, das ist ja...
0: Ja, die ist ja markant, das stimmt.
1: Boah, also was da auch wirklich, also ich finde, oder Samuel L. Jackson, also da muss ich schon sagen, die haben schon, oder Eddie Murphy, die Stimme war ja auch wirklich so, und ich glaube, dass man da dann auch mal, wollen Sie nicht noch was fragen oder so?
0: Das ist markant, aber ich habe jetzt mal ein Beispiel für dich, und ich weiß es ja, sonst würde ich mit dir jetzt gemeinsam mitraten, weil es wirklich sehr schwierig ist zum Raten.
1: Oh, das kann ich gar
0: nicht.
1: Eine
0: weibliche Stimme, ich weiß. Es ist auch nur ein ganz kurzer Satz, deswegen ist es nahezu unmöglich aufzulösen, aber ich wollte wenigstens mal, das, weil wir hören sie gleich im Gespräch, ob du, wir können es auch zweimal anhören, ob du irgendwie eine Ahnung hast, das zuzuordnen. Also das ist eine Frau in ihren 20ern in einer Filmrolle.
2: Gut, dann sind wir eben alle Psychos.
0: Also gut, dann sind wir eben alle Psychos, sagt sie. Das ist auch nicht wirklich,
1: keine Ahnung.
0: Ist auch nicht wirklich, ich spiele es nochmal vor, dass auch die anderen noch eine Weile mitraten können.
2: Gut, dann sind wir eben alle Psychos.
0: Also ich mach's kurz, das ist Emma Watson in Vielleicht lieber morgen, die aber vor allen Dingen die Hermine Granger gespielt hat. Also Emma Watson ist ja die richtige Darstellerin und ihre deutsche Stimme heißt Gabrielle Petermann.
1: Mhm. Merken wir uns jetzt.
0: Merken wir uns jetzt. Wusste ich nicht, habe ich aber dann kennengelernt. Jüngst beim Comic Park war sie nämlich in Erfurt zu Gast und da konnte ich sie sprechen, aber nicht nur sie, sondern auch Julia Bautz, werden wir auch gleich erfahren, was sie synchronisiert, oder Juliana Jakobait, die unter anderem Amy Adams ihre Stimme leiht im Deutschen. Das ist schon auch ziemlich gut. Und Lea Kalpen habe ich auch noch gesprochen. Also das war wirklich insofern ganz spannend. Das waren ziemliche, ich nenne es immer Guerilla-Interviews, schlecht vorbereitet und trotzdem was draus gemacht, hoffe ich. Ja, also wir werden gleich mal hören, weil natürlich die Gemeinsamkeit bei den Fragen ist, das werdet ihr auch gleich hören, dass ich auch wissen wollte, ja, wie sie überhaupt dahin gekommen sind und ob sie erkannt werden. Man kann ja auch nicht so viel manchmal fragen und welchen Bezug sie jeweils zu der Person haben, die sie synchronisieren. Das kann ja manchmal auch ganz spannend sein.
1: Ich finde es schön, dass du ganz viele Frauen jetzt erwähnt hast, weil ich nur Männerbeispiele gebracht habe und das ist ja eine genauso große Kunst.
0: Das stimmt. Schön. Deswegen, wir hören eine ganz kurze Musik und dann hören wir die Gespräche mit den Synchronsprecherinnen.

0: Gabriele Pittermann steht mir gegenüber, Synchronsprecherin, unter anderem Emilia Clarke in Game of Thrones gesprochen, aber auch Hermine in Harry Potter, also Emma Watson. Hallo.
1: Hallo.
0: So, je länger Sie sprechen, mal testen und die Augen schließen, ob Sie es sind, aber Hermine, Emma Watson, da waren Sie ja noch ganz jung, da müssen Sie wahrscheinlich selber so 12, 13 gewesen sein, als Sie die Rolle bekommen haben. Können Sie es mal uns erzählen, wie das war?
1: Ja, also bei Hermine beim ersten Casting, wir haben ja allein irgendwie ein halbes Jahr gecastet, war ich 12 Jahre alt. Da hatte ich schon 4 Jahre synchron gesprochen und das ging dann, glaube ich, der letzte Film, da war ich dann 24, das ging dann über 12 Jahre. Und Game of Thrones, das ging, glaube ich, so mit Anfang 20 los.
0: Jetzt sieht man es ja, ne? Sie unterschreiben Autogramme, Sie sind jetzt hier auf dem Comicpark. Werden Sie oft im Alltag erkannt stimmlich oder ist das so, dass es keiner merkt?
1: Eigentlich nicht. Die Leute verbinden ja meistens visuell und nicht auditiv. Das heißt, wenn ich jetzt irgendwie durch die Gegend laufe, werde ich in der Regel nicht erkannt. Es kommt manchmal vor, dass Leute sagen, wenn sie sich länger mit mir unterhalten, keine Ahnung, wenn ich mit der Versicherung telefoniere, oh, sie haben aber eine sehr angenehme Stimme. Und einmal hatte ich irgendwie einen Termin im Nagelstudio und da meinte die Dame tatsächlich, oh, sie klingen irgendwie voll wie eine Synchronsprecherin. Das fand ich sehr lustig.
0: Genau. Sie haben ja einen ganz anderen Blick als Synchronsprecherin, zum Beispiel auf die Harry Potter Filme. Können Sie trotzdem mal so komplett abschalten, zum Beispiel Harry Potter schauen, vergessen, dass Sie da Hermine sprechen und mir sagen, welches denn wirklich der beste der 8 Harry Potter Filme ist?
1: Ich persönlich mag den 4. Teil, Harry Potter und der Feuerkelch, am liebsten, weil da sehr, sehr viel Action passiert.
0: Gabriele Pittermann, viel Spaß hier noch in Erfurt. Danke.
1: Danke, schönen Tag noch.
0: Julia Bautz, Synchronsprecherin, sitzt mir gegenüber. Hallo.
2: Hallo, schön, dich kennenzulernen. Hi.
0: Ja, und ich muss aber, also ich bin da immer Laie, Sie sprechen verschiedene Sachen, Nifty in Haspin Hotel, da müssen Sie mal, also jetzt werden einige lachen, die zuhören, sagen, weiß ich doch, aber können Sie mal sagen, wenn Sie alles so sprechen und wer zum Beispiel Nifty ist?
2: Nifty ist eine kleine Dämonin aus der Animations-Musical-Serie, Prime-Serie Haspin Hotel, die ist eigentlich die Putzfrau in dem Hotel, aber sehr dämonisch, die hat zum Beispiel eine kleine Stricknadel, mit der sie andere umbringen kann und macht auf jeden Fall sehr viel Spaß, hat auf jeden Fall einen Schaden, würde ich mal sagen. Lacht auch immer sehr böse und ja, macht viel Spaß.
0: Also bei Ihnen hört man wirklich, ja, Sie spielen mit der Stimme. Wie sind Sie da reingerutscht? Früher war der Klassiker, also 70er, 80er, ist lange her, dass Theaterschauspieler dann irgendwann gesagt haben, sie machen auch Synchron. Wie war das bei Ihnen?
2: Ja, das habe ich gestern tatsächlich auch beim Panel erzählt. Also ich komme eher aus einer konservativen Familie, die nicht so hinter künstlerischen Berufen steht. Ich habe schon immer geliebt, Stimmen zu imitieren. Ich habe mich schon mit 3, 4 Jahren auf Kassettenrekorder noch aufgenommen. Wenn irgendwas lief, habe ich drüber gesprochen, habe meine Stimme verstellt, habe die Charaktere nachsynchronisiert. Ich habe auch immer Theater gespielt. Ich war immer in der Theater AG, ich habe gesungen, ich hatte Gesangsunterricht und habe mich dann durch einige Berufe geschlagen. Ich habe eine Ausbildung abgebrochen, Friseurausbildung, und irgendwann, da war ich 18 oder 19, habe ich einen Aufruf gesehen, dass Peppermint Anime einen Casting veranstaltet und neue Stimmen sucht. Und irgendwas scheint ich richtig gemacht zu haben, weil ich als Quereinsteigerin direkt eine Rolle bekommen habe. Und dann, ja, war ich plötzlich Kurome in Akamega Kill. Zwar noch sehr laienhaft, aber von da an ging es dann immer weiter, dass ich immer mehr Aufträge bekommen habe. Und dann habe ich Schüler-BAföG beantragt, bin an die Schauspielschule gegangen parallel. Und als ich damit fertig war, bin ich nach Berlin gezogen. Und jetzt darf ich Vollzeit davon leben.
0: Sie können Vollzeit davon leben. Ich höre aber auch raus, es ist wichtig, dass man an dem richtigen Ort wohnt. In Erfurt könnte man wahrscheinlich nicht Synchronsprecher sein. Also man muss schon in Berlin, München oder Köln nehmen. Wahrscheinlich Berlin. Also gibt es Empfehlungen, wenn jetzt Leute zuhören? Und weil das kommt ja immer wieder, werden Sie wahrscheinlich auch gefragt, wie kann ich Synchronsprecherin werden?
2: Also Berlin ist tatsächlich die Hochburg. Es gibt nirgends in Deutschland so viele Studios und Möglichkeiten wie in Berlin. Aber dazu möchte ich auch noch sagen, man sollte nicht einfach nach Berlin gehen, wenn man sagt, ich will das jetzt ausprobieren. Eben weil die Konkurrenz so groß ist. Es gibt tausende von Leuten, die möchten das. Der Markt ist hier sehr hart umkämpft. Und vorher sollte man auf jeden Fall woanders anfangen zu üben, Workshops, Ausbildung machen. Und erst, wenn man einigermaßen in dem Beruf steht und einigermaßen professionell arbeitet, dann kann man es in Berlin gern probieren und dann kann man auch dann davon leben, wenn man gut genug ist.
0: Die Kamerafrau achtet, wenn sie einen Film schaut, immer auf die Kameraführung. Wie ist es bei Ihnen, wenn Sie jetzt Mangas schauen oder allgemein, egal was Sie schauen, hören Sie dann immer auf Stimmen und sagen, oh, wow, wer hat das gesprochen? Oder können Sie dann auch komplett abschalten, sich von der Geschichte gefangen nehmen lassen?
2: Ich habe, wie sehr viele meiner Kollegen, die werden das bestimmt bestätigen, die Synchronkrankheit. Ich vermisse die gute alte Zeit, in der ich einfach abschalten konnte. Und wenn ich jetzt was gucke, dann bin ich, ah, das ist der und der. Ich höre auch Anschlussfehler natürlich raus, wenn jemand was ein Wort falsch betont hat oder der Anschluss nicht so ganz zahnt. Und ja, man kann nicht mehr komplett abschalten, wenn man sich darauf konzentriert, wo sind kleine Fehler, wer ist das, welcher Kollege, und man hört die Stimmen einfach. Man kennt sich, man trifft sich jeden Tag und es ist kein normales Gucken mehr, es ist eher Analysieren.
0: Die Synchronkrankheit. Vielen Dank, Julia Bautz.
2: Dankeschön, danke, hat mich gefreut.
0: Ich bin jetzt hier gerade bei den Synchronsprecherinnen und mir gegenüber steht Juliana Jakobait und ich finde es ganz toll. Erstmal hallo.
2: Hallo.
0: Sie sind nämlich die feste Stimme einer Schauspielerin, die ich sehr schätze, Amy Adams. Oft für den Oscar nominiert, ja, in American Hustle unterwegs gewesen und in vielen anderen Rollen. Das möchte man doch immer so, an die Rolle zu kommen. Wie sind Sie zu Amy Adams gekommen?
1: Ich habe Amy Adams, glaube ich, das erste Mal in Catch Me If You Can gesprochen. Genau. Und da wurde ich einfach besetzt, zum Glück. Da hat der Regisseur gedacht, es würde gut passen. Und dann gab es auch kein Casting. Also dann wurde ich besetzt und dann hatte ich das Glück, immer öfter sie sprechen zu dürfen.
0: In Catch Me If You Can war es ja noch eine relativ kleine Rolle. Ne? Da ist sie ja gar nicht lang zu sehen. Und das ist ja interessant, dass es manchmal wirklich so funktioniert. Weil manchmal ist es ja so, wenn es eine kleine Rolle ist, spricht es mal diejenige. Und dann geht es dann, wenn sie eine Hauptrolle hat, irgendwo anders hin. Aber das war ja schon ein Glücksfall, dass man sich dann an sie erinnert hat. Das war ja so um 2002 rum.
1: Ja, absolut. Das war wirklich ein Glücksfall. Weil zwischendurch hatte sie dann auch jemand anders gesprochen. Dann kam Verwünscht. Und dann, seit Verwünscht, war ich es fast immer. Und ich liebe Amy Adams. Also sie ist so unfassbar grandios.
0: Die Studios haben ja immer das letzte Mitspracherecht. Also die dann sich um die verschiedenen Märkte kümmern im Ausland. Also sie werden offenkundig immer gebucht. Aber es kann theoretisch auch sein, dass sie sagen, diesmal wollen wir jemand anders haben. Also es ist jetzt nie komplett sicher. Können Sie uns das mal erzählen?
1: Ja, es ist nie komplett sicher. Also der Verleih hat meistens die Entscheidungsgewalt, und wenn die sagen, nee, passt nicht, gefällt uns nicht, wir wollen lieber den und den, dann ist man einfach mal ganz schnell umbesetzt.
0: Können Sie noch unbefangen Filme schauen? Also ich habe eben gerade von der Synchronkrankheit gehört.
1: Ja, die gibt's, die Synchronkrankheit. Ja, ich kann, aber ich muss auch sagen, wenn ich finde, das passt nicht, das kommt nicht vom Gesicht, dann kann ich es mir nicht anhören, kann ich es mir nicht angucken, tatsächlich. Und ja, man muss am Anfang immer überlegen, oder man sagt, das ist der Sprecher, und danach ist okay, dann kann ich entspannen. Aber am Anfang ratter ich immer, okay, wer ist das, dup.
0: Sie sprechen ja auch Keira Knightley. Jetzt trotzdem mal auf Amy Adams bezogen. Gibt es da einen Lieblingsfilm?
1: Also, nee, gibt's eigentlich gar nicht, weil sie ist so unfassbar wandelbar. Also die ist von Catch Me If You Can, Verwünscht, und dann dieser Hillbilly Elegy, wo sie so eine ganz Psychomutter, also so eine abgefuckte Mutter spielt. Die ist einfach grandios und jeder Film ist immer eine Herausforderung.
0: Man hört, dass Sie sehr mit Ihrer Stimme arbeiten. Haben Sie Sprechwissenschaft studiert oder was macht man da für Training, dass man so mit der Stimme arbeiten kann wie Sie?
1: Naja, also ich habe als 10-jähriges Mädchen angefangen und bin sozusagen reingewachsen in die Branche. Und ich glaube, das war Training genug, habe aber auch Sprecherziehung genommen. Und also das ist ein Prozess einfach gewesen.
0: Vielen Dank.
1: Dankeschön.
0: Wir sind Lokalradio aus Erfurt und berichten hier. Also das sei dann so.
2: Das ist auch eine Radiostimme.
0: Ja, danke, ne? Danke, ja. Deswegen viele Synchronsprecherinnen hier und ich freue mich sehr, dass ich jetzt gegenüber von Lea Kalben stehe. Und ich sage erstmal hallo.
2: Hi.
0: Wie sind Sie denn ins Synchrongeschäft reingerutscht? Oft fangen die Leute ja schon sehr jung als Kinder an. Manchmal gibt es aber auch Theaterschauspieler, Theaterschauspielerinnen, die dann einfach so weitermachen.
2: Also ich bin quasi eine junge Quereinsteigerin, würde ich sagen. Also ich hatte gar keine Kontakte in die Branche, habe aber in der habe als Kind und Jugendliche fürs Fernsehen moderiert und auch Schauspiel gemacht. Und im Prinzip bin ich in einer Disney Channel Serie vor der Kamera gestanden und dann kam eine Casting-Einladung für eine Disney-Serie, Zeichentrick, und dann hieß es einfach nur, ich soll ganz schnell sprechen, und meine Rolle in der Disney-Serie vor der Kamera war auch schnell sprechen, und im Prinzip dachte ich mir, okay, ich habe keine Ahnung von Synchron, aber schnell sprechen, das kriege ich hin, und habe ich das gemacht, und dann war das tatsächlich meine erste Rolle, und das war Candace von Phineas und Ferb, und das ist halt eine Serie, die irgendwie, was keiner von uns damals geahnt hatte, wahnsinnig erfolgreich und toll wurde, und dementsprechend bin ich dann da so reingerutscht, und dann bin ich nie wieder losgekommen von dort.
0: Und ich glaube, heute sitzen ja nur Leute hier, das kann man so sagen, weil das ist nicht selbstverständlich, dass sie wahrscheinlich davon leben können, weil wahnsinnig viel auch inzwischen synchronisiert wird, Fragezeichen?
2: Ja, also das stimmt. Wir haben jetzt hier alle, glaube ich, das Glück und Privileg, dass wir da sehr gut zu tun haben und das auf jeden Fall, wenn es gut läuft, kann es auf jeden Fall ein Vollzeitjob sein. Ein sehr fordernder, aber auch sehr erfüllender.
0: Wenn man jetzt bei Ihnen ein Autogramm holen will, stehen hier auch nochmal, auch mit Kuli dazugeschrieben, wen Sie alles synchronisiert haben. Zum Beispiel, ich bin da zu alt für manche Serien, Sailor Jupiter in Sailor Moon Crystal. Das ist ja, was ist das für eine Rolle? Da lasse ich Sie gleich los, dann sollen Sie auch wieder hier Autogramme schreiben.
2: Also Sailor Moon ist ja eigentlich im Anime-Bereich so ein absoluter Klassiker. Das kennen, glaube ich, sogar Leute, die sich nicht für Anime interessieren. Und es gab dann ein Remake, nämlich Sailor Moon Crystal. Und damals wurden dann die Sailor-Kriegerinnen alle wieder neuen Rollen zugeteilt und neuen Sprecherinnen. Und da war es dann mein Glück, Sailor Jupiter zu sprechen. Glück und Unglück, weil die ursprüngliche Sprecherin Veronika Neugebauer leider verstorben war und deswegen war es dann zwingend nötig, dass jemand Neues sie spricht, aber ich war dann sehr dankbar, dass ich das sein durfte und ja, und damit war ich dann quasi im Sailor-Universum und das war natürlich irgendwie super cool.
0: Ich merke, ich bin einfach zu alt für Comic, also ich bin auch die Generation Asterix und Obelix und so. Okay. Ja, kann man auch, ist auch gut. Wie war denn so Ihr erster Comic-Kontakt?
2: Boah, ich glaube, verrückte Taschenbücher. Also ich glaube tatsächlich, Comic war bei mir Tick, Trick und Track, Donald Duck und die ganzen Sachen und Disney-Figuren auch, also Disney-Geschichten, die habe ich irgendwie noch geguckt. Und Anime, also Mangas habe ich dann aber auch nur bei Freunden, ehrlich gesagt, so gelesen mal. Also muss ich tatsächlich sagen, ich glaube irgendwie Anime verfolgt mich mein Leben lang und Mangas und also es wird immer mehr Teil von mir, aber es hat eher mich gefunden als ich es.
0: Vielen Dank für das Gespräch, auch für das kurzfristige Gespräch, es war sehr überfallartig.
2: Gerne, gerne. Hat mich gefreut.

0: Judy the Punk von den Ramones aus Royal Tenenbaums, vorher mal die Synchronsprecherin gehört. Gleich reden wir über den neuen Guy Ritchie-Film In the Grey. Du hast ihn gesehen. Und vorher gibt's für eine Hörerin erstmal Maria einen Song Shut Up and Dance. Und aus welchem Film? Du hast nochmal
1: Bad Moms.
0: Bad Moms, bitte.

0: Shut Up and Dance. Und das ist aus einem Film, dieser Song aus Bad Moms mit Mila Kunis unter anderem. Ein Film, der für mich zumindest heute so vergessen ist. Ich glaube, ich habe ihn auch gar nicht gesehen. Ich weiß aber, damals gab es ja auch schon die Halunken im Jahr 2016, vor 10 Jahren, dass wir da sogar Freikarten in meiner Erinnerung hatten. Und ich glaube, keiner hat angerufen. Ich weiß es nicht mehr. Aber ich verbinde, weil wir nicht so oft Freikartenverlust haben. Das haben wir in der Anfangszeit häufiger gemacht. Und für Bad Moms hatten wir Freikarten.
1: Ich muss auch noch sagen, Bad Moms war der erste Film so, wo ich sagen muss, wo mal so ein bisschen auch auseinandergenommen wird, was diese neue Generation an Helikoptereltern, das war so aufkommend. Und das war der erste Film, der das mal so ein bisschen verarbeitet hatte. Und das fand ich mal ganz gut, weil mal zu sagen, weißt du was? Ja, mein Kind kriegt heute nicht das Bio-Öko-Vollkornbrot. Also richtig befreiend war dieser Film auch für Eltern oder in dem Fall eben für Mütter, fand ich ganz toll. Also es sind ja auch wirklich, ist ja nicht nur Mila Kunis, es sind ja auch
0: andere beliebte Stars, die uns jetzt nicht einfallen.
1: Doch, aber ich werde jetzt nicht alle, ne? Der Film Hahn ist dabei zum Beispiel oder
0: Bitte
1: wer? Die Bell ist dabei und ich glaube auch, na ist egal, ja. Kirsten Bell ist glaube ich dabei als Mutter. Also
0: wir
1: es
0: müssen
1: sind
0: noch ein bisschen üben fürs,
1: Catherine Hahn, also es sind schon gute Leute, ja.
0: Okay.
1: Ich bin da.
0: Ich kannte nur Mila Kunis, glaube ich, jetzt in der, aber das ist, ich bin auch nicht das Kriterium. Ich merke übrigens auch, das kann man schon mal sagen, wenn man auch in den nächsten Ausgaben berichten. Es gibt wieder mal einen Filmquiz, gibt es ja häufiger, aber Ende Juni, am 23. Juni gibt es in der KT wieder einen Filmquiz. Und wir haben festgestellt, wir sind ja bei der ersten Ausgabe, die es gab, sind wir wirklich so breitspurig rein im Glauben.
1: Ja, also, mit dem Revolver in der Hand sind wir rein.
0: Also, wenn wir schlechter als Platz 3 sind, es waren vielleicht 50, 60 Leute, es war brechend voll, dann ist es eine Überraschung. Wir waren schlecht.
1: Naja, schlecht waren wir nicht.
0: Wir waren Durchschnitt.
1: Aber ich muss auch sagen, dass andere Leute da wirklich, die sind da angekarrt mit 67 Mann gefühlt. Also da waren ja riesige Tische. Ich hoffe, dass diesmal an den Veranstalter diesen Hinweis, bitte nur 5 Leute pro Team. Und Reinhard, wir werden diesmal besser vorbereitet hingehen. Also diesmal sind die Halunken ernstzunehmende.
0: Nicht so einfach abfertigen.
1: Nee, also ich werde vorher wirklich nochmal, also das war wirklich ein Schlag ins Gesicht, aber eine großes Kompliment. Es ist ein wundervoller Abend. Es war wirklich super entspannt. Ein wundervoller Moderator.
0: Ich freue mich jetzt auf die nächste Ausgabe. Ja.
1: Auch das Ambiente war toll. Also wirklich Chapeau. So muss das. Das hat mich so ein bisschen an Studentenzeit erinnert. So, man geht so rein, man philosophiert draußen und drinnen über Kunst und Medien. Also vielleicht könnte diesmal es nicht so stark Richtung Millennials gehen. Da würde ich auch sagen. Also ich finde, die Filmwelt
0: man
1: hat 100 Jahre.
0: Man muss auch mal an die Älteren auch
1: naja,
0: mal denken.
1: Auch,
0: ja,
1: auch an die Breite denken. Da sitzen natürlich.
0: Es darf auch mal nach Casablanca was gefragt
1: ja, genau.
0: Werden,
1: und da saßen die ganzen Millennials, die dann irgendwie irgendwelche Anime-Serien
0: aus Sailor Moon irgendwie jemand erkannt haben und wir haben auf Pitti Platsch und Schnatterinchen
1: gewartet. Ja, genau, also wirklich. Da wird viel zu selten über Pitti Platsch und Schnatterinchen gesprochen, ja. Also da muss ich ehrlich sagen, vielleicht wird es diesmal ein bisschen größer, das Övre, und dann sitzen nämlich diese ganzen Leute, die jetzt hier zwischen 25 und 35 sitzen und sagen, was? Der Pate noch nie gehört. Also da muss ich
0: und
1: schon
0: sagen.
1: Und
0: dann kommen wir zum
1: Zug. Und wissen wieder nicht Bescheid.
0: Und sagen trotzdem falsch, ja. Das Jack Nicholson großartig war, der Pate, richtig.
1: Was ist Nicolas Cage? Aber ja.
0: Jetzt können wir übrigens mal gemeinsam mitraten. Wir hören uns einen Ausschnitt zum nächsten Film.
1: Ja.
0: Ich meine, das ist nicht zu erraten, aber man kann das Genre vielleicht mal erraten, in welche Richtung es geht. Und den Titel verraten wir dann auch gleich.
2: Würden Sie Gary bitte schicken? Es gibt hier eine Unklarheit.
3: Sie sollten sich das anhören. Anderenfalls wird es teuer.
2: Gary! Schaffen Sie die beiden hier raus.
4: Gary, einen Moment. Es gibt 2 Varianten für den Ablauf hier.
5: Exponat A.
4: Gary wartet geduldig bei der Tür.
5: Exponat B.
4: Gary wagt ein kühnes Unterfangen und Sie dürfen ihn die nächsten 2 Stunden von der Wand kratzen. Ich weiß, welche Variante Gary bevorzugt. Gary.
3: Manny Salazar. Nicht gerade der Typ, dem man 1 Milliarde Dollar leiht und erwartet, sie zurückzukriegen.
6: Denkst du, das kannst du?
3: Du weißt, dass ich das kann. Fehler geschehen. Also braucht man eine Versicherung.
7: Lincoln!
3: Sagen Sie kein Wort. Folgen Sie mir.
0: Ich habe noch nichts von der Handlung verstanden, es war ein Ausschnitt aus In the Grey, aber ich habe mitbekommen, irgendwie smarte Menschen sind unterwegs, es geht um irgendeinen Deal, viel Geld ist im Spiel, ja, also Millionen, Milliarden und eine gewisse Lässigkeit könnte es auch sein.
1: Ja. Ist alles genauso drin, wie du das sagst. Nein, also mal ganz kurz, die Hauptfigur ist, und das ist ganz ungewöhnlich für einen Guy Ritchie macht Filme mit Männern für Männer, muss man ganz klar so auch formulieren. Ich weiß nicht, ob Frauenfiguren ansatzweise in seinem Film vorkommen, ist jetzt aber anders geworden, denn mittlerweile ist unsere Hauptfigur, auch wenn sie nicht so genannt wird, Aiza Gonzalez, die die Sophia spielt, die, wie soll ich sagen, Reinhard, sagen wir mal, du bist ein Multimilliardär und du hast dir Geld geliehen und sagst aber, ich bin so reich, ihr könnt mir gar nichts. Und unter anderem geht es in diesem Film auch darum, da gibt es jemanden, der von Carlos Bardem gespielte Manny Salazar, der so reich ist, dass er eine eigene Insel hat und sagt so, nö, ich bezahle die Milliarde nicht zurück. Und dann können so Unternehmen, die Geld verleihen, können sagen, da gibt es Experten, die das Geld uns zurückholen können. Und unter anderem ist die Sophia, gespielt von Aiza Gonzalez, ist eine, die sagt, ich treibe euch das Geld rein. Es geht hier um 1 Milliarde. Nun nicht weniger. Und sie hat aber auch ein Team natürlich. Und das Team besteht unter anderem aus Bronco, gespielt von Jack Gyllenhaal, und Sid, gespielt von Henry Cavill. Die sind auch die beiden Hauptdarsteller, weil wir ihnen folgen, auch wenn sie quasi die großen Diskussionen führt. Und sie fangen an, und nachdem rausgekommen ist, okay, dieser Salazar hat sich zurück, hat eine eigene Insel, und dann kommt im zweiten Akt, wird so seziert, und dann sagt sie, wissen Sie was, wir können auf 2 Arten rangehen, juristisch und also legal und illegal. Und das ist eine ganz neue Zangenbewegung, um mal Tenet zu zitieren, dass sie so rangehen, dass sie einerseits es juristisch angehen und gucken, ja, diese Schlupflöchler, die haben, die auszuarbeiten, und gleichzeitig Guy Ritchie-like Actionfilm orientiert, also dieser Regisseur macht ganz viel Actionfilme, wie da Sicherheitsmaßnahmen und auch wenn Gewalt auf sie ausgeübt wird, wie sie darauf reagieren, und das wird natürlich mit einer Coolness erzählt, die natürlich typisch für Guy Ritchie ist.
0: Also eigentlich hast du mich jetzt doch überzeugt, weil ja, also wie gesagt, ich hatte ja ganz am Anfang vom Film ganz viel gesagt, so richtig warte ich nicht mehr auf den neuen Guy Ritchie-Film. Mhm. Und ich glaube, die Besprechung, ehrlich gesagt, bei Rotten Tomatoes, um mal die Kritikerseite zu nehmen, die alle Filmkritiken sammelt, da gibt es auch genauso viel schlechte wie gute Kritiken. Ja. Das kann, du sagst aber, es kann auch ein gutes Indiz sein, dass der Film kontrovers ist. Ja. Aber so richtig nach Kontroverse klingt das jetzt hier nicht. Neu.
1: Und das ist
0: also
1: auch,
0: er ist auch wirklich nur durchschnittlich.
1: Er ist durchschnittlich. Mhm. Und das liegt aber, oh, ich habe gerade ein bisschen Enttäuschung
0: hier gespürt. Ja, ich war bereit. Ich wollte jetzt losfahren. Ich war schon auf dem Weg ins Kino. Ja?
1: Wir haben vorhin im Vorgespräch was Wundervolles gesagt. Es gibt Regisseure, die eine Handschrift haben. Und diese Handschrift ist hier zu erkennen. Die Action-Szenen gigantisch. Die Dialoge könnten so ein bisschen aus den 80ern sein. Aber das ist ja nichts Schlechtes. Ja, das ist
0: immer noch ein Pro-Argument.
1: Aber dass die Kritiker von heute sagen, dass sowas sagst du nicht mehr. So redest du nicht mehr. Also Coolness auftreten. Sinnlos Dialoge so zu machen, das kann Guy Ritchie noch. Und der scheut sich auch nicht davor, sinnlos Dialoge zu machen. Aber das muss ich nicht als negativ unbedingt, sondern das ist eine oder eine kalistische Frage, beziehungsweise eine Frage des Geschmacks. Und deswegen sind die Kritiken so negativ, weil das ist wie ein Film, der ein bisschen aus der Zeit gefallen ist, aber ich würde das nicht als negativ sehen. Ich würde sagen, ja, aber das ist jetzt hier auch keiner, der die Weltformel neu erfinden will. Ich finde es schon erstaunlich, dass Guy Ritchie hat es auch geschrieben, sich mal auf der legalen Seite anguckt, was da für Machenschaften sind. Und das ist wundervoll. Ich habe so ein bisschen, ich will jetzt nicht sagen, dass das Richtung The Big Short geht, aber in The Big Short gibt es doch immer so, wie was erklärt wird. Und so ist das auch hier. Und wie die dagegen vornehmen und den destabilisieren und dekonstruieren, das ist toll gemacht. Und dieser Bösewicht ist so ein richtiger Bond-Bösewicht auf seiner Insel und kubanische Zigarre rauchen. Und ich muss sagen, für mich war die größte Schwäche des Films, dass das Gute zu überlegen war. Muss ich ganz klar formulieren. Das waren halt Alpha-Tiere, und das hat mir so ein bisschen gefehlt. Es gibt nur einmal im Film, wie sie scheitern, so ein bisschen, aber sonst wird nicht gescheitert. Und das ist meine große Kritik an diesem Film. Dieser Film ist einfach zu sehr ausgerichtet auf eine Seite, und das Böse siehst du die ganze Zeit nur, wie es sich ärgert. Das kann unterhaltungswert sein, Richtung Comedy, geht es auch, kann aber mitunter den Spannungsbogen ein bisschen nehmen. Und deswegen gibt es keine absolute Bewertung, aber es ist die Handschrift von Guy Ritchie. Und ich bin einer der Letzten, der ihn noch verteidigt. Ich mag Aladdin, ich mag The Gentleman, ich mag sogar die Young Sherlock Holmes Serie auf Amazon, ich mag dieses übersteigerte.
0: Deine Kritiker sagen ja übrigens wiederum, dass du ja alles magst, selbst noch die schlechtesten Filme bei Guy Ritchie.
1: Ich würde sagen,
0: du bist immer wohlwollend, du suchst immer noch das Gute, in Guy Ritchie-Filmen.
1: Und es ist da. Also ich meine, es gibt da draußen 1000 Actionfilme, die einfach für ein Popo sind, ja. Und da muss ich einfach ganz klar sagen, Guy Ritchie versteht sein Handwerk, und ich mag auch diesen Arthur-Film. Also
0: King Arthur, weil es gibt auch Arthur, kein Kind von Traurigkeit.
1: Entschuldigung, danke,
0: King. Mich schon als Film
1: deswegen habe ich ja gesagt,
0: Arthur-Film.
1: Ja. Präzision, mein Herr. Präzision.
0: Präzision, ja.
1: Und ich muss wirklich ganz klar sagen, tausendmal gucke ich mir lieber so einen Film an, als noch irgendeinen sinnlos Actionfilm mit Jason Statham. Ich will ihm nicht zu nahe treten. Oder Liam Neeson, der immer das Gleiche jetzt mittlerweile in Actionfilmen spielt. Also da habe ich lieber das hier und auch so einen Jack Gyllenhaal. Wenn der halt spricht, das ist halt auch großartig. Der kann halt schauspielern. Und deswegen sag ich, wer einen Actionfilm will, der witzig, der unterhaltsam ist, der vielleicht sich selber nicht so ernst nimmt, ist hier genau aufgehoben. Und das Kino, sag ich dir, war nicht wenig besucht. Ich war richtig überrascht. Und da muss
0: weil
1: ich sagen...
0: Weil du wieder all deine Freunde noch mit reingelutzt
1: hast.
0: Nein,
1: keiner meiner Freunde wollte mitkommen. Denn alle sagen, Guy Ritchie, ja, die letzten Filme waren ja nicht so gut.
0: Also wir halten nochmal fest zu mitschreiben. Also du hast es ja gut beschrieben, ne? Also dass irgendwie der Film am Ende doch so halb funktioniert, so ein Durchschnittsfilm ist. In The Grave von Guy Ritchie, um mal seine Großtaten zu nennen, die guten Filme bleiben weiterhin Bube, Dame, König, Gras, Snatch oder zuletzt auch Gentleman, sind großartige Filme, also hat er einiges schon gemacht, du warst trotzdem auch Aladdin-Fan, kann man sich jetzt überschreiten.
1: Revolver zum Beispiel ist ein Mindfuck-Movie, also der hat auch ganz viel experimentiert.
0: Gibt's aber auch viele Kritiker, die jetzt nicht ganz so begeistert sind von Revolver,
1: ja.
0: Da stehen auch einige eher auf stürmische Liebe.
1: Den hab ich nie gesehen, hast du den gesehen?
0: Nee, ich glaube, es ist der Film, den keiner gesehen hat, der Guy Ritchie-Film.
1: Den müssen wir mal gucken, so als Geißelung, als Schläferz.
0: Ja, das stimmt. Schlechtesten Film aller Zeiten.
1: Müssten wir mal Herr Kalkhof empfehlen, denn der soll ja wirklich so unterirdisch sein, dass man sich fragt, was war nur los? Aber ich traue mich den einfach nicht zu. Ich traue es
0: mir. Geht mir auch so. Wir halten mal fest. Läuft übrigens noch im Cinestar in Erfurt, habe ich wahrscheinlich schon gesagt. Ich weiß aber nicht, ob ich es gesagt habe oder nur gedacht habe, aber in The Grey, um das zu sagen. Und aus dem Film hören wir jetzt noch von Bruno Mars, I Just Might. Und dann reden wir über möglicherweise einen Klassiker der Woche.

0: da wird getanzt hier im Studio A in der Johannesstraße 56 hier bei Radio Frei. I Just Might von Bruno Mars aus In the Grey von Guy Ritchie. Wir reden jetzt über ein ganz anderes Thema, denn die DEFA wäre 80 Jahre alt geworden. Das muss man schon ein bisschen was erklären. Die DEFA, DDR-Filmgesellschaft, beziehungsweise wurde noch vor der DDR gegründet, steht für Deutsche Film AG. Am 17. Mai 1946 gegründet. Existierte zwischen 1946 und 1992. Im Zuge der deutschen Einheit wurde dann die DEFA abgewickelt. Ganz viele Filme und auch mitunter Fernsehproduktionen sind entstanden. So rund 1400 Produktionen. Und wir wollen gleich im Klassiker der Woche über eine besondere DEFA-Produktion sprechen.
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0: Und zwei Anmerkungen machen wir am Anfang, Patrick, beim Klassiker der Woche, dass wir uns manchmal natürlich auch fragen, ist das wirklich ein Klassiker der Woche, den wir vorstellen? Das gilt nämlich für den nächsten Film möglicherweise, denn manchmal ist es ja immer so, dass Leute sagen, ey, diesen Klassiker musst du dir anschauen und dann schauen wir den und denken so, naja, warum hat der einen Klassikerstatus? Mhm. Und wir reden jetzt über den allerersten DEFA-Film, also der allererste Nachkriegsfilm, ist es sogar nach dem Zweiten Weltkrieg, der ins Kino gekommen ist und dann auch gedreht wurde. Dreharbeiten begannen im März 1946, nur wenige Monate nach der Kapitulation der Deutschen im Zweiten Weltkrieg. Und die Rede ist von Die Mörder sind unter uns von Wolfgang Staudte. Den kann man auch aktuell in der ARD-Mediathek sehen. Deswegen haben wir uns rausgepickt und beide zum ersten Mal gesehen. Mhm. Gleich die entscheidende Frage, wie fandest du ihn?
7: Nicht so gut. Also erstmal, es gibt ja das, ich will jetzt nicht sagen Genre, aber die Kategorie Trümmerfilm. Und in den Trümmerfilmen waren natürlich Trümmerfrauen auch das Thema. Und hier ist es ähnlich, dass wir den Film uns angucken. Er spielt 1945 im zerbombten Berlin und erstmal hier, schön, dass man die Kameras aufgestellt hat und sich wirklich das angeguckt hat, denn es wirkt wie bei 1984. Es ist völlige Zerstörtheit, die Menschen leben auf der Straße.
0: Das ist unglaublich, das genau, wie man Berlin heute kennt, wie es dann wieder aufgebaut wurde. Also man ist rausgegangen damals direkt. Also eigentlich so ein Ansatz, den damals auch die Neorealisten in Italien hatten. Wenig im Studio drehen, rausgehen.
7: Und das ist wirklich wundervoll. Das ist ein Zeitdokument und deswegen gibt's hier schon mal gibt es erstmal eine Daseinsberechtigung, warum dieser Film ein Zeitdokument ist und auch wichtig ist. Und dann haben wir auch noch eine Figur gespielt von der großartigen Hildegard Knef, die spielt Susanne Wallner und die kommt so zurück in das Gebombte. Also die ist geflohen im Krieg und kommt jetzt wieder und will in ihre alte Wohnung einziehen und da lebt aber schon jemand drin. Nämlich dort lebt Dr. Hans Mertens, der seines Zeichens Chirurg im Krieg war und dadurch natürlich PTBS hat. Also der ist traumatisiert vom Krieg. Und diese beiden treten so aufeinander und das könnte wundervoll sein, weil man da zwei unterschiedliche Wahrnehmungen der Vergangenheit hat und beide leben in dieser Wohnung. Beide reden aber gar nicht richtig miteinander, sondern beide haben nur ihre Monologe und du denkst dir so, okay. Kommen wir wieder zurück zur Figur von Hildegard Knef, Trümmerfrau. Und für mich ist das einer der Female Empowerment Figuren der Historie der Menschheit. Für mich sind Trümmerfrauen, das ist wirklich, das war das Letzte.
0: Die haben im Grunde nach dem Krieg, weil es waren dann mehr Frauen, die Männer waren meistens im Krieg gefallen oder Kriegsgefangenschaft haben.
7: Oder eben das psychisch Land so zerstört.
0: Wieder aufgebaut.
7: Genau. Und die mussten das rocken. Das ist die Basis. Und das ist ein wahnsinniger Ansatz. Und alleine ihr hätte ich gerne mehr zugehört, wie sie damit umgeht und wie sie in dieser fremden Welt sich anpasst. Aber das kann der Film nicht. Der Film, das Drehbuch hat er selber auch geschrieben, interessiert sich auch nicht dafür. Das ist, dass er die Figuren uns präsentiert, aber wie Abziehbilder. Und dann passiert auch noch das Allerschlimmste in der Welt, nämlich dass Frau Wallner sich in Mertens verliebt. Und das ist so eine Sache, was ist gut. Dann versuchen sie den Film noch zu retten, indem sie noch eine zusätzliche Figur, den Frederik Brückner einführen, der im Krieg aber gut irgendwie rausgekommen ist. Da wird erst gesagt, der ist tot, aber der wird irgendwie aufgetrieben. Und dann
0: der steht aber für die Schuldfrage an sich, deswegen auch die Mörder sind unter uns, weil die Frage ist, was hat er für eine Vergangenheit?
7: Das
0: ist ja
7: richtig, und auch das, der Titel sagt, die Mörder sind unter uns, Plural, wir kriegen einen.
0: ist natürlich, ja, aber er steht ja für mehrere, ja, für viele.
7: Aber trotzdem, deswegen, ja. Und die Figur wird auch nicht genügend beleuchtet. Dann gibt's da eine Schlussszene, also der Film geht auch nur 85 Minuten, dann gibt's eine Schlussszene, wo so er sich moralisch entscheiden muss, ob er das macht, und dann lassen wir jetzt mal offen, wie er damit umgeht, und dann sind die am Ende da irgendwie halbwegs glücklich und ein neuer Aufbruch kann stattfinden. So weit, so und gar nicht so schlecht, aber es ist überhaupt nicht ernst genommen. Es wird überhaupt nicht in die Tiefe gegangen. Man hat sich auf Bilder konzentriert, man hat sich auf die Monologe konzentriert und man hat sich auf Figuren, die man heutzutage, sag ich mal, als Abziehbilder uns präsentieren würde. Deswegen zu sagen, dass das ein Klassiker ist, damals ja, aber es ist kein guter Film und es ist keine wirklich gute Auseinandersetzung damit. Und deswegen kann ich leider nicht sagen, dass es gerechtfertigt ein Klassiker ist, außer auf Grundlage des Zeitdokuments der Bilder und vor allem auch der Figurenpräsentation. Mal für zu sagen, das ist eine Trümmerfrau, das ist einer, der im Krieg gebrochen wurde, einer, der trotzdem überlebt hat, obwohl sein System zusammengebrochen ist. Interessanter Ansatz, sollte vielleicht mal neu verfilmt werden.
0: Wäre vielleicht eine Idee, man kann, wie gesagt, du hast ja gut gesagt, Zeitdokument, sich dieses Zeitdokument anschauen, den allerersten DEFA-Film aktuell in der ARD-Mediathek, Die Mörder sind unter uns, von Wolfgang Staude, der später, finde ich, wesentlich bessere Filme gemacht hat, Stichwort Kirmes, Stichwort Herrenpartie, und? Stichwort Rosen für den Staatsanwalt und die Geschichte vom kleinen Muck, einer der erfolgreichsten DEFA-Filme überhaupt, also ein sehr, sehr spannender Mann, dieser Wolfgang Staude, deswegen, allein deswegen sollte man sich trotzdem diesen Film anschauen, mir geht's auch genauso wie dir, ich war fast ein bisschen enttäuscht. Um mal kurz eine Brücke zu schlagen, ganz raffiniert, der Hauptdarsteller Ernst-Wilhelm Borchert, seine letzte Sprechrolle hatte er 1988, 1990 ist er gestorben, in dem Film als Erzähler in einem Land vor unserer Zeit, eine Spielberg-Produktion. Und in der nächsten Ausgabe reden wir über Steven Spielberg. Habe ich jetzt nicht wunderbar diese Überleitung da hinbekommen.
7: Ja,
0: und deswegen wieder einschalten am 6. Juni, dann kommt nämlich Disclosure Day, also der Enthüllungstag, und da sind wir sehr, sehr gespannt, was uns da erwartet, der neue Spielberg. Schaltet das wieder ein, 6. Juni um 10. Die Halunken sagen leises Servus.
7: Tschüss.
0: Ach, das ist übrigens noch Musik aus Shakespeare in Love. Falls ihr stricken wollt zu Shakespeare in Love, kommt am Dienstag, 19:30 Uhr, im Sinister.

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0: Hallo und herzlich willkommen zu einer neuen Ausgabe von Soundtrack. Ich heiße Jan und freue mich sehr, dass ihr mit dabei seid. Und heute geht es los mit einer Filmreihe, über die wir hier in dieser Sendung noch nie gesprochen haben, deren Soundtracks wir so in dieser Form auch noch nie gehört haben, obwohl es in jeder Hinsicht ein wegweisendes filmisches Erzeugnis ist und sowohl inszenatorisch wie auch narrativ, aber auch eben akustisch wirklich, sagen wir mal, die Benchmark neu gesetzt hat in der modernen Filmgeschichte und gezeigt hat, was möglich ist, auch wenn man sich bei gewissen Dingen das vorher nicht mal hätte vorstellen können, dass es funktionieren könnte. Aber dieser Film hat bewiesen, dass sehr viele Dinge, von denen man nicht wusste, dass sie möglich sind, gehen. Und so unrühmlich das vielleicht auch zu Ende gegangen sein mag, der Auftakt dieser Filmreihe ist absolut legendär und selbst mir als Mensch, der inzwischen wirklich sehr viele Filme gesehen hat, immer noch sehr, sehr wichtig. Die Rede ist von The Matrix. Die Matrix hat euch, wie es so schön hieß auf den Plakaten. Die Matrix, man kann nicht so richtig erklären, was die Matrix ist, man muss sie gesehen haben, das waren damals so die Taglines, die dafür gesorgt haben, dass man sehr, sehr schnell sehr neugierig wurde auf diesen Film. Wir ergründen ab heute in dieser Sendung mal so ein ganz kleines bisschen das Besondere an diesem Film. 1998 ist Ende 98 in den USA gestartet und 99 dann bei uns und vorher tatsächlich auch noch auf Festivals, ich glaube sogar in Cannes wurde der gezeigt, stammt von zwei Regisseuren, zwei Geschwister, die Wachowskis. Ich weiß nicht, es ist eigentlich nicht wichtig für die Geschichte des Films und für die Produktion, zumindest noch nicht gleich. Früher waren das zwei Jungs, zwei Männer, mittlerweile haben beide sich entsprechend umoperieren lassen, sind jetzt Schwestern. Die Wachowskis ist, glaube ich, so ein ganz kleines bisschen so die gängige Bezeichnung für dieses Regie-Duo, obwohl die mittlerweile auch getrennte Wege gehen, darüber später, sehr viel später dann auch ein bisschen mehr. Diese beiden recht unbekannten Filmemacher sind gleichzeitig Manga-Fans gewesen, Fans der japanischen oder asiatischen Kampffilmkultur, waren große Fans vom Science-Fiction-Genre, speziell dem Subgenre des Cyberpunk-Genres, welches so ein ganz kleines bisschen begründet wurde durch Blade Runner von Philip K. Dick, geschrieben und inszeniert von Ridley Scott. Und sie waren vor allem Fans von modernen oder von modern gedachten Actionfilmen. Terminator 2 wird da ganz oft erwähnt. Und aus diesen ganzen Einflüssen entwickelten sie dann eine eigene Idee. Man sieht diese ganzen Einflüsse im Matrix-Film auch, aber man kann sagen, die Wachowskis haben es geschafft, mit allen Gewerken zusammen, also sowohl Produktionsdesign, Drehbuch, Regie, Action, Kampfchoreografien, also alles, was da mit reinspielt, das hätten sie natürlich niemals alleine hinbekommen, aber mit eben diesem Zusammenspiel aller Gewerke ist ihnen als Regisseure einfach was ganz, ganz Tolles gelungen, und zwar was Eigenes, was Neues, was Unverbrauchtes, was Frisches und wie gesagt mit Actionsequenzen und Bildern vollgestopft, die man so in dieser Form noch nie gesehen hat. In Matrix geht es um den jungen Hacker Neo. Er ist genau das, was man Ende der 90er sich sozusagen unter einem professionellen, subversiven Hacker vorgestellt hat. Was auch immer er tut, es ist auf jeden Fall krass. Und er verdient so ein bisschen damit sein Geld, arbeitet tagsüber in einer Softwarefirma und ist das deshalb so ein maloche Bürojob, den er doof findet. Und er ist schon sein ganzes Leben auf der Suche nach einem noch krasseren Hacker namens Morpheus. Warum er den sucht, wissen wir gar nicht so richtig, aber er weiß, er muss den finden. Und eines Tages trifft er auf Trinity, eine Frau, ebenfalls eine Hackerin, die ihn dann über Umwege zu Morpheus führt. Und der sagt, hey, du hast schon dein ganzes Leben das Gefühl, dass irgendwas in deiner Umgebung nicht so ist, wie es sein soll. Und ich sage dir jetzt, du hast recht. Und hier zeige ich dir jetzt, was ich damit meine. Und er hält ihm zwei Pillen hin, eine rote und eine blaue. Und sagt, wenn du die rote nimmst, dann wirst du mehr erfahren. Wenn du die blaue nimmst, dann wirst du alles, was heute hier passiert ist, vergessen. Und natürlich nimmt Neo die rote Pille und das sorgt dafür, dass er relativ schnell merkt, dass all das, was um ihn herum passiert, nicht so ganz der Wahrheit, der Wirklichkeit entspricht. Ganz offensichtlich befindet er sich nämlich in einer computergenerierten digitalen Illusion, in einer Traumwelt, und sein echter Körper ist irgendwo angeschlossen an irgendwelchen Schläuchen und dient einer mittlerweile dominierenden Maschinenrasse, die auf dem Planeten lebt, als Energiequelle. Das ist also dieser doch recht große Hammer, den Morpheus für ihn bereit hat. Und es geht da im Endeffekt darum, dass die letzten überlebenden Menschen gegen die Maschinen kämpfen. Ein sehr, sehr krasser Kampf gegen Unterdrückung und um Freiheit in einer ja metaphorisch ziemlich düsteren dystopischen Zukunft gepaart mit wirklich unfassbar stylischen Kung-Fu und Mixed Martial Arts Einlagen, Schießereien und ja, das ist es. Das ist die Matrix. Ich hoffe, ich habe es halbwegs erklärt. Die Musik ist absolut fantastisch und stammt von vom Komponisten Don Davis. Und für The Matrix hat sich Don Davis sehr, sehr eng abgesprochen mit den Wachowskis, mit den Regisseuren des Films. Sie haben ihm relativ klar gemacht, was sie sich akustisch vorstellen. Etwas Besonderes, etwas Neues, etwas, das sich klangmäßig von anderen Filmen abhebt und eben nicht diesen klassischen Score hat. Aber es soll auch nicht zu generisch technomäßig sein. Auch das war etwas, was Ende der 90er gerne mal gemacht wurde in Actionfilmen. Dass man also einfach ja einen Techno oder Breakbeat oder sogar Drum and Bass und Jungle Elemente mit in den Soundtrack gebaut hat, und das wollten sie aber nicht, jedenfalls nicht nur, sondern eben etwas ganz Besonderes. Und Don Davis hat sich sehr, sehr stark inspirieren lassen durch zeitgenössische, avantgardistische Musik, vor allem eben John Adams wird immer wieder von ihm genannt als Hauptinterpret, und dessen Harmonielehre gilt sozusagen als musikalisches Grundgerüst für das, was Don Davis hier macht. Und es ist genau das. Er baut also zeitgenössische, avantgardistische Zwölftonmusik zu einem orchestralen, bombastischen Klangteppich auf. Es gibt kein Leitmotiv in dem Sinne, keine festen Melodien, sondern es sind alles Stimmungsbilder, und die sind so unfassbar nah an den Bildern dran, dass nahezu jedes Ding, was im Film passiert, jedes Geräusch auch, was zu hören ist, durch die Musik in irgendeiner Form unterstützt wird. Und es ist unglaublich, mit wie vielen Details diese Musik auch gefüllt ist, wie voll das alles klingt und wie besonders die Stimmung ist und wie sehr man das sofort automatisch auch mit Matrix assoziiert, so dass also das hat einfach in jeder Hinsicht total gut funktioniert, dieser Soundtrack. Der Soundtrack hat noch eine zweite Ebene, auch die ist extrem populär und hat total gut funktioniert, denn es gibt auch ein paar lizenzierte, echte Songs in dem Film. Von Massive Attack ist was zu hören, von Rob D, The Prodigy ist mit dabei, The Propellerheads, sehr, sehr ikonisch, und natürlich Rage Against the Machine. Und ich habe tatsächlich keinen Soundtrack gefunden, auf dem das alles so drauf ist, wie es im Film ist. Also sowohl mit dem Score als auch den echten Songs an den richtigen Stellen. Sowas gibt es nicht. Und auch für die, die sich da gerne auf Musikstreaming-Plattformen zurückziehen und da irgendwelche Playlisten durchsuchen, selbst da hat sich bisher keiner die Mühe gemacht, das so in dieser Form, wie es im Film adäquat ist, auch in eine Playlist zu packen. Deswegen bin ich ein bisschen stolz auf die nächste halbe Stunde. Wir werden jetzt in den ersten Teil, in den Soundtrack des ersten Teils reinhören, also eine wilde Mischung aus dem Score von Don Davis und eben den original lizenzierten Songs zu The Matrix aus dem Jahr 1999. Viel Spaß!

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2: 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Willkommen zurück zu Soundtrack. Wir hören heute Musik aus Matrix, haben in der ersten Hälfte Ausschnitte, Auszüge aus dem sehr, sehr umfangreichen und wirklich tollen Soundtrack zu The Matrix aus dem Jahr 1999 gehört, komponiert von Don Davis und auch noch ein paar Originalsongs von Rob D. Massive Attack waren noch hier mit dazwischen. The Matrix war ein extrem erfolgreicher Film, ein extrem prägender Film. Er hat im Grunde sowohl ästhetisch als auch narrativ wie auch inszenatorisch das Action-Genre im Alleingang revolutioniert. Jeder Film, der danach kam, jeder Actionfilm wollte mindestens genauso cool aussehen, mindestens eine Bullet-Time-Sequenz mit drin haben. Kung-Fu war ganz, ganz wichtig, musste plötzlich überall mit rein. Und was soll ich euch sagen, kein anderer Film, der danach kam, hat es in dieser Konsequenz und Vollständigkeit wirklich so gut hinbekommen, wie das in The Matrix zu sehen ist. Nichtsdestotrotz war die Matrix sofort auch popkulturell verankert und sowas wie geflügelte Wörter wie Fehler in der Matrix oder Déjà-vu oder was eine Katze bedeutet, die zweimal durchs Bild läuft. Also sowas hat sich einfach verankert und das finde ich schon ganz schön cool. Auch dieses sehr stylische Rumlaufen mit langen schwarzen Ledermänteln und Sonnenbrillen und vor allem die Handys, die im Film benutzt wurden, das hat sich alles verkauft wie bekloppt und jeder wollte das so haben. Es war also relativ klar, dass relativ bald eine Fortsetzung kommen sollte, weil es eben so ein enormer Erfolg war und so einen popkulturellen Impact auch hatte, aber es dauerte sehr, sehr lange, nämlich 4 Jahre. So lange haben die Wachowskis gebraucht, um eine Fortsetzung fertigzustellen. Sie haben immer gesagt, sie wollen dass es was Besonderes bleibt. Sie wollen nicht mehr vom Alten nochmal machen, sondern sie wollen die Geschichte und das Universum sinnvoll erweitern, haben also sehr, sehr lange an Drehbüchern geschrieben und sehr, sehr lange diese Fortsetzung weiterentwickelt und dann kurz bevor der zweite Teil dann 2003 in die Kinos kam, wurde schon kommuniziert, es gibt einen dritten Teil. Es ist also eine Trilogie, wir haben Back-to-Back 2 Filme gedreht und die hängen jetzt narrativ auch unmittelbar miteinander zusammen, während der erste Teil für sich genommen noch relativ alleine dastehen kann. Und das muss man sagen, stimmt. Dann kam der zweite Teil, die Werbekampagne war unfassbar damals. Ich war extremst gehypt und habe den dann im Kino gesehen und muss ehrlich sagen, ich fand den zweiten damals erstmal beim ersten Mal schauen schon ganz schön cool. Obwohl er natürlich trotzdem mehr More of the Same hatte. Natürlich wollten wir die coolen Sachen aus dem ersten Teil nochmal sehen, nur halt noch ein bisschen cooler und wir wollten aber auch neue Sachen sehen und rein visuell hat dieser Film das auch geschafft. Der sieht nochmal ein bisschen besser aus. Die CGI-Technik hat sich weiterentwickelt, wurde an manchen Stellen, wie ich finde, aber doch zu überschwänglich eingesetzt und man sieht das, dass das doch sehr künstlich ist, gerade bei diesen Massenschlägereien, Massenkämpfen, die es da auch gibt in diesem Film, sieht man, dass das alles nicht echt ist, was ganz anders ist als im ersten Teil. Da waren diese Kung-Fu-Kämpfe echt und choreografiert und man hat das auch gesehen, dass das echte Wesen waren, die da miteinander gekämpft haben und im zweiten Teil ist da sehr viel digital, auch so Schießereien, das sieht alles wesentlich gekünstelter und unechter aus. Es gibt eine wirklich fantastische Actionsequenz auf einem Highway, die Highway Sequence, die ist einfach ungeschlagen, fantastisch und erzählerisch wird das Ganze aber um Nuancen erweitert, die ich nicht gebraucht hätte. Die ganze Welt wird größer gemacht, der Scale ist viel, viel größer. Es gibt plötzlich viel, viel mehr Menschen, die in langen Ledermänteln und coolen Sonnenbrillen da durch die Gegend laufen. Wie so Fanboys sieht das alles ein bisschen aus, wie Matrix-Fanboys. Wir hören jetzt mal in den Soundtrack rein. Der stammt wieder von Don Davis und auch der hat sich so ein ganz kleines bisschen von dieser sehr konsequenten Form, die er im ersten Teil noch hatte, verabschiedet und dieses experimentelle, avantgardistische ein bisschen zurückgeschraubt und stattdessen so ein bisschen eingängigere, typischere Action-Filmmusik mit reingepackt. Das fällt noch nicht so sehr auf, aber ich habe es jetzt beim Schauen gemerkt und auch jetzt beim Soundtrack hören und raussuchen, ist mir aufgefallen, das hat nicht mehr ganz so diese experimentelle Andersartigkeit, diese Wucht, wie das im ersten Teil noch war. Außerdem haben sie sich entschieden, keine lizenzierten Songs mehr reinzunehmen und diese Mischung aus eben moderner Musik, Breakbeat und eben dieser avantgardistischen Orchestermusik, die im ersten Teil, wie ich finde, noch ganz toll funktioniert, haben sie versucht selbst zu machen. Das heißt, Don Davis hat jetzt hier auch so ein paar Breakbeat- und Techno-Nummern mit reingepackt, das an mindestens, sagen wir mal, einer Stelle ist das eher ein bisschen peinlich. Wohingegen später gerade bei der Highway-Sequenz, da gibt's wiederum ein Soundtrack-Stück, was richtig gut funktioniert, wo auch Orchester und elektronische Elemente sehr gut zusammenpassen. Also alles so ein bisschen Hit and Miss, irgendwie eigentlich gar nicht so schlecht, aber irgendwie immer mit einem flauen Gefühl am Ende da irgendwie so, dass dafür steht Matrix Reloaded, habe ich noch gar nicht gesagt, so hieß der, aus dem Jahr 2003. Wir hören jetzt mal rein in den Soundtrack, bitteschön.

Und das soll es gewesen sein mit Soundtrack für diese Woche. Wir haben angefangen mit der Matrix-Filmreihe, haben in dieser heutigen Sendung in den Soundtracks des ersten Teils von 1999 reingehört, komponiert von Don Davis, und in den zweiten Teil von 2003, ebenfalls komponiert von Don Davis. Und ich habe es ganz am Anfang schon erwähnt, es hat nicht kein allzu rühmliches Ende genommen mit dieser Filmreihe, wie wir das bereits in der nächsten Ausgabe dann schon merken werden. Bis dahin wünsche ich eine gute Zeit und ciao, sagt der Jan.

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